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1: 20er mit Es ist mir wurscht.

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1: The Voice Breakers mit Heartbeat. Na.

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2: 13 mit Rude Boys.

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1: Thomas Mulitzer mit Schon wieder was.

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0: Steaming Satellites mit The City.

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2: Peter, Lois & Lukes featuring Tim Collins mit Two Days Later.

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0: Bettys Apartment mit Die Ballade vom Zündler.

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0: Ellen Alexis mit Here Tonight.

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0: Hallo, herzlich willkommen bei der Sendung aus meinem Bücherstapel, so eine klasse Geschichte. Mein Name ist Uschi und heute bin ich nicht allein im Studio, sondern meine Tochter war so nett und hat mich begleitet. Danke.
1: Sehr gern. Ich heiße Erin. Mine oder ein Erin?
0: Ah ja, das ist ja schon der erste Hinweis auf die von uns besprochene Buchreihe heute. Heute haben wir auch wieder eine Feriensendung, das heißt noch einmal Kinderliteratur. Und wir stellen heute eine Serie vor, eine Kinderbuchserie, die wir beide früher sehr gern gelesen haben. Ja, was erwartet uns denn heute, Erin?
1: Die Serie, über die wir heute reden, heißt einfach Ella, nach der Hauptfigur Ella. Der Autor heißt Timo Parvela und kommt aus Finnland. Der Satz, mit dem ich mich vorhin vorgestellt habe, sollte finnisch sein, war wahrscheinlich schlecht ausgesprochen. Ich habe ihn nur genau einmal gelesen, und zwar in einer Buchhandlung in Helsinki.
0: Genau, stimmt. Ich glaube, die Buchhandlung war in einer Helsinki vorgelagerten Insel, gell?
1: Genau, auf einer Insel war sie.
0: Das ist so ein Ausflugsziel von Helsinki aus, und auf dieser Insel war so eine Bücherei oder eine Buchhandlung? Oder war es eine Bibliothek?
1: Bibliothek war es jetzt, wo du es sagst.
0: Okay, es war eine Bibliothek, und da in dieser Bibliothek, da waren eben finnische Autoren ausgestellt und auch diese Ella-Serie von Timo Parvela. Und du hast das gleich aufgeschlagen und losgelesen und hast das eben verstanden, weil du gemerkt hast, was das bedeutet.
1: Ja, das war nicht schwer, sich zu merken, denn die Serie ist aus der Sicht der Hauptfigur erzählt, eine Volksschülerin namens Ella. Und jeder Band von der Reihe beginnt mit dem Satz, ich heiße Ella.
0: Und wie heißt das nochmal auf Finnisch?
1: Mine Olen Ella.
0: Und bei vielen Büchern folgt ja dann der gleiche zweite Satz.
1: Ja. Die Serie beginnt mit dem ersten Band Ella in der Schule, da ist sie in der ersten Klasse. Dann im zweiten Band ist sie in der zweiten Klasse und der beginnt folgendermaßen. Der erste Schultag. Ich heiße Ella. Ich gehe jetzt in die zweite Klasse, so wie alle meine Freunde. Und über die zweite Klasse kommt sie dann im Laufe der Serie eigentlich nicht hinaus. Die Serie wird immer länger, Ella bleibt in der zweiten Klasse. Einer der ganz späten Bände beginnt dann irgendwann damit, dass sie in die zweieinhalbte Klasse kommt. Dementsprechend heißt das erste Kapitel von diesem Band dann, so eine Klasse gibt es doch gar nicht. Aber in die dritte schafft sie es vielleicht in einem der nächsten Bände mal. Ich weiß nicht, ob die Serie schon ausgeschrieben ist.
0: Ah ja, genau, damit hast du eigentlich schon gut zusammengefasst, das Setting, wo das spielt, die Ella. Also der Autor Timo Parvela ist im Mai 1964 in Jyväskylä geboren. Weißt du zufällig, wie man das ausspricht?
1: Der Papa hat es beim Vorlesen mal Jyväskylä ausgesprochen, aber nachdem der auch kein Finnisch kann, habe ich keine fundierte Meinung dazu.
0: Stimmt, aber Jyväskylä stimmt, so schaut es eigentlich richtig gelesen aus, genau. Jyväskylä, ja, aber man könnte es ja anhorchen, ich glaube auf Wikipedia kann man sich das immer anhorchen. Müssen wir noch nachholen. Und Timo Parvela war Grundschullehrer, bevor er begann, Bücher zu schreiben, und seit 1996 arbeitet er als freier Autor und schreibt neben diesen Kinder- und Jugendbüchern TV-Drehbücher, denn die Ella ist auch schon verfilmt worden und hat anscheinend auch mehrere Finnisch-Lehrbücher verfasst, und er konzipiert Beiträge für das finnische Radio. Und 2007 ist der erste Ella-Band erschienen, den du schon erwähnt hast, Ella in der Schule, mit Illustrationen von Sabine Wilhar, also die Illustratorin vom Hansa Verlag von Ella, das ist die Sabine Wilhelm, und die hat auch die deutschen Harry Potter Ausgaben illustriert. Also wenn ihr euch jetzt nicht Daniel Radcliffe vorstellt, sondern euch vorstellt, bevor es die Harry Potter Filme gegeben hat und Daniel Radcliffe dem Harry Potter sein Gesicht gegeben hat, war meine Vorstellung vom Harry Potter nur vom Carlsen Verlag geprägt. von diesen Umschlag-Illustrationen, die auf dem Carlsen, auf diesen Carlsen-Ausgaben von Harry Potter drauf sind. Und diese Illustrationen von Harry Potter, die stammen eben auch von der Sabine Wilharm, die auch die Ella-Serie im Hansa Verlag illustriert hat.
1: Genau, ich habe da gerade den zweiten Band der Serie, Ella in der zweiten Klasse, in der Hand und schaue aufs Titelbild. Die Ähnlichkeit zu den Harry Potter Illustrationen ist die, dass die Figuren Stupsnasen haben und ja, man sieht ein buntes Titelbild, im Vordergrund einen Lehrer beim Sackhüpfen und im Hintergrund eine Gruppe Kinder. Die Hauptfigur Ella hat, wie auch auf den späteren Titelbildern, zwei braune Zöpfe, die von ihrem Gesicht abstehen. Und die Kinder schauen dem Lehrer ganz neugierig nach. Und diese Figuren mit den Stupsnasen, die von links unten quasi dem Betrachter entgegenschauen auf dem Titelbild, die kennt man vielleicht von den Harry Potter Titelbildern.
0: Ah, ja, war super, dass du das so genau analysiert hast. Wie, ja, das überzeugt mich. Stimmt, das ist dieser Stil. Der Lehrer beim Sackhüpfen. Neben der Ella ist ja eine ganz wichtige Figur, der Lehrer. Ich weiß gar nicht, ob der einen Namen hat.
1: Der hat keinen Namen. Er bleibt die ganze Serie über der Lehrer und die Frau des Lehrers, die die Parallelklasse unterrichtet und die im Laufe der Serie dann relativ am Anfang die Frau des Lehrers wird, die bleibt dann auch immer die Frau des Lehrers. Grundsätzlich, glaube ich, haben die Erwachsenen bei Ella ganz, ganz selten Namen. Wenn, dann sind es Nebenfiguren und dann spricht ein Erwachsener den anderen Erwachsenen mit einem Namen an. Aber Namen sind eher unter den Kindern verbreitet in den Ella-Figuren.
0: Ah, ja, die Namen sind den Kindern vorbehalten. Ah ja, stimmt. Ich war mir jetzt nicht sicher, aber danke. Also ich bin so froh, dass du heute da bist. Ja, wir haben ganz viel gelesen. Du hast, glaube ich, die Ella selber gelesen, aber ich glaube, die meisten sind da vorgelesen worden, oder Erin?
1: Sehr, sehr viele sind mir vorgelesen worden von Mama und Papa. Und wir haben alle drei viel zu lachen gehabt. Und die Ella wird auch hinten auf den Umschlägen mit ganz vielen Zitaten aus Zeitungen beworben dafür, dass sie für Kinder lustig zum Selberlesen, aber auch für Eltern sehr lustig zum Vorlesen ist. Einige Szenen in den Geschichten sind nämlich quasi wie Kippbilder, so dass sie für Kinder und für Erwachsene unterhaltsam sind, weil quasi im selben Abschnitt die Perspektive der Kinder und die Perspektive der Eltern zu lesen ist, aber bevor ich da lang theoretisch herumquatsche, lese ich einfach eine Szene vor. Die Szene stammt aus dem Band Ella und der Neue in der Klasse. Auf Finnisch ist dieser Band 2007 erschienen, auf Deutsch 2013. Und es geht in der Szene darum, dass Ella und ihre Clique, ihre Freunde und Freundinnen, gemeinsam mit Pekkas Vater, Pekka ist einer von Ellas Freunden, einen Ausflug machen. Was soll auf einer Zugfahrt schon passieren, hatte Pekkas Vater gesagt, als Pekkas Mutter ihm einen Zettel mit allen Notrufnummern von der Polizei bis zur Suchstelle für vermisste Tiere zusteckte. Wir saßen auf den Plätzen, die auf unseren Platzkarten standen. Ich saß neben Hanna. Timo und der Rambo saßen hinter uns. Tinas und Pavos Plätze waren auf der anderen Seite des Mittelgangs. So war es jedenfalls am Anfang. Pekka und Mika saßen vor uns auf einem Viererplatz mit einem Tisch in der Mitte. Ihnen gegenüber saßen eine grauhaarige Tante und ein Onkel mit einem weißen Schnurrbart. Schade war nur, dass Pekkas Vater keinen Platz hatte. Er hatte nämlich vergessen, sich eine Fahrkarte zu kaufen. Außerdem musste seine Brieftasche noch an dem Fahrkartenschalter liegen, an dem er wenigstens unsere Fahrkarten gekauft hatte. Wir freuten uns schon darauf, sie dem Schaffner zu zeigen, der im Waggon vor uns mit dem Kontrollieren anfing. Diese Szene habe ich deshalb zum Vorlesen ausgesucht, weil sie für Kinder und für Erwachsene gleichermaßen unterhaltsam ist, aber die Situation, in der sich die Figuren befinden, für die Erwachsenen und für die kindlichen Figuren ganz anders erlebt wird. Nachdem es Kinderbücher sind, kriegen wir von den Kindern die innere und die äußere Handlung mit. Wir wissen, was sie tun, in dem Fall, sie sitzen im Zug, und wir wissen, was sie denken und fühlen. Sie freuen sich, die Fahrkarte herzuzeigen und sind aufgeregt wegen dem Ausflug. Wir kennen auch die äußere Handlung von den Erwachsenen. Die steht auch explizit da. Pekkas Vater steht im Mittelgang, weil er keinen Platz hat. Was kindliche Leser und Leserinnen nicht mitbekommen würden, aber Erwachsene sehr wohl, ist, dass die Situation für Pekkas Vater natürlich albtraumhaft ist. Er muss eine Horde Kinder beaufsichtigen auf einem Ausflug. Er hat sein Geldtaschall in der Öffentlichkeit verlegt, wo es gestohlen werden konnte. Er hat keine Fahrkarte und der Kontrolleur kommt immer näher.
0: Ja, super. Danke, Jarin. Ja, das ist gut beschrieben, wie du sagst, richtig albtraumhaft. Das haben wir in der Sendung auch schon mal gehabt. Schwarzfahren, das ist, glaube ich, offenbar etwas, wo sich jeder hineinversetzen kann, jeder Erwachsene zumindest. Wie schrecklich das ist, wenn die Enttarnung als Schwarzfahrer droht in einem öffentlichen Verkehrsmittel. Ja, und für Kinder stimmt, für Kinder ist das eben das Abenteuer des Ausflugs und die wissen noch nicht, was das für schreckliche Folgen hat. Ja, genau, aus dieser Diskrepanz kommt auch so ein bisschen die Komik raus. Und ich habe das auch total gern vorgelesen. Also es ist eben der Lehrer und die Erwachsenen und ihr Leiden an der Pädagogik, das ist irgendwie so, das spinnt sich durch die ganze Serie, durch alle Bände durch. Jetzt muss ich nun mal ganz genau die bibliografischen Daten nachtragen. Du hast das zwar schon genannt, aber der Hansa Verlag hat mich darauf aufmerksam gemacht, es müssen alle Leute genannt werden. Also du hast jetzt zitiert aus Timo Pavela, Ella und der Neue in der Klasse. Und übersetzt wurde das Ganze aus dem Finnischen von Arno und Nina Stoner. Die Bilder sind, wie erwähnt, von Sabine Wilharm, die auch den Harry Potter illustriert hat. Ja, Erin, aber jetzt müssen wir die nun mal ordentlich vorstellen. Jetzt mit dir muss ich jetzt sagen, ganz stolze Mama, jetzt bin ich ganz stolze Mama, mit dir hat jetzt die Kompetenz in diese Büchersendung Einzug gehalten. Du sprichst da von innerer und äußerer Perspektive.
1: Handlung,
0: danke. Genau, was machst denn du so? Weil das klingt ein bisschen professionell, was du da von dir gibst. Bitte stell dich mal vor.
1: Also das finde ich nett, dass du das professionell findest. Wenn ich nicht gerade Kinderbücher nostalgisch nochmal lese, studiere ich Deutsch und Biologie auf Lehramt.
0: Ja, und ich finde, von Biologie hat man jetzt nicht viel gehört. Und ich finde, es war jetzt nicht die Biologie, die man so deutlich gehört hat, sondern da ist jetzt für mich die Germanistin durchgeschlagen, die Germanistin im vierten Semester. Ja, fein, das ist fein, dass du da bist, weil ja, du hilfst uns weiter.
1: Sehr gerne. Also vielleicht ist es das Studieren und das Beschäftigen mit Literatur, dass ich quasi die Ella-Bücher jetzt in drei Rollen lesen kann. Ich kann sie einerseits nostalgisch lesen, quasi wie als Kind, weil ich sie ja auch schon als Kind vorgelesen bekommen habe. Ich kann sie auch als Erwachsene lesen, rechtlich gesehen bin ich zumindest erwachsen. Wie es geistig ausschaut, darüber kann man diskutieren. Und ich kann sie natürlich auch mit Literaturfachbegriffen überhäufen und als jemand lesen, der das ein bisschen gelernt hat.
0: Ja, gut zusammengefasst. Und ich glaube, jetzt wird es mal Zeit für das erste Musikstück, bevor wir weiter von Ella schwärmen. In dieser Sendung gibt es finnische Musik. Tipps dafür habe ich von der Sue bekommen. Vielen Dank von der Sue aus von der Sendung Großartig Records, die ich immer am 1., am 3. und manchmal am 5. Freitag im Monat anhöre, am Freitagabend um 21 Uhr. Danke, liebe Sue, für deine guten Hinweise. Als erstes hören wir die finnische Band The Crash. Die singen jetzt auf Englisch. Später werden wir dann finnische Musik auf Finnisch hören. Und jetzt einmal The Crash mit Laura Caught My Eye.

0: So, das waren The Crash, Lauren Caught My Eye, finnische Musik heute in der Sendung zu Timo Pavelas Ella-Serie, einem finnischen Autor mit finnischen Schulgeschichten, bei der Sendung Aus meinem Bücherstapel, so eine klasse Geschichte. Danke, Erin, dass du mir heute hilfst bzw. die Sendung bestreitest. Jetzt haben wir uns gerade unterhalten. Ella, die Serie ist nach Ella, der Hauptfigur, benannt. Von der Ella bekommt man eigentlich am wenigsten mit, kommt man vor.
1: Ja, sie ist die Ich-Erzählerin und das passt eigentlich zu der kindlichen Perspektive, dass sie sich quasi immer am Anfang des Buches nach Eckdaten vorstellt. Ich heiße Ella, ich gehe in die 2. Klasse und dann geht es meistens los mit, mein Lehrer ist ja nett, aber in letzter Zeit, und dann beginnt schon das erste Problem. Also sie ist Erzählerin und in den späteren Bänden erfährt man dann, dass sie gern schreibt, was man sich hier indirekt hätte denken können, denn sie ist ja die Erzählerin der Geschichten. Aber die anderen Figuren werden besser charakterisiert. Die Hauptfiguren, wie wir schon angesprochen haben, sind Ellas Freunde und Freundinnen. Die sind eine 7-köpfige Clique, beziehungsweise am Anfang sind 6 Kinder und 1 kommt dann später dazu.
0: Ja, ganz wichtig und ein Spin-off hat es ja da, glaube ich, auch gegeben, ist der Pekka.
1: Genau, Pekka ist unser Klassendussel oder Klassendödel. Dieser Satz fällt sehr oft in der Serie.
0: Da habe ich ein Beispiel dafür. Im Buch Ella auf Klassenfahrt, natürlich auch wieder aus dem Hansa Verlag. Ich finde, Pekka ist der Klassendussel. Da hört man halt auch, dass wer jetzt Anno und Nina Stoner aus dem Finnischen ins Deutsche und nicht ins Österreichische übersetzt haben. Oder? Klassendussel. Wie sagt man denn bei uns?
1: Kommt drauf an, wie unfreundlich man sein will.
0: Depp, naja, Dodel.
1: Ja, es gibt auch Übersetzungen, in denen es Klassendödel heißt. Da ist es nicht mehr Deutsche. Weit zum Dodel.
0: Wobei, es ist eigentlich nicht despektierlich von der Ella, weil ist sie nicht auch ein kleines bisschen? Ich meine, der Pekka ist vielleicht nicht der Intellektuelle ist mehr der Timo.
1: Genau, Timo ist unser Klassengenie, fällt sehr oft als Satz in der Serie. Und mein Vater und ich haben uns schon, als ich noch ein Kind war, recht darüber amüsiert, dass natürlich das Klassengenie Timo den gleichen Vornamen trägt wie der Autor der Serie.
0: Ah, ist mir natürlich nicht aufgefallen. Ah ja, genau, stimmt. Timo, das alter Ego des Autors. Ah ja, schau an, da ist mir natürlich nicht aufgefallen. Und er ist eben der Intellektuelle. Aber lustig, fällt mir jetzt gerade ein, Timo hat auch öfter Fehlschlüsse, oder?
1: Ja, also man merkt halt, er ist auch noch ein Kind und vor allem sind Ella und ihre Freunde und Freundinnen ein sehr

Nur neulich auf dem Flughafen, als wir mit der ganzen Klasse wegfliegen wollten, war er ein bisschen nervös. Daran war wahrscheinlich Pekka schuld. Er verschwand nämlich genau in dem Moment, als wir losrennen wollten, um unseren Flug nicht zu verpassen. Zum Glück konnten wir alle sehen, wohin er verschwand. Pekka fuhr auf einem Laufband durch eine Luke mit schwarzen Fransen. Kurz vorher waren unsere Koffer auf demselben Laufband durch dieselbe Luke gefahren. Und gerade als sein Koffer verschwunden war, fiel Pekka sein Reisepass ein. Wir anderen hielten unsere Pässe natürlich in der Hand. Wir reisten schließlich ins Ausland. Pekka ist unser Klassendussel. Das Laufband ist nicht für Kinder da, sondern ausschließlich für Gepäck, sagte eine Flughafentante zu unserem Lehrer. Nun, dann wissen wir jetzt wenigstens, was der Unterschied zwischen dem Laufband und mir ist, seufzte unser Lehrer. Wie bitte? Sagte die Tante. Im Unterschied zu dem Laufband bin ich ausschließlich für Kinder da. Und eines davon, ein gewisser Pekka, ist gerade auf dem Laufband durch die Luke verschwunden, erklärte der Lehrer. Wie ich schon sagte, das Laufband ist ausschließlich für Gepäck, sagte die Flughafentante streng. Und wohin führt es? Mischte sich die Frau des Lehrers ins Gespräch. Sie reiste auch mit uns ins Ausland, damit der Lehrer eine Unterstützung hatte. In die Gepäckhalle. Dort werden die Gepäckstücke sortiert und auf die richtigen Flugzeuge verteilt, erklärte die Tante. Und wie wär's, wenn wir den Vorfall einfach vergessen würden? Sagte der Lehrer. Wie viel müsste ich bezahlen, damit sie Pekka in ein Flugzeug nach Indien sortieren? Das fanden wir alle seltsam, weil wir ja wussten, dass wir keine Reise nach Indien machten. Wir reisten in ein ganz anderes Land. Jetzt in der Aufregung konnte sich nur keiner erinnern, wie es hieß. Auf jeden Fall war es irgendwo weit weg. Liebling, bitte, sagte die Frau des Lehrers. Die Flughafentante gab dem Lehrer keine Antwort. Stattdessen telefonierte sie. Kurz darauf kam der Flughafenonkel in Uniform. Die Uniform war sehr schön und der Onkel machte ein sehr ernstes Gesicht. »Ich höre, wir haben ein Problem«, sagte er. »Machen Sie sich nichts draus, wir haben auch eins«, antwortete der Lehrer. »Die Herrschaften möchten ein Kind mit Namen Pekka als Gepäckstück nach Indien aufgeben«, sagte die Flughafentante. »Ausgeschlossen«, sagte der Onkel. »Gepäck ist Gepäck und Menschen sind Menschen.« »Hören Sie, das hier ist ein Missverständnis«, sagte die Frau des Lehrers und schob sich zwischen ihren Mann und den Onkel. Wir fanden es richtig schade, dass wir nie erfuhren, um welches Missverständnis es sich handelte. Wir konnten nämlich leider nicht hören, was die Frau des Lehrers außerdem noch sagte, weil der Onkel zur selben Zeit auf seiner Trillerpfeife pfiff. Er pfiff, weil der Lehrer inzwischen auch auf dem Laufband fuhr, das nur für Gepäck war. »Halt«, rief der Onkel, aber da war es schon zu spät. Unser Lehrer verschwand in der Luke mit den schwarzen Fransen. »Sind jetzt alle verrückt geworden?«, rief die Flughafentante. Inzwischen fuhr nämlich auch der Flughafenonkel mit der schönen Uniform auf dem Laufband, auf dem erst Pekka und dann der Lehrer gefahren waren. Tina, Hanna, Timo, Mika und unser Klassenrambo und ich waren gespannt, wann wir fahren durften. Darum waren wir ein bisschen enttäuscht, als das Laufband plötzlich stehen blieb. »Ich hab's gewusst«, sagte Mika weinerlich. »Die Karusselle bleiben auch immer genau dann stehen, wenn ich dran bin.« Mika ist eine alte Heulsuse. Dann war es eine Zeit lang ganz still und auf einmal kamen erst Pekka, dann der Lehrer und zuletzt der Flughafenonkel aus der Luke mit den Fransen gekrabbelt. Pekka hielt seinen Reisepass in der Hand und wir klatschten begeistert Beifall. Ein bisschen mussten wir aber auch lachen. Auf dem Rücken des Lehrers klebte nämlich ein Adressaufkleber und darauf stand Kalkutta, Indien. Tja, da habe ich mich jetzt getäuscht, da ist von keinem Plan die Rede, aber wir haben schon Ella und Ellas Lehrer, die Frau vom Lehrer und einige Schulkollegen kennengelernt. In dieser Szene, abgesehen von der Erzählerin Ella und dem Pekka, der auf dem Gepäckband fährt, kommt in der Szene

0: Szene an oder Mika vor, wird da ganz brutal wieder als Heulsuse bezeichnet. Und die Frau vom Lehrer, die ist die zweite erwachsene Person in der ganzen Ella-Serie, eine wichtige Rolle spielt. Das Flughafenpersonal ist ja dann beim nächsten Band, schon beim nächsten Kapitel nicht mehr dabei. Die Frau vom Lehrer kommt natürlich durchgehend vor. Ich glaube, die Frau vom Lehrer bekommt auch schon im ersten Band, oder?
1: Ja, am Ende des ersten Bands hat die Frau des Lehrers ihr erstes Baby. Und während der Schwangerschaft fährt sie noch auf eine Klassenfahrt mit.
0: Den anderen, den wir kennengelernt haben, war nur der Mika.
1: Genau, der wird, wie du gesagt hast, oft als Heulsuse bezeichnet, wobei da auch besonders im ersten Band ein gewisser Mangel an Empathie seitens der Ella und ihrer restlichen Clique zum Ausdruck kommt. Sie sind zwar grundsätzlich sehr sympathische Kinder, die es mit niemandem böse meinen, aber Mika ist vor allem im ersten Band ein Pechvogel. Also sie spielen Verstecken und aufgrund dieses Versteckspiels versteckt sich der arme Mika so gut, dass er dann am letzten Schultag in der Klasse eingesperrt wird und im Zuge dieses Abenteuers fängt er dann an zu weinen, was man durchaus verstehen könnte. Und
0: sehr gut verstehen kann, gell? In der ersten Klasse Volksschule zum Schulende eingesperrt werden.
1: Genau, und da kommt das dann vor, dass Mika als Heulsuse bezeichnet wird oder ein Satz, der auch im ersten Band öfter fällt, lautet: Mika ist aber auch nie zufrieden.
0: Ja, viele Kinder haben ja auch richtig die Sätze zusortiert, gell? Zu Ella gehört der Satz: Ich bin Ella oder ich heiße Ella. Ich gehe in die erste oder dann später eben immer in die zweite Klasse. Dann
1: meine Mutter hat gesagt, Mika ist eine Heulsuse und Mika ist aber auch nie zufrieden.
0: Hat Pekka auch einen Satz?
1: Pekkas Satz ist natürlich: Pekka ist unser Klassendödel oder Klassendussel.
0: Ah, genau, das ist dann nicht ein Satz, den er sagt, sondern das ist, stimmt, das kommt auch in jedem Buch vor. Mika ist unsere Heulsuse und Pekka unser Klassendödel. Wobei, ja, es ist eigentlich brutal oder gemein, aber Es ist eben auch ein Klischee, irgendwo kommt man vor. Also, dass das nur deshalb eigentlich auch verzeihlich ist, weil es ein Klischee ist. Und weil es klar wird, dass diese Bezeichnung, dass die Figuren halt eine Persona darstellen, oder?
1: Damit. Ja, also ich glaube, dass die Figuren bei Ella sind halt Rollen, die ein Kind in einer Klasse haben kann. Also wenn man zusammenfasst, der Rambo ist der, der auf Verein androht, Timo ist unser Klassengenie, Pekka ist unser Klassendodel und Mika ist die Heulsuse. Da merkt man irgendwie, dass das aus Schüler- oder Schülerinnenperspektive und auch aus Perspektive einer Lehrkraft so wahrgenommen werden kann, dass wenn Leute in einer Klasse auffallen, dann deshalb, weil sie sehr schlau sind oder sich schwer tun oder oft weinen oder so.
0: Oder ein bisschen rauferisch unterwegs sind, um nicht zu sagen gewalttätig.
1: Genau.
0: An Rambo kommt ja dann erst bei Ella und der Neue in der Klasse in die Klasse, gell?
1: Verzeih, ich bin mir gerade nicht sicher, denn der Neue in der Klasse, der da im Titel angekündigt wird, das ist ja ein gewisser Paavo, der dann nach einem Jahr schon wieder woanders hinzieht und schon wieder nicht mehr in der Klasse dabei ist.
0: Ach so, Da machen wir vielleicht noch mal Musikpause, bevor wir die weiteren Figuren anhand von anderen Passagen aus anderen Büchern vorstellen. Was kommt man denn für Musik nehmen?
1: Es gibt einen Band in der Ella-Reihe, der kommt ein bisschen später. Der heißt Ella und das Festkonzert. Und in Ella und das Festkonzert bekommen Ella und ihre Clique Instrumente in die Hand gedrückt. Und sie sind natürlich Feuer und Flamme und wollen sofort Musik machen. Sie sind sich am Anfang nicht ganz einig, was sie spielen wollen. Und eine von Ellas guten Freundinnen, Hannah und Tina, die man leicht verwechseln könnte, denn Hannah und Tina sind auch auf den Illustrationen nicht klar erkennbar. Also mein Vater und ich haben das mal versucht, anhand von Text- und Bildvergleich genau herauszufinden, wer auf den Illustrationen Hannah und Tina ist. Und wir haben festgestellt, Es schwankt. Ella hat eine Freundin mit Pferdeschwanz und eine mit kurzen Locken. Eine heißt Hannah, eine heißt Tina. Aber jetzt bin ich abgeschweift, tut mir leid. Jedenfalls, eine von Ellas Freundinnen schlägt vor, dass sie in Ella und das Festkonzert doch Madonna-Songs spielen könnten. Deswegen spielen wir jetzt eine finnische Band, die einen Song von Madonna gecovert hat.
0: Genau, die Band heißt Ekeleiselet. Danke, liebe Sue, den Tipp haben wir von dir.

0: Elekeleiset, die finnische Band, mit der finnischen Coverversion von Madonnas Like a Virgin.
1: Humpaneiset.
0: Humpaneiset. Super, ja. Danke, liebe Sue, für diesen Tipp. Passt sehr gut zur Sendung über die Bücher von Timo Pavela, die Ella-Serie. Jetzt haben wir schon gelesen aus Ella auf Klassenfahrt.
1: Ella in der Schule, Ella in der zweiten Klasse und Ella und der Neue in der Klasse.
0: Und wir haben schon den Lehrer kennengelernt, die Frau des Lehrers, die öfter auf den Lehrer beruhigend einwirken muss und die verglichen mit dem Lehrer eigentlich recht vernünftig wirkt. Wobei der Lehrer, wie würde man denn den Lehrer charakterisieren?
1: Der Lehrer ist einer, also Ella schreibt immer, unser Lehrer ist sehr nett. Das ist eine vertrauensvolle Äußerung eines Kindes und sie ist wahrscheinlich nicht ganz unberechtigt, denn wenn der Lehrer wirklich seiner Klasse etwas Böses wollen würde, dann würden das Ella und ihre Freunde merken. Gerade weil sie sehr fantasievolle Kinder sind, das heißt, Wenn sie sich von etwas bedroht fühlen, dann fühlen sie sich schnell von etwas bedroht und der Erwachsene ist dann gleich mal böse. Insofern kann man den Lehrer schon zu den Guten rechnen, aber er findet den Lehrberuf halt doch auch sehr anstrengend. Man könnte ihn besonders im ersten Band als etwas neurotisch erleben, wenn ich das so psychologisch brutal sagen darf. Zum Beispiel, er macht mit der Klasse einen Ausflug und zählt alle mehrmals durch und fragt alle, ob sie alles haben, was ja eigentlich normales, sehr sinnvolles Lehrerverhalten ist. Das Problem ist, nachdem er die Kinder gefragt hat, ob sie eh nichts vergessen haben, fahren sie mit dem Bus los und die Tasche des Lehrers steht noch auf dem Schulhof.
0: Ah ja, das ist so der Klassiker, der arme Lehrer. Ja, neurotisches Verhalten, aber ich finde gerade bei Ella in der Schule, man versteht den Lehrer, weil er hat ja allen Grund. Wenn wir jetzt bei dem Band Ella in der Schule bleiben wollen, das beginnt ja mit dem Kapitel Der Erpresser, was du da beschreibst. Und auch mit dem Satz, mein Name ist Ella, ich gehe in die erste Klasse. Meine Klasse ist nett und unser Lehrer ist auch nett. Oder eigentlich war er nett, denn unser Lehrer ist nicht mehr so wie früher.
1: Ja.
0: Jetzt werde ich euch gleich mal spoilern und euch ein bisschen die Spannung nehmen. Was hältst du davon?
1: Sprich weiter.
0: Okay, glaube ich, kann man machen, weil es ist ja nur ein Kinderbuch. Es lebt nicht nur, es lebt für uns Erwachsenen ja nicht nur von der Spannung. Die Kinder glauben eben, es ist was los mit dem Lehrer und haben dann ihre eigene Vorstellung, was passieren könnte, warum der Lehrer so komisch ist.
1: Genau, also der Lehrer bekommt Briefe und ist nervös. Daraus schließen die Kinder, er wird erpresst und das sind Erpresserbriefe. Und an einer Stelle wird der Lehrer beim Brieflesen überrascht. Sein Gesicht war ganz rot und seine Hände zitterten. Als er Mika bemerkte, steckte er den Brief schnell in seine Aktentasche und lächelte so seltsam. Er ermahnte Mika nicht mal, obwohl der mit dreckigen Schuhen hereingekommen war. Seitdem ist unser Lehrer immer seltsamer geworden. Wir glauben, er wird erpresst. Und dann stellt sich aber heraus, dass die Briefe ganz und gar nicht von einem Erpresser sind oder von irgendeinem anderen bedrohlichen Menschen, sondern...
0: Tja, genau, sie sind von jemand anderem. Aber vor allem fassen ja die Kinder einen Plan, weil sie wollen ja dem Lehrer, der erpresst wird, zur Hilfe eilen. Und da fassen sie eben einen Plan, weil sie gehen davon aus, dass er erpresst wird. Und sie fangen dann den Lehrer und den Erpresser. Und der Erpresser ist dann nämlich...
1: Der Erpresser ist kein Erpresser, so viel kann ich sagen. Ella und ihre Freunde mit der blühenden Fantasie wissen natürlich ganz genau, wer erpresst wird, muss um Mitternacht einen Koffer voll Geld in den Park bringen. Deshalb schleichen sie dem Lehrer in den Park hinterher und leuchten ihn und den anderen Menschen mit den Taschenlampen an und stellen fest, es ist die Lehrerin der Parallelklasse.
0: Genau, also der Lehrer hat sich mit der Lehrerin der Parallelklasse getroffen und da kommt die Frau des Lehrers her. Gell? Da sind sie eigentlich auf dem Weg zur Hochzeitsreise. Und wer hat den Polizisten mitgebracht?
1: Das musst du nachlesen.
0: Also die Szene, in der die Kinder dem Lehrer dann aus der Erpressung nachts im Park heraushelfen wollen. Sind alle da? Rief Hanna leise. Im Dunkeln hörte man es tuscheln. Pekka fehlt, sagte jemand. Weiß jemand, wo er bleibt? Fragte Hanna in die Runde. Er hat gesagt, er hätte eine Überraschung für uns und dass er sich ein bisschen verspätet, berichtete Timo. Haben alle ihre Taschenlampen dabei? Fragte Hanna. Überall um uns herum leuchteten helle Lichter auf. Wir verteilen uns gleichmäßig auf den Platz, sagte Hanna, als wäre nichts gewesen. Es war ein bisschen schaurig, so mäuschenstill im Dunkeln zu sitzen, obwohl ja jeder wusste, dass die anderen aus der Klasse auch alle da waren. Der Wind rüttelte an den Ästen oben in den Bäumen. Der Himmel war pechschwarz und man konnte keine Sterne sehen. Die Minuten kamen einem vor wie Stunden. Dann hörten wir vom Bahnhof her Schritte. Knirsch, knarsch kamen sie immer näher. Und plötzlich dachte ich, was, wenn der Erpresser der Sportlehrer ist? Der Sportlehrer ist riesig groß und stark. Was können wir gegen den schon ausrichten? Eine dunkle Gestalt tauchte am Rand des Platzes auf, machte noch ein paar Schritte und blieb mit einem Seufzer stehen. Wir erkannten dieses Seufzen sofort. Unser Lehrer stellte seinen schweren Koffer ab, setzte sich darauf und wartete auf den Erpresser. Die Zeit verging. Unser Lehrer schaute abwechselnd auf sein Handgelenk und die Bahnhofsuhr. Wir hielten den Atem an. Die nächsten Schritte klangen anders. Und sie kamen aus der anderen Richtung, von der Stadt her. Tipp, tapp. Der Erpresser hatte auch einen Koffer, aber einen kleineren. Was, wenn der Erpresser das Geld schon im Park in seinen Koffer umpacken wollte? Dann wäre unser ganzer schöner Plan im Eimer. Und wer weiß, was dann passierte. Der Erpresser näherte sich jetzt unserem Lehrer. Der Lehrer stand auf, ich tastete nervös nach dem Druckknöpfen meiner Taschenlampe. Nur noch wenige Schritte. Der Erpresser blieb stehen. Er stellte seinen Koffer ab und hob die Hände. »Jetzt!« schrie Hanna. Dann leuchteten unsere Taschenlampen auf und alle waren auf unseren Lehrer und den Erpresser gerichtet. Die Lichtstrahlen waren wie die Fäden eines Spinnennetzes, in dessen Mitte die Spinne auf ihr Opfer lauert. Unser Lehrer und der Erpresser erstarrten und hielten sich die Augen zu. Gerade wollten wir uns auf den Erpresser stürzen, als am Rand des Platzes noch zwei Lichter aufleuchteten. Sie waren riesig. Wer hatte wohl so tolle Taschenlampen? »Da sind sie«, hörten wir Pekkas Stimme von hinter den Lichtern. »Stehen bleiben, hier spricht die Polizei«, sagte eine andere Stimme. Dann trat Pekka ins Lichternetz und hinter ihm zwei Polizisten. Jetzt trauten wir uns auch aus unseren Verstecken. Pekka erreichte unseren Lehrer und den Erpresser als erster. »Da staunt ihr, wen ich mitgebracht habe«, rief er und zeigte stolz auf die Polizisten. Dann verstummte er. Er hatte nämlich den Erpresser erkannt. »Was hat das alles zu bedeuten?« fragte unser Lehrer, nachdem er sich vom ersten Schreck erholt hatte. »Das würde ich auch gern wissen«, sagte die Lehrerin der B. Wir hatten uns im Kreis um die beiden versammelt und strahlten sie immer noch mit unseren Taschenlampen an. »Macht die Lampen aus«, befahl unser Lehrer, und wir gehorchten ihm natürlich. Sogar die Polizisten gehorchten ihm. Auf einmal war es wieder dunkel und still. »Könnten wir wenigstens eine Lampe anknipsen?«, fragte einer der Polizisten schüchtern. »Aber bitte«, sagte unser Lehrer. »Schön, und wer ist hier nun der Erpresser?«, fragte der Polizist, der seine Lampe angeknipst hatte. »Die da«, sagten wir im Chor und zeigten auf die Lehrerin der B. »Jetzt reicht's aber bald«, sagte unser Lehrer. »Wer soll hier wen erpressen?« »Ritva und ich gehen auf Hochzeitsreise und wenn ihr uns noch lange aufhaltet, verpassen wir unseren Zug.« »Hochzeitsreise«, sagten wir im Chor. »Wie romantisch«, seufzte Hanna. »Aber der Lehrer ist doch gar nicht verheiratet«, wunderte sich Timo. Seit heute ist er es. Wir haben nämlich gerade geheiratet, sagte die Lehrerin der B und zeigte ihren Ring. In dieser Szene sind alle nun mal gut beschrieben worden. Und ich finde, man merkt eigentlich, warum der Lehrer paranoid ist. Er wird ja wirklich verfolgt von seinen Schülern.
1: Durchaus, immer wieder mal.
0: Genau, weil in der Szene eben, um die Erpressung zu verhindern, beschatten sie ihn ja vorher und er sieht schon überall die Kinder aus seiner Klasse in seiner Freizeit ihm auflauern und dann eben auch in der Nacht im Park. Also es stimmt, der Lehrer ist ein bisschen neurotisch, kommt mir auch vor, aber
1: nicht völlig ohne Grund.
0: Genau, nicht völlig ohne Grund, stimmt. Der arme Lehrer wird ja von seinen Schülern ziemlich drangsaliert. Die Lehrerin der B, die hat jetzt auch einen Namen, gell? Rit.
1: War mir gar nicht mehr bewusst, muss ich zugeben.
0: Den Namen des Lehrers, der kommt, glaube ich, wirklich nicht vor. Das ist immer der Lehrer.
1: Der ist immer der Lehrer. Seine Frau spricht ihn recht oft mit Liebling an. Aber wenn sie ihn mal mit Vornamen anspricht, dann habe ich den Vornamen vergessen.
0: Also der Lehrer oder Liebling, LL. Ja, dann hören wir vielleicht noch mal Musik und dann ist die Sendezeit leider eh schon wieder bald aus. Die nächste Band, die wir hören, sind JVG oder JVG. Ich weiß leider nicht, wie man es ausspricht. Das sind finnische Rapper. Und zu dem Stück, das wir jetzt gleich hören werden, sieht man auf dem Video Rennanzüge und Autorennen. Und das haben wir deshalb recht passend gefunden zur Ella-Serie, weil es ja auch ein Buch gibt dazu.
1: Es gibt einen Band mit dem Titel Ella und das große Rennen. Da kommt eine Figur namens Kimi Ixi vor. Das ist ein Nachwuchs-Formel-1-Rennfahrer. Ixi heißt auch auf Finnisch 1. Und dieser Kimi Ixi hat den gleichen Vornamen wie Kimi Räikkönen. Das ist ein echter finnischer Formel-1-Rennfahrer.
0: Es gibt ja überhaupt ganz viele finnische Formel-1-Größen, glaube ich. Es gibt ja auch noch Mika Häkkinen und den Keke Rosberg hat es gegeben, glaube ich. Und dann gibt es auch noch einige Rallye-Weltmeister, zum Beispiel Tommi Mäkinen oder Ari Vatanen. Also offenbar ist der Rennsport in Finnland recht gut vertreten und das finde ich recht witzig, wie die da in diesem Buch mit diesem finnischen, ich denke mal, die Finnen sind irgendwie als gute Rennfahrer beschrieben und dieser Ixi, wie hat er geheißen?
1: Kimi Ixi.
0: Kimi Ixi, der war so ein bisschen kein sonderlich sympathischer Typ, sondern mehr in sich gekehrt, oder?
1: Ja, also Kimi Ixi kommt in einem Band einmal vor. Das Problem im Band Ella und das große Rennen ist für Ella und ihre Clique das folgende, dass die kleine, vertraute Schule von Ella von der Gefahr bedroht wird, dass sie geschlossen werden könnte. Und deshalb kommen Ella und ihre Freunde in die Monsterschule, die deutlich größer ist und recht angsteinflößend und riesig beschrieben wird. Und ein Mitschüler in der Monsterschule ist dieser Kimi Ixi. Und der ist Nachwuchsrennfahrer und dementsprechend ein Sonderling und wie privilegiert und halt ein Promi unter lauter eher normalen Kindern. Und deshalb schreibt Ella auch an einer Stelle, er ist mein Schwarm, weil ihr der Kimi Ixi so gut gefällt.
0: Genau, also er wird nicht sonderlich sympathisch dargestellt, sondern er ist eher ein unguter Typ. So habe ich ihn in Erinnerung. Genau, er ist prominent. Er wird irgendwie so als Computerspiel-Kit dargestellt. Also er hat entweder einen Joystick in der Hand oder er übt Rennfahren. Nicht wahr?
1: Kann man so sagen? Ich habe es jetzt nicht mehr so präsent. Ich weiß nur noch, dass Pekker Kimi Ixi gar nicht mag und in Bezug auf Kimis Rennanzug sagt, so einen Strampler habe ich zuletzt mit 3 Jahren angehabt oder sowas in der Art.
0: Genau, und wenn man sich jetzt das Video von JVG anschaut zum Song Tarkene, dann kann man auch so 2 Rapper im Strampler mit Rennautos sehen.

0: Das war die finnische Band JVG Tarkene. Heute in der Sendung aus meinem Bücherstapel, so eine klasse Geschichte mit schon wieder einer Kindergeschichte. Timo Pavelas Ella-Serie. Die Serie spielt ja mit diesem Rennfahrermythos ein bisschen in dem Buch
1: Ella und das große Rennen.
0: Danke, Jaren. Ella und das große Rennen, das ist ja auch verfilmt worden, glaube ich.
1: Ja. Es gibt Ella-Verfilmungen und von Ella und das große Rennen habe ich die Verfilmung sogar gesehen. Sie hat mich natürlich nicht so überzeugt wie das Buch, auch weil die Ella natürlich anders besetzt war, als sie illustriert war. Und
0: genau, wir haben ja schon gesagt, dass die Illustrationen von der Sabine Wilharm stammen und dass die irgendwie, ja, wenn man die Bücher kennt, schon sehr prägend sind für die Vorstellung.
1: Genau, also es war so wie bei Harry Potter und bei wahrscheinlich den meisten Kinderbüchern, die illustriert sind und dann verfilmt werden, dass es im Film natürlich anders ausschaut. Und deshalb hat mich die Verfilmung als Kind nicht so begeistert, aber es gibt sie. Und falls mal ein Kind sagt, jetzt habe ich schon das ganze Schuljahr über viel zu lesen gehabt, jetzt will ich in den Sommerferien mal lang aufbleiben dürfen und einen Ella-Film sehen, dann könnte man sich Ella und das große Rennen auch anschauen.
0: Ja, ich finde auch, dass Filme oft ein bisschen enttäuschend sind. Wobei beim Harry Potter okay, allerdings für mich überstrahlen beim Harry Potter dann die Filme durchaus die Illustrationen vom Buch. Also ich meine, das ist mir bei der Ella-Verfilmung negativer aufgefallen, als mir bei Harry Potter auffällt, dass die Figuren, die Schauspieler dann anders sind. Ich glaube, die sind für mich mehr so ein eigenes Genre.
1: Ja, natürlich. Wir reden von komplett unterschiedlichen Genres. Wenn wir sagen, Harry Potter ist erstens mal für eine ältere Zielgruppe geschrieben. Inzwischen lesen natürlich auch schon 8-jährige Volksschulkinder Harry Potter, wenn es ihnen nicht zu brutal wird. Manche sagen auch, es wird ihnen zu brutal und dann hören sie mit Harry Potter vorerst auf. Und natürlich in den Harry Potter-Filmen ist es beeindruckend, wie die fantastische Welt zum Leben erweckt wird. Und Ella spielt nicht in einer fantastischen Welt, deshalb muss der Film nicht so viel können, falls man das so sagen kann.
0: Mhm. Ja, das ist auf jeden Fall ein Aspekt, der mir auch wieder nicht aufgefallen war, aber genau, überzeugt mich. Ja, danke, Erin. Danke, dass du heute da bist.
1: Nichts zu danken.
0: Ja, jetzt müssen wir uns leider schon wieder verabschieden. Auf Wiederhören von der Sendung aus meinem Bücherstapel, so eine klasse Geschichte, sagen Uschi
1: und Erin.
0: Tschüss.
1: Tschüss.

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5: Heute am 11. Oktober ist der Internationale Mädchentag. Wir wiederholen daher eine Sendung von SOS Mukomat anlässlich des Weltfrauentags 2023. Mädchen sind schließlich die Frauen von morgen. Ich wünsche euch einen wunderschönen Sonntag, lasst es krachen und holt euch die Hälfte von der Bäckerei.
6: Herzlich willkommen zu einer neuen Folge des SOS Mukomat. Es gibt ja jede Menge sogenannter internationaler Jahrestage. Ein bestimmtes Datum im Jahr also, an dem eine mehr oder weniger besondere Sache gefeiert wird. Da gibt es zum Beispiel lustige Tage wie den Welttag der Jogginghose, den Weltknuddeltag oder den Tag des Fischbrötchens. Bekanntere Tage sind der Welttag des Buches, der Christopher Street Day und der Weltspartag. Und es gibt auch diese Tage, die eine wichtige Botschaft kommunizieren und auf besondere Um- oder Missstände aufmerksam machen wollen. Da fällt mir der Welttag der Umwelt am 5. Juni ein, der Tag der Familie am 15. Mai und für uns als Kinderrechtsorganisation natürlich ein ganz besonders wichtiger, nämlich der Tag der Kinderrechte. Der ist am 20. November. Für die heutige Sendung haben wir uns, wie gesagt, den Weltfrauentag, der immer am 8. März gefeiert wird, zum Thema gemacht und haben gefragt, was ist es überhaupt für ein Tag, wer hat ihn erfunden und braucht es ihn überhaupt? Dazu haben wir Stimmen von Mädchen und Frauen und natürlich auch von Jungs und Männern eingefangen. Musikalisch kommen in der heutigen Sendung auch ausschließlich Frauen zu Wort. Und wir haben uns einem ganz speziellen Frauenthema gewidmet, von dem viele vielleicht gar nicht wissen, dass es in unserer Zeit überhaupt eine Rolle spielt. Dem Thema der weiblichen Genitalverstümmelung. Eine grauenvolle Wirklichkeit, mit der unsere SozialpädagogInnen in der Arbeit mit geflüchteten jungen Mädchen immer wieder konfrontiert sind. Auch FGM, das steht für Female Genital Mutilation, hat einen Jahrestag. Der war am 6. Februar und will auf diese schreckliche Kinder- und Menschenrechtsverletzung aufmerksam machen. Wir haben mit einer Gynäkologin gesprochen und wir geben Einblicke mit einer Lesung aus dem Buch Die Wüstenblume von Waris Dirie, die als Betroffene beschreibt, wie es ihr ergangen ist.

0: Ich bin jetzt hier beim Harry, ein Kollege aus der Kinderwohngruppe in Seekirchen. Harry, weißt du, was der 8. März für ein Tag ist?
1: So auf die Schnelle weiß ich jetzt nicht, aber ich schätze mal, es ist vielleicht der Weltkindertag?
0: Nein, der Weltfrauentag.
1: Ah, der Weltfrauentag, ja.
2: Den kennst du.
1: Ja, aber das Datum hätte ich jetzt nicht mehr gewusst.
0: Kein Wunder, dass man am 8. März nicht sofort an den Weltfrauentag denkt. Denn die aus den USA stammende Idee wurde anfangs an einem ganz anderen Tag gefeiert. Ein kleiner Geschichtsexkurs gefällig. 1910 übernahm die Internationale Sozialistische Frauenkonferenz den Tag der Frauen auch nach Europa. Schon damals ging es darum, Frauen gegen Ausbeutung und Unterdrückung zu mobilisieren. Die Themen waren bessere Arbeitsbedingungen für Frauen, Mutterschutz und damals, wie heute, gleicher Lohn für gleiche Arbeit. Am 19. März 1911 gab es dann auch die ersten Demonstrationen, bei denen Frauen und Männer für Frauenrechte wie das Recht auf Arbeit und Berufsausbildung, das Frauenwahlrecht und gegen Frauendiskriminierung auf die Straße gingen. Später dann wurde der Tag auf den 8. März verlegt, um an den Textilarbeiterinnenaufstand in New York und St. Petersburg zu erinnern. Unter nationalsozialistischer Ideologie wurde der Frauentag dann mal kurz verboten und an seine Stelle der Muttertag eingeführt, der dazu dienen sollte, die Rolle von Frauen als Ehefrau und Mutter in den Vordergrund zu rücken. Aber in den 60er Jahren haben Frauenbewegungen den Weltfrauentag wiederbelebt und zum Tag der Frauensolidarität gemacht, um auf die Anliegen von Frauen aufmerksam zu machen. Ein Tag also für alle Frauen, kleine und große. This one's for the girls. Martina McBride.

0: Für mich ist das schon ein wichtiger Tag, weil das ist wieder ein bisschen so ein Aufmerksammachen auf das Thema Gleichberechtigung und das verschwindet oft im Alltag dann doch wieder. Und von dem her finde ich es gut, dass der den Tag gibt und dass der jedes Jahr stattfindet.
1: Ja, Frauen müssen zusammenhalten und schauen, einfach auf sich selbst schauen, was ihnen gut tut und dafür kämpfen, dass wir die gleichen Rechte haben wie die Männer.
2: Halt, dass Mädels das anziehen dürfen, was sie wollen und nicht, dass die Jungs dann irgendwie so meckern, dass wir das nicht dürfen. Und zum Beispiel jetzt, wenn ich jetzt arbeiten gehe, dass ich genau den gleichen Gehalt kriege wie Männer.
3: Gleichberechtigung zwischen Mann und Frau bedeutet für mich, dass Männer und Frauen die gleichen Chancen haben. Sie dürfen aber auch ihr Mann sein und ihr Frau sein erleben, denn für mich gibt es schon bestimmte Merkmale, die eher einer Frau zugesprochen werden können und Merkmale, die Männern zugesprochen werden können. Vielleicht ist Merkmale der falsche Begriff, aber es gibt unterschiedliche Fähigkeiten, die auch geschlechtsspezifisch sind, so im Durchschnitt. Kann man nicht verallgemeinern, aber davon bin ich der Überzeugung, dass die Natur da schon Unterschiede gemacht hat zwischen Mann und Frau. Also einen Nachtrag hätte ich noch. Ich finde einen Tag, einen internationalen Tag für Mann und Frau gemeinsam gut interessant, weil er doch darauf hinweisen würde, dass man Mann und Frau nicht auseinanderdividieren sollte.

0: You gotta be. Seid stark, mutig und haltet zusammen, lautet Desiree's Appell in diesem Song. Mutig und stark müssen auch viele Mädchen in Somalia sein, denn die Tradition der weiblichen Beschneidung ist in diesen Ländern für viele noch immer ein Ritual, dem sie sich unterziehen, um in ihrer Kultur eine Chance darauf zu haben, geheiratet zu werden. Und die wenigsten somalischen Mädchen wissen, was eigentlich auf sie zukommt, wenn sie so, wie man es ihnen erzählt, vom Mädchen zur Frau gemacht werden. Ich habe mit der Gynäkologin Dr. Maria Trattner über das Thema FGM gesprochen. Frau Dr. Trattner, neben Ihrer eigenen Frauenarztpraxis in Golling sind Sie auch Oberärztin in der Landesklinik Hallein, wo es auch eine eigene FGM-Ambulanz gibt und somit mit dem Thema vertraut. Was genau ist die weibliche Genitalbeschneidung?
1: Hier handelt es sich um eine teilweise oder totale Entfernung oder sonstige Verletzung der äußeren weiblichen Geschlechtsorgane aus nichtmedizinischen Gründen. Man spricht auch von FGM oder FGMC. Damit meint man Female Genital Mutilation or Cutting. Hierbei wird unter oft unhygienischen Zuständen das weibliche Genitale beschnitten. Die Beschneidungen werden von älteren Frauen, den traditionellen Beschneiderinnen, durchgeführt oder aber auch von Hebammen oder Ärztinnen. Bei den Beschneidungen unterscheidet man Typ 1, 2 und 3. Bei einer Typ 1 Beschneidung wird nur ein Teil der Klitoris und Klitorisvorhaut entfernt. Bei einer Typ 2 Beschneidung wird sowohl die Klitorisspitze und Vorhaut als auch ein Teil der kleinen Schamlippen entfernt und die Wunden werden wieder zugenäht bis zum Harnröhreneingang. Und bei einer Typ 3 Beschneidung, die man auch pharaonische Beschneidung nennt, wird die Klitorisspitze, die großen und kleinen Schamlippen entfernt und diese Wunden werden zugenäht bis zum Jungfernhäutchen, sodass oft nur ein kleiner Stecknadel großer Eingang in die Scheidemär möglich ist.
0: Welche Beweggründe stecken dahinter? Wieso macht man sowas?
1: Für uns ist diese Kultur schwer nachvollziehbar. In den betroffenen Ländern und Kulturen wollen die Mütter für ihre Töchter das Beste. Sie wollen beweisen, dass ihre Töchter rein sind, dass sie gesellschaftskonform, moralisch heiratswürdig sind. Die Schwiegermütter wollen anständige Mädchen für ihren Sohn. Den Männern ist oft gar nicht klar, was den Mädchen angetan wird. Die Frauen wollen den Männern gefallen und können ohne Beschneidung sonst gar nicht verheiratet werden und würden wirtschaftlich und finanziell in ihrem Land nicht überleben können.
0: Können Sie uns erklären, welche Folgen diese Beschneidung für die Betroffenen hat, physisch und auch psychisch?
1: Die akuten Folgen sind zuerst einmal ein unglaubliches psychisches Trauma. Die kleinen Mädchen haben stärkste Schmerzen. Sie haben auch oft einen sehr starken Blutverlust, das zu einer Blutarmut und bis zum Tod führen kann. Durch die unhygienischen Umstände, unter denen die Beschneidungen durchgeführt werden, kommt es zu lokalen Infektionen, Abszessen und sogar zu allgemeinen Infektionen bis zum septischen Schock. Es kann zu Tetanus, HIV-Übertragung und zum Wundgangrän führen. Durch das Halten der Mädchen kann es zu Verletzungen und zu Knochenbrüchen kommen. Und in der ersten Zeit müssen die Mädchen ja oft mit zusammengebundenen Beinen verharren, oft über 2-3 Wochen lang. Sie bekommen wenig zu trinken und zu essen und so kann es zu einem Harnrückstau und zu Miktionsstörungen kommen. Die Spätfolgen sind Regelschmerzen, dass sich das Regelblut in die Scheide zurückstaut, Narbenprobleme, Kristalle sammeln sich in der Scheide an, Scheidenentzündungen, Schmerzen beim Wasserlassen, Blasenentzündungen, verlängertes Wasserlassen. Es kann keine Vorsorgeuntersuchung durchgeführt werden und es bestehen starke Schmerzen beim Geschlechtsverkehr, sodass Geschlechtsverkehr auch gar nicht stattfinden kann und die Frauen dann dadurch keine Kinder bekommen. Und in weiterer Folge kann es zu Problemen in der Schwangerschaft und bei der Geburt kommen. Insgesamt kann es zu einem posttraumatischen Belastungssyndrom kommen.
0: Lässt sich FGM rückgängig machen? Und wenn ja, wie sieht so eine Operation aus?
1: In der Landesklinik Hallein haben wir eine FGM-Ambulanz, wo wir betroffene Frauen betreuen können. Wir sind hier eine Anlaufstelle, damit die betroffenen Frauen mit ihren Beschwerden zu uns kommen können. Wir können ihnen eine Defibrillation anbieten. Das ist eine Operation zur Wiedereröffnung des Scheideneinganges, damit Regelblutung, Wasserlassen, Geschlechtsverkehr, Geburt ohne Schmerzen und Probleme stattfinden können. Eine Defibrillation ist an und für sich keine sehr große Operation, wird aber von den betroffenen Frauen oft gar nicht in Anspruch genommen oder noch nicht gewünscht, so lange bis sie verheiratet sind, damit sie weiterhin ihrer Kultur entsprechend als rein gelten. Wichtig ist die Betreuung in der FGM-Ambulanz kultursensibel erfolgen zu lassen, dass man den Frauen mit viel Verständnis gegenübertritt. Ziel ist es, dass keine weiteren Fälle von weiblicher Genitalbeschneidung stattfinden. Jeder Mensch, jede Frau hat das Grundrecht auf körperliche und psychische Unversehrtheit. FGM verletzt dieses Recht. Darum ist es in Österreich und auch weltweit verboten. Es ist meldepflichtig. Eltern dürfen für ihre Kinder keine Genitalverstümmelung veranlassen. Die Kinder- und Jugendfürsorge würde aktiviert werden. Bislang kommt es leider kaum zu einer Abkehr von FGM. Der Schlüssel dafür ist Aufklärung und Bildung. Bis es zu einem Wertewandel kommt, wird es wohl noch länger dauern. Wichtig ist, dass Männer und Frauen darüber aufgeklärt werden, welche gesundheitlichen Folgen FGM für die betroffenen Mädchen und Frauen hat. Die Thematik ist äußerst persönlich und sensibel und es ist wichtig, die Betroffenen, die schon FGM durchgemacht haben, nicht zu stigmatisieren.
0: Vielen Dank, Frau Dr. Trattner, für dieses offene Gespräch. In ihrem Buch Wüstenblume erzählt die Autorin Waris Dirry, wie es ihr als Selbstbetroffene mit dieser Tradition ergangen ist. Auszüge davon hören wir jetzt, gelesen von meiner Kollegin Claudia Haubold.

eine Frau werden. Irgendwann war es an der Zeit, dass meine älteste Schwester Aman beschnitten wurde. Wie alle jüngeren Geschwister war ich neidisch und eifersüchtig, dass sie in die Welt der Erwachsenen aufgenommen werden sollte, die mir noch verschlossen blieb. Aman war schon eine Jugendliche und damit längst über das Alter hinaus, in dem man die Mädchen gewöhnlich beschnitt, doch irgendwie hatte es zeitlich nie geklappt. Während wir ohne Unterlass durch die afrikanische Steppe zogen, war uns die Zigeunerin, die diesen traditionellen Brauch ausübte, einfach nie über den Weg gelaufen. Als mein Vater sie endlich fand, brachte er sie mit, damit sie meine beiden älteren Schwestern, Aman und Halemo, beschnitt. Aman war jedoch gerade unterwegs auf Wassersuche, als die Zigeunerin eintraf, und so beschnitt sie nur Halemo.

Der rituellen Beschneidung sind ein Geheimnis. Sie werden einem Mädchen nicht erklärt. Du weißt nur, dass mit dir etwas Besonderes geschieht, wenn du an der Reihe bist. So kommt es, dass die jungen Mädchen in Somalia begierig auf die Zeremonie warten, durch die sie von einem Kind zur Frau werden. Ursprünglich führte man den Eingriff durch, sobald sie in die Pubertät eintraten. Sobald die Mädchen fruchtbar wurden und in der Lage waren, selbst Kinder zu bekommen. Doch im Laufe der Zeit beschnitt man die Mädchen in immer jüngerem Alter. Zum Beispiel auch deshalb, weil sie selbst darauf drängten, ihren besonderen Augenblick herbeisehnten, wie ein Kind in den Industrienationen seinen Geburtstag oder das Weihnachtsfest. Als ich hörte, dass die alte Zigeunerin kam, um am Mann zu beschneiden, bat ich, mich gleich mit an die Reihe zu nehmen. Amman war meine schöne, große Schwester, mein Vorbild und alles, was sie wünschte oder besaß, wollte ich auch haben. Am Tag vor dem großen Ereignis zog ich meine Mutter am Ärmel. »Mama, lass uns beide drankommen«, bettelte ich. »Bitte, Mama, lass es morgen bei uns beiden machen.« Meine Mutter schob mich fort. »Sei still, du dummes Ding.« Amman hingegen freute sich nicht besonders. »Hoffentlich ergeht es mir nicht wie Halemo«, murmelte sie, wie ich noch weiß. »Ich war in jenen Tagen noch zu klein. Ich war in jenen Tagen noch zu klein, um die Bedeutung ihrer Worte zu begreifen, und als ich Amman danach fragte, wechselte sie rasch das Thema. Am nächsten Morgen brachten meine Mutter und ihre Freundin Amman in aller Früh zu der Frau, die die Beschneidung durchführen sollte. Wie schon zuvor bettelte ich, dass sie mich mitnahm, doch Mama wies mich an, bei den kleineren Kindern zu bleiben. Aber ich erinnerte mich an den Tag, als ich meiner Mutter heimlich zu ihren Freundinnen gefolgt war und schlich der Gruppe Frauen, versteckt hinter Buschwerk und Bäumen, in einem sicheren Abstand nach. Die Zigeunerin erschien. Sie ist eine wichtige Persönlichkeit in unserer Gesellschaft, nicht nur, weil sie über ein besonderes Wissen verfügt, sondern auch, weil sie mit den Beschneidungen viel Geld verdient. Die Kosten für eine Beschneidung zählen zu den größten Ausgaben, die ein Haushalt tragen muss. Dennoch gilt es als lohnender Einsatz, denn ohne den Eingriff haben die Töchter auf den Heiratsmarkt keine guten Aussichten. Mit unversehrten Geschlechtsteilen gelten sie als ungeeignet für die Ehe, als unreine Schlampen, die kein Mann ernstlich als seine Frau in Betracht ziehen würde. Deshalb nimmt die Zigeunerin, wie sie genannt wird, bei uns so eine bedeutende Stellung ein. Ich jedoch nenne sie die Mörderin, wegen all den Mädchen, die durch ihre Hand gestorben sind. Versteckt hinter einem Baum beobachte ich das Geschehen. Meine Schwester setzte sich auf den Boden, meine Mutter und ihre Freundin umfassten Amans Schultern und drückten sie nach hinten. Die Zigeunerin begann zwischen Amans Beinen zu werkeln und plötzlich riss meine Schwester schmerzverzerrt die Augen auf. Amman war sehr groß und kräftig und unversehens, rums, hob sie das Bein und stieß es der Zigeunerin vor die Brust, so dass sie nach hinten auf den Rücken stürzte. Amman wandte sich aus den Armen der Frauen und sprang auf die Füße. Entsetzt sah ich Blut an ihren Beinen herabrinnen. Es tropfte auf den Sand und hinterließ eine Spur, als sie davonrannte. Die Frauen liefen ihr nach, doch sie konnten sie erst einholen, nachdem sie zusammengebrochen und zu Boden gestürzt war. Die Frauen rollten sie herum und setzten an Ort und Stelle ihre Arbeit fort. Mir war übel. Ich konnte das nicht mehr ansehen und rannte zurück zum Lager. Jetzt wusste ich etwas, das ich lieber nicht gewusst hätte. Zwar verstand ich nicht wirklich, was geschehen war, doch die Vorstellung, das ebenfalls durchmachen zu müssen, versetzte mich in rasende Angst. Meine Mutter konnte ich jedoch nicht fragen, denn ich hätte ja nicht zusehen dürfen.
Am Mann wurde getrennt von uns anderen.

anderen Kinder untergebracht, während ihre Wunden heilen sollten. Zwei Tage später brachte ich ihr Wasser und kniete mich neben sie. »Wie war es?«, fragte ich leise. »Ach, es war schrecklich«, setzte sie an, »doch dann überlegte sie es sich anders. Wenn sie mir die Wahrheit sagte, würde ich mich vor meiner Beschneidung fürchten, anstatt mich darauf zu freuen. Du hast es sowieso bald vor dir. Es wird nicht lange dauern. Und dann machen sie es mit dir auch.« Mehr sagte sie nicht.

Von dem Tag an fürchtete ich das Ritual, das an mir durchgeführt werden musste, damit ich eine Frau würde. Ich versuchte, die furchtbaren Bilder aus meinem Kopf zu verbannen, und im Laufe der Zeit verflüchtigte sich die Erinnerung an die Qual auch im Gesicht meiner Schwester. Schließlich redete ich mir, töricht wie ich war, ein, dass auch ich eine Frau werden und zur Gemeinschaft meiner älteren Schwestern gehören wollte. Wir zogen stets gemeinsam mit einem Freund meines Vaters und dessen Familie. Der Mann war ein miesepetriger Alter, und wann immer meine kleinere Schwester oder ich ihn ärgerten, verscheuchte er uns wie die Fliegen. »Weg mit euch, ihr unreinen Mädchen! Ihr seid schmutzig«, schimpfte er. »Ihr seid ja noch nicht beschnitten.« Diese Worte schleuderte er uns entgegen, als wären wir als Unbeschnittene etwas so Verachtenswertes, dass er unseren Anblick kaum ertragen konnte. Seine Beleidigungen ärgerten mich schrecklich, und ich schwor mir, einen Weg zu finden, um ihm das dumme Maul zu stopfen. Dieser Mann hatte einen Sohn namens Yama, und ich verliebte mich in diesen Jungen, obwohl er nie Notiz von mir nahm. Stattdessen interessierte sich Yama für meine Schwester Aman. Im Laufe der Zeit setzte sich in mir die Vorstellung fest, dass Yama meine ältere Schwester mir vorzog, weil sie schon beschnitten und damit etwas Besseres war. Wie sein Vater wollte sich Yama offensichtlich nicht mit schmutzigen, unbeschnittenen kleinen Mädchen abgeben. Als ich etwa 5 Jahre alt war, ging ich zu meiner Mutter. »Mama, bitte mach diese Frau für mich ausfindig. Bitte, wann ist es denn endlich soweit?« Ich dachte, ich muss es hinter mich bringen, muss diese rätselhafte Sache mit mir machen lassen. Wie das Schicksal es wollte, gingen nur wenige Tage ins Land, ehe die Zigeunerin erneut auftauchte. Eines Abends sagte meine Mutter, »Übrigens, dein Vater ist dieser Zigeunerin begegnet. Wir erwarten sie. Sie kann jeden Tag hier eintreffen.« Am Abend vor meiner Beschneidung wies Mama mich an, nicht zu viel Wasser oder Milch zu trinken, damit ich nicht ständig pinkeln musste. Zwar wusste ich nicht, was sie meinte, doch ich stellte keine Fragen und nickte nur brav. Ich war nervös, aber entschlossen, es hinter mich zu bringen. Meine Familie machte an diesem Abend großes Aufheben um mich, und ich bekam eine Extraportion zum Essen. Das war so üblich, und genau das war es auch, was mich zuvor neidisch auf meine älteren Schwestern gemacht hatte. Ehe ich mich schlafen legte, sagte mir meine Mutter, »Ich wecke dich in der Früh, wenn es Zeit ist.« Woher sie wusste, wann die Frau kommen würde, frage ich mich noch heute, aber Mama wusste eben immer alles.

Aufgeregt lag ich in jener Nacht wach, bis plötzlich Mama über mir stand. Es war noch dunkel. Jener Zeitpunkt vor Morgenanbruch, wenn das Schwarz des Himmels unmerklich in Grau übergeht. Mit einem Zeichen gab sie mir zu verstehen, leise zu sein, und nahm meine Hand. Ich griff mir meine kleine Decke und stolperte verschlafen hinter ihr her. Inzwischen weiß ich, warum sie die Mädchen so früh am Morgen holen. Sie wollen sie beschneiden, ehe die anderen aufwachen, damit niemand ihre Schreie hört. Aber an jenem Tag tat ich einfach wie befohlen, obwohl ich mir auf all das keinen Reim machen konnte. Wir gingen von unserer Hütte in den Busch. »Wir warten hier«, sagte Mama, »und wir setzten uns auf den kalten Boden.« Die Nacht wurde ein wenig heller und ich erkannte allmählich die ersten Umrisse. Dann hörte ich das Klatschen von den Sandalen der Zigeunerin. Meine Mutter rief ihren Namen. »Bist du das?« fügte sie noch hinzu. »Ja, hier drüben«, antwortete eine Stimme, obwohl ich noch niemanden sehen konnte. Plötzlich stand sie daneben mir. »Setz dich dorthin«, sagte die Zigeunerin, während sie auf einen flachen Felsen wies. Es gab kein Gespräch, kein »Guten Tag«, kein »Wie geht es euch?« kein »Was heute geschieht, wird dir sehr wehtun, du musst also tapfer sein«. Nichts dergleichen. Die Mörderin kam gleich zur Sache. Mama brach ein Stück Wurzel von einem alten Baum ab, dann schob sie mich auf den Felsen. Sie setzte sich hinter mich, zog meinen Kopf an ihre Brust und umschlang meinen Körper mit den Beinen. Ich wand die Arme um ihre Oberschenkel. Schließlich steckte mir meine Mutter die Wurzel zwischen die Zähne. »Du musst draufbeißen!« Ich war starr vor Angst. Plötzlich sah ich wieder Amans schmerzverzerrtes Gesicht vor mir. »Das wird wehtun«, murmelte ich mit der Wurzel in meinem Mund. Mama beugte sich vor. »Du weißt, dass ich dich nicht halten kann«, flüsterte sie. »Ich bin hier ganz allein mit dir. Also sei brav, meine Kleine. Sei tapfer um meinetwillen, dann hast du es bald hinter dir.« Ich blickte zwischen meine Beine und sah, dass sich die Zigeunerin fertig machte. Mit dem bunten Schal, den sie um den Kopf geschlungen hatte, und dem farbigen Baumwollkleid sah sie aus wie jede andere Frau in Somalia auch, nur dass sie nicht lächelte. Sie warf mir aus ihren toten Augen einen strengen Blick zu. Dann wühlte sie in einer alten Tasche aus Teppichstoff. Ich sah ihr aufmerksam zu, denn ich wollte wissen, womit sie mich beschneiden würde. Eigentlich hatte ich ein großes Messer erwartet, stattdessen zog sie einen kleinen Stoffbeutel aus der Tasche. Sie griff mit ihren langen Fingern hinein und brachte eine zerbrochene Rasierklinge zum Vorschein, die sie von allen Seiten prüfend musterte. Die Sonne war gerade erst aufgegangen und man konnte schon die einzelnen Farben erkennen, jedoch keine Einzelheiten. Trotzdem fiel mir auf, dass auf der schartigen Schneide der Klinge Blut klebte. Die Frau spuckte darauf und wischte sie an ihrem Kleid ab. Noch während sie das tat, verdunkelte sich meine Welt. Meine Mutter hatte mir ein Tuch vor die Augen gebunden. Dann spürte ich, wie mein Fleisch, meine Geschlechtsteile fortgeschnitten wurden. Ich hörte den Klang der stumpfen Klinge, die durch meine Haut fuhr. Wenn ich heute daran zurückdenke, erscheint es mir schlichtweg unfassbar, dass mir dies widerfahren ist. Und ich habe das Gefühl, als würde ich von jemand anderem sprechen. Es gibt keine Worte, die den Schmerz beschreiben könnten. Es ist, als ob dir jemand ein Stück Fleisch aus dem Oberschenkel reißt oder dir den Arm abschneidet,
nur dass es sich dabei um die empfindsamsten Teile deines Körpers handelt.

Ihr hört den SOS-Mukomat, die Radiosendung von SOS Kinderdorf, von und für Kinder und Jugendliche. Mein Name ist Martina Mohli. Nach diesen schweren Themen einen passenden Übergang zu finden, ist nicht so leicht. Aber ich probiere es jetzt mal mit einem Stück von Hubert von Geusern aus seinem Afrika-Album, das afrikanische und österreichische Klänge miteinander vereint und uns so hoffentlich zurück nach Österreich und zum Weltfrauentag bringt. Denn dazu gibt es noch ein paar Stimmen von Mädchen und Buben aus dem SOS Kinderdorf.

0: Was wünschst du dir selbst zum Weltfrauentag?
1: Kuchen und Palatschinken.
2: Gleichberechtigung?
1: Gleichberechtigung.
0: Was brauchst du, um dich als Mädchen wohl, sicher und gleichberechtigt zu fühlen?
1: Die gleichen Rechte wie Männer.
3: Dass man sich im Sport gegenseitig respektiert.
4: Genereller Respekt von der Männerseite.
0: Woran merkt er das, dass er Respekt kriegt von der Männerseite?
3: Dass die kann auf Macho tun, weil, keine Ahnung, also dass sie denken, dass wir nicht so viel kennen wie sie. Also dass sie genau das nicht denken.
4: Ja, nehmen wir das Beispiel in der Schule, wenn die Lehrer kommen und sagen, wir brauchen jetzt 3 starke Menschen. Die Mädchen zeigen auf, man nimmt aber nur die Jungs, weil die Jungs sind anscheinend stärker als Mädchen.
0: Braucht es sowas wie den Internationalen Frauentag überhaupt?
1: Ja, damit die Männer merken, was sie überhaupt uns Frauen antun.
3: Ich habe gesagt, wir merken jetzt noch in unserem Alter nicht so viel davon. Aber ich glaube halt schon, dass das halt in den Kopf von den Männern, Jungs generell eingeht, sozusagen.
4: Ich finde schon, dass so ein Tag gut ist, weil sich dann die Männer eigentlich auch daran erinnern können, dass wir Frauen gleich wert sind wie Männer und dass wir in der Berufswelt und auch im sportlichen Bereich genauso viel leisten können wie sie.
0: Wisst ihr, was der 8. März für ein besonderer Tag ist?
5: Ja, meine Mama hat gesagt, der Weltfrauentag.
6: Der Weltfrauentag.
1: Der Weltfrauentag ist ein Andenken an die Frauen, weil sie immer nur weniger bezahlt werden als wir Männer.
7: Da ist der Weltfrauentag.
0: Werden eurer Meinung nach Mädchen und Buben gleich behandelt?
1: Ja, bei uns in der Schule schon, weil die Lehrer halt so denken, ja, es sind halt Menschen und haben alle Gleichberechtigung.
6: Ich würde sagen, ja, weil wenn wir halt in Turnen ist es halt nicht so, aber bei den anderen Fächern ist es halt so.
0: Wieso ist es in Turnen nicht so?
6: Weil wir immer getrennt sind.
0: Okay. Du meinst, dass die Mädels leichtere Turnaufgaben habt wie ihr Jungs?
6: Das ja. Nicht.
5: Kommt darauf an, wo es ist. In Afghanistan zum Beispiel dürfen die Frauen nur die Augen sehen lassen, sonst werden sie erschossen.
7: In anderen Ländern, da dürfen Frauen nicht alleine auf die Straße, nur mit Männern. Also das heißt, dass sie zu Hause eingesperrt sind.
0: Bist du gleichberechtigt wie die Mädels oder musst du mehr oder weniger tun wie ein Mädchen?
5: Natürlich, in der Schule ist es gleich viel.
0: Und daheim?
5: Warum ist es eigentlich, weil es heißt halt ziemlich oft, dass die Mädels den Abwasch und die Küche machen müssen.
0: Du nicht.
5: Ich muss den Job machen, aber zu oft wie die Juden zum Beispiel.
0: Ah.
1: Das ist unser Vorteil.
8: Das stimmt aber.

0: Und schon sind wir wieder am Ende unserer Sendezeit angekommen. Ich bedanke mich fürs Zuhören, freue mich, wenn ihr das nächste Mal, und das ist kein Scherz, am 1. April von 16 bis 17 Uhr wieder dabei seid, wenn der SOS-Mokomat hier auf der Radiofabrik on air geht, und kann mich zuletzt nur den folgenden guten Wünschen zum Weltfrauentag von den Jungmännern aus der Kirchen anschließen. Ich wünsche euch einen schönen März. Alles Liebe, eure Martina Moli.
1: Was wünscht ihr Frauen und Mädchen zum Weltfrauentag?
2: Viel Glück und Blumen.
3: Dass sie viel Glück haben, dass sie mehr Gehalt kriegen und mehr Gleichberechtigung bekommen.
4: Mhm. Viel Glück. Und dass sie mehr Berechtigung kriegen für die Menschheit wie wir Männer.
5: Gesundheit, viel Glück, Freude, dass Männer und Frauen gleich behandelt werden.
6: Und dass Frauen auch ihre eigenen Rechte haben.
7: Die Stille auf dem Spielplatz ist unerträglich laut. Ein weißes Blatt fliegt doch unbewegt aus.

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5: So, ein herzliches Servus. So, erstmal ein herzliches Servus zu einer weiteren Ausgabe der Sportschau mit Lokalsport aus Salzburg für Salzburg auf der Radiofabrik. Was haben wir für diese Sendung vorbereitet? Wir schauen auf die aktuellen Fußballergebnisse und natürlich wird wieder Eishockey gespielt. Und da gab es zumindest teilweise erfreuliche Nachrichten. Wie es aussieht, das erfahren wir im Laufe dieser Sendung und musikalisch starten wir mit Albano und Romina Bauer und Sempre Sempre.

Garrett Gates mit Any One of Us means Stupid Mistake. Wer schon auf die Reise ist, 11.08 Uhr. Ihr hört die Sportschau mit Lokalsport aus Salzburg für Salzburg und wir kommen zum Fußball, wo im gestrigen Auswärtsspiel der Salzburger Fußballbullen ein 0:0 gegen den GAK auf der Anzeigetafel stand. Erfreuliches gibt es dafür von den Vertretern in der zweiten Liga zu vermelden, denn sowohl der FC Liefering als auch die Salzburger Austria feierten Heimsiege. Der FC Liefering mit 3:1 gegen die zweite Mannschaft von Sturm Graz und die Austria ein 2:1 gegen den FAC aus Wien. Weiter geht es in der Regionalliga Nord und da musste sich der SV Kölde gegen die LASK Amateure mit 1:6 geschlagen geben. Der FC Binsker Saalfelden verlor auswärts gegen die Spielgemeinschaft Bad Leonfelden-Schenkenfeld mit 1:4 und der FC Hallein setzte sich mit 1:0 im Derby gegen den TSV St. Johann durch. Der SV Kuchl erreichte auswärts ein 2:2 Unentschieden und der SV Walsgrünau verlor gegen die Union Gurten mit 0:1 auswärts. Soweit also das Wichtigste von der Fußball-Bundesliga und der Regionalliga. Und nach dem nächsten Lied geht es weiter mit dem Fußball unterhaus. Hier ist die George Baker Selection und Una Paloma Blanca.

Motriani mit dem Meier Roschitzer. Wir schauen auf die Uhr, es ist 11.15 Uhr. Ihr hört die Sportshow mit Lokalsport aus Salzburg für Salzburg auf der Radiofabrik und wir kommen zur Salzburger Liga, die folgende Ergebnisse brachte. Der SRK feierte einen 2:0 Heimerfolg gegen die Union Hindorf Birmus, setzte sich gegen die Sissikirchen Juniors mit 6:2 durch und der TSV Neumarkt erreichte ein 3:3 gegen die TSU Bramberg. Weiter geht es mit dem Spiel UV Talkau gegen OSC Eugendorf in Stand 2:7 und Anif gewinnt gegen Buch mit 4:2. Auch der SV Strauß-Walchen war mit Berndorf mit 4:0 erfolgreich und auch heute gibt es zwei weitere Spiele am 12 Uhr, das Spiel ATSV Salzburg gegen Schwarzach und um 15.30 Uhr UFC Setzenheim gegen den SC Golling. Wie dieses Spiel ausgegangen ist, das erfahrt ihr morgen im Frühstücksradio. Wir schauen in der ersten Landesliga und da fand am Freitag das Spiel Elixhausen gegen Oberalmstadt Endstand 4:3 für die Elixhausener. Und heute gibt es auch gleich weitere Spiele. ASV Salzburg gegen SC Mittersil, Koppel gegen Halbang, beide Spiele jeweils um 13 Uhr. Um 13.45 Uhr gibt es das Spiel Antalya gegen Tamsweg und um 16 Uhr beginnen die Spiele Mühlbach im Pinzgau gegen Austria Salzburg Amateure und St. Michael gegen Bergheim. Die Runde wird um 17 Uhr mit dem Spiel St. Koloman gegen Bad Hofgastein abgeschlossen. Weiter geht es in der zweiten Landesliga Nord, auch da gab es zahlreiche Spiele zu sehen. HSV Walskuchl Juniors 4:0, Elsbeten verliert gegen Strobl mit 0:4, der USC Abersee trennte sich torlos vom USK Kneis, Endstand 0:0 und USK Hof gegen Matze 2:0. Was gibt es sonst noch zu vermelden? Lamprechtshausen Fuschl 4:3, die Hallen Juniors verlieren gegen Bleinfeld mit 2:3, Feistener Nussdorf Haunsberg 0:2 und HSV Wals gegen Das war es auch schon wieder von der zweiten Landesliga Nord. Weiter geht es in der zweiten Landesliga Süd und auch da fand am Freitag das Spiel zwischen dem SC Leogang und Mühlbach am Hochkönig statt. Endstand 5:3 und die weiteren Spiele finden heute statt. Ankick um 14 Uhr ist in Zell am See, Zell am See Maria Alm, Verwerfen gegen Unken und um 16 Uhr beginnen die Spiele St. Martin am Tennengebirge, UFC Eben und UFC Altmark gegen Kabron sowie USC Piesendorf gegen USC Flachau und USV Stuhlfelden gegen die Juniors des TSV St. Johann. Wie gesagt, Ergebnisse gibt es selbstverständlich morgen im Frühstücksradio und wir machen gleich weiter mit Spike It Takes Two.

Klasse Nord, wo es ja durchaus einige interessante Ergebnisse gab. So setzte sich der SV Köstendorf gegen die Colic Juniors mit 4:1 durch, der UFC Leppimus erreichte gegen Kreuscher Salzburg ein 2:2 und St. Georgen gegen die Spielgemeinschaft Perwang Michael Beuern 0:4. Die weiteren Ergebnisse der SV Walskronau Juniors gewann gegen Obertrom mit 2:1 und Schäfer gegen Abtenau 1:1. Auch im Spiel USK Arnef Juniors gegen Adne gab es ein Unentschieden. Der Endstand lautete 2:2. Weiter geht es in der ersten Klasse Süd und auch da gab es ja durchaus interessante Ergebnisse. Ein 3:3 Unentschieden Maishofen gegen Rosal, FC St. Veit gegen USC Mauterndorf endete mit 1:1 Unentschieden und der SK Bruck besiegte den USC Neukirchen am Großwenediger mit 2:1. Die weiteren Ergebnisse: Maria Pfarr Annaberg Lungötz 3:2, Raures verliert gegen Hollersbach mit 2:3 und Hütschler gegen Lenzing 4:1. Auch heute gibt es noch ein weiteres Spiel und zwar um 14 Uhr SC Waldkönigslautern gegen SG Wagrain Kleinal. An dieser Stelle einen herzlichen Gruß in den Oberbinsgau, wo man uns auf der Frequenz 107,5 hören kann. Weiter geht es in der zweiten Klasse Nord A, wo sich der Juniors des TSV Neumarkt gegen Oberndorf ein 0:0 Strafverzierung einhandeln, Straßwalchen Juniors gegen Berndorf 1b 8:1 und dem Polkesiekirchen 1c gegen Bürmos 1b 6:0. Auch in dieser Liga gibt es zwei weitere Spiele, SG ASK PSV Salzburg, SSK Urautalgau Juniors um 11 Uhr. Dieses Spiel läuft gerade und um 16 Uhr Union Hindorf Juniors gegen Schledorf. Wie diese Spiele ausgegangen sind, das erfahrt ihr morgen im Frühstücksradio. Wir schauen noch auf die zweite Klasse Nord B, wo sich die FC Bruch Juniors mit 5:2 gegen Liefering durchsetzen konnten. Der ATSV Salzburg 1b verlor gegen die SC Salzburg Sitte mit 2:4 und Bad Vigaun war gegen Golling 1b mit 7:3 erfolgreich. Der UFC Setzenheim 1b setzte sich mit 11:2 gegen die Mountain Mobas aus Salzburg durch. Also doch ein ziemlich eindeutiges Ergebnis. Wir kommen in die zweite Klasse Süd und auch da gab es ein Nichtantreten vom USV Dorfgesein Zeder aus. Daher natürlich auch logischerweise kein Ergebnis. Der USK Mur gewann gegen Radstadt mit 3:1 und der SC Bischofshofen setzte sich gegen Concordia Hüttedeneck mit 3:0 durch. Und heute um 15 Uhr gibt es noch das Spiel Hütter Filzmoos gegen Bad Gastein. Wie dieses Spiel ausgegangen ist, erfahrt ihr natürlich auch morgen in einem ausführlichen Sportteil im Frühstücksradio. Wir schauen natürlich noch in die zweite Klasse Südwest und da finden alle Spiele am heutigen Sonntag statt. Um 14 Uhr UFC Dernten gegen Salbach Hinterklemm, Niedernsil Uttendorf gegen UFC St. Martin bei Lofer. Dieses Spiel beginnt um 16 Uhr und ebenso um 16 Uhr das Spiel SV Lent gegen TSV Bramberg 1b. Um 17 Uhr gibt es dann den FC Pinsker Saalfelden Juniors gegen den FC Achsenbach zu sehen. Und wie diese Spiele ausgegangen sind, das erfahrt ihr selbstverständlich morgen im Frühstücksradio. Als nächstes kommt das Captain Hollywood Project mit Find Another Way.

0: Coolio.
1: Coolio mit See You When You Get Here. Wir schauen auf die Uhr, es ist 11.37 Uhr. Wir kommen zum Eishockey. Und ja, da gibt es, wie schon erwähnt, zumindest teilweise Erfreuliches zu vermelden. Ich beginne mit Erfreulichen von den Eisbullen, die sich auswärts gegen Schicke Schwaben mit 6:1 durchsetzen konnten. In der Elbs Hockey League mussten sich die Red Bull Hockey-Trainers gegen den EC Kitzbühel mit 2:8 geschlagen geben. Ich habe mir so angeschaut, das Ergebnis geht auch vom Spielverlauf her absolut in Ordnung. Und dafür setzten sich die Zeller Eisbären auswärts gegen die Hockey Antalang Cavaliers mit 3:1 durch. Wir gratulieren recht herzlich. Als nächstes kommen wir zu Passion Fruit und der Riga Ding Dong Song. Do the Riga Ding Dong Song.

Peter André mit Mysterious Girl. Wir schauen auf die Assist 11:45. Nochmal vielleicht zum Thema Elbs Hockey League. Die weiteren Spiele der Red Bull Hockey Juniors bereits kommenden Dienstag gegen Retten. Und dann am Donnerstag, den 15.10. das Derby gegen die Zeller Eisbären. Spielbeginn in der Eisarena ist jeweils um 19.15 Uhr. Damit kommen wir weiter zu den Thema Eishockey in Deutschland und dann ein herzliches Servus zu unseren hoffentlich zahlreichen Hörern hinüber nach Bayern, wo sich der Red Bull München mit 1:5 gegen die Ingolstadt Panthers geschlagen geben mussten und das Star Pols Rosenheim feierten in der zweiten DEL-Liga einen 4:1 Heimerfolg gegen Regensburg. Wir schauen natürlich auch noch zum Thema Handball und auch da gibt es einen Sieg und eine Niederlage zu vermelden. Der UHC Salzburg verlor nämlich auswärts in der HLA Challenge West gegen die Mannschaft des HSC Wels mit 27:34 und dafür feierte die zweite Mannschaft des UHC Salzburg auswärts gegen das Absam Future Team einen 35:21 Erfolg. Wir gratulieren dazu recht herzlich. Weiter geht es mit Ringen und auch da gibt es von AC Wals Erfreuliches zu vermelden. Denn der AC Wals besiegte die Kampfgemeinschaft Wien mit 32:19 und auch in der zweiten Ringer-Bundesliga gab es für die Vertreter aus unserem Sendegebiet Siege zu vermelden. 42:6 für die AC Wals Juniors gegen die KSK Klaus Juniors und die Kampfgemeinschaft Figaun Abtenau besiegte auswärts die Kampfgemeinschaft Graz mit 44:8. Auch dazu herzlichen Glückwunsch. Als nächstes kommen die Men Without Hats und Safety Dance.

Ja, so schnell ist die Zeit vergangen. Wir schauen auf die Uhr, es ist 11.53 Uhr und mit diesem Lied sind wir auch schon wieder am Ende dieser Ausgabe angelangt. Ab 12 Uhr geht es weiter mit meiner Kollegin Edith Schiller und ihrer Sonntagsmelodie. Und wenn ihr wollt, hören wir uns wieder morgen ab 6.06 Uhr in der Früh. Macht es gut, einen schönen Sonntag noch. Das wünscht euch euer Sportreporter Markus Dorn. Das Abschlusslied ist Will Smith mit The Man in Black.

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1: Einen wunderschönen Sonntag wünschen wir Ihnen, liebe Musikfreunde. Wir heißen Sie ganz herzlich willkommen und laden Sie ein, die folgende Stunde wieder mit uns zu verbringen. Mit uns, das sage ich deshalb, weil ich natürlich nicht ganz allein ins Studio gekommen bin. Begleitet haben mich die singenden, klingenden Zeitzeugen, die viele Jahrzehnte der Unterhaltungsmusik dokumentieren. Tonbänder, Schellack- und Vinylschallplatten habe ich aus meinem Archiv hervorgeholt, gewaschen, entstaubt und nun warten sie darauf, endlich wieder einmal gespielt zu werden. Wir starten also wieder eine Entdeckungsreise durch die Unterhaltungsmusik und dazu wünschen wir Ihnen recht viel Spaß und viele schöne Erinnerungen. Unsere erste Platte dreht sich bereits auf dem Plattenteller. Und ums Drehen geht's auch in jenem Musikstück, das auf dieser Platte zu hören ist. Steigen Sie ein und fahren Sie mit, denn unser musikalisches Karussell beginnt sich nun gleich zu drehen. Mit dabei ist der Geiger Helmut Zacharias mit seinem Ensemble. Einsteigen bitte ins fröhliche Karussell.

Ein vergnügtes Musikstück für den Beginn unserer Sendung. Das fröhliche Karussell, gespielt von Helmut Zacharias und seinem Orchester. Als junger Mann war Helmut Zacharias aus Berlin Absolvent der Musikhochschule und spielte klassische Violinkonzerte. Doch es hat gar nicht lange gedauert, bis er von der Begeisterung für Schlager, Swing und Jazz angesteckt wurde. Bei der Unterhaltungsmusik ist er dann auch geblieben. Er hat um die 450 Musiktitel selbst komponiert und mehr als 14 Millionen Schallplatten verkauft. Von seinen vielen Schallplatten werden wir in nächster Zeit noch mehrere hervorkramen. Die Vorgeschichte zu unserer ersten Vokalaufnahme liest sich in etwa so. Es war Anfang der 60er Jahre, als ein junger Mann aus England hin und wieder nach Hamburg reiste, um den Star Club zu besuchen. Anziehungspunkt waren die Musiker, die im Star Club auftraten. Duane Eddy zum Beispiel, Little Richard, Brenda Lee, Fats Domino, Bill Haley, die Everly Brothers und noch viele weitere Künstler gingen dort im Hamburger Star Club aus und ein. Was darauf folgte, ist nicht schwer zu erraten. Unser junger Mann aus England beschloss, eine eigene Band zu gründen, um die Lieder seiner Vorbilder nachzuspielen. The Continentals nannte er seine Kapelle, die mit ihren Liedern aus den 50er Jahren bald recht beliebt wurde. Aus den Continentals wurde im Jahr 1964 schließlich die Gruppe Jimmy and the Records. Zu dieser Zeit entstanden auch die ersten Schallplatten. Aufgenommen wurde unter anderem ein Musiktitel, den die Freunde der alten Melodien in einer ganz anderen Version kennen. Ein Lied aus dem Jahr 1950, in dem das Lächeln der Mona Lisa besungen wird. Jimmy and the Records.

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1: Verträumt, romantisch und ganz langsam gesungen von Nat King Cole. In dieser Version ist das Lied von der Mona Lisa ein Welthit geworden. Jimmy and the Records haben uns diese Melodie einmal ganz anders dargeboten, als Rock'n'Roll im Stil der 50er Jahre. Diese Gruppe hat in Deutschland noch viele Jahre Erfolge gefeiert, hat sich später in der Schweiz angesiedelt und ist heute immer noch aktiv. Was in Amerika erfolgreich war, könnte auch in Deutschland ein Schlager werden. Mit dieser Vermutung lagen die Musikproduzenten der 50er und 60er Jahre sicherlich nicht falsch. Man importierte die Melodie aus Amerika, schrieb einen deutschen Text dazu, suchte nach einem geeigneten Sänger für die Plattenaufnahme und schickte dann die Neuproduktion ins Rennen um einen Spitzenplatz in der deutschen Hitparade. Einer, der mit Leidenschaft amerikanische Musiktitel nachgesungen hat, war Harald Walter Schubring aus Berlin. In seiner Schulklasse unterhielt er seine Mitschüler mit dem Nachsingen einschlägiger Hits. Ganz besonders hatte es ihm Elvis Presley angetan. Es war eine Klassenkameradin, die ihm im Jahr 1958 einen Kontakt zur Plattenfirma Polydor vermittelte. Noch im gleichen Jahr entstand die erste Single. Darauf zu hören waren natürlich zwei Titel von Elvis Presley. Diese Platte war ein Achtungserfolg und Harald Walter Schubring bekam nun einen lukrativen Vertrag bei der Polydor-Niederlassung in Wien. Die vielen Platten, die dann folgten, hat er dann natürlich unter seinem Künstlernamen aufgenommen. Er nannte sich von nun ab Ted Herold. Nun kommt der deutsche Elvis Presley mit seiner Little Linda.

eines der vielen Lieder, die er von seinem Idol Elvis Presley nachgesungen hat. Der gelernte Radio- und Fernsehtechniker Harald Walter Schubring, der unter seinem Künstlernamen Ted Herold Ende der 50er Jahre zum Teenager-Idol wurde. Das Lied von der Little Linda hat er im Jahr 1961 gesungen. Ein Jahr später gab es bereits wieder ein Lied von der Linda, das dann von Gus Backus gesungen wurde. Dies war ein langsamer Walzer, den der Wiener Komponist Erwin Halletz für den Film »Drei Liebesbriefe aus Tirol« geschrieben hat. Unter den vielen hundert Schlagern, die Erwin Halletz komponiert hat, findet man übrigens dann noch ein Musikstück, in dem es um ein Mädchen namens Linda geht. Oder ganz genau gesagt um eine Dame namens Linda Lou. Da war dann Jörg Maria Berg der Interpret. Die beiden erwähnten Platten haben wir natürlich auch noch in unserem Archiv gefunden. Als erstes legen wir also jetzt den Gus Backus auf und später dann kommt der Jörg Maria Berg. Diese beiden Herren werden begleitet vom Orchester Erwin Halletz. Und dazwischen haben wir noch ein Instrumentalstück eingebaut, das ebenfalls zum Thema passt. A Girl Called Linda spielt uns nach das Orchester Frank Chatfield. Ein musikalischer Gruß an alle unsere Zuhörerinnen, die den schönen Namen Linda tragen.

Das war eine kleine Auswahl an Liedern, in denen jeweils ein Mädchen namens Linda besungen wurde. Die Little Linda von Ted Herold, die Linda Lou von Georg Maria Berg und auch Gus Backus hatte einen Linda-Schlager im Programm. Und das romantische Instrumentalstück dazwischen trägt den Titel »Ein Mädchen namens Linda«. Das wurde gespielt vom Orchester Frank Jacksfield aus England. Wir hätten da noch einige weitere Titel für oder über die Linda im Archiv liegen. Die werden wir ein anderes Mal ins Studio mitbringen. Und jetzt erinnern wir uns an einen Musikfilm, der sich Herbstmanöver nannte. Als dieser Kinostreifen entstand, steckten die laufenden Bilder mit Musikuntermalung ja noch fast in den Kinderschuhen. In Amerika kam der erste Tonfilm im Jahr 1927.

70er Jahren war diese Komposition von Robert Stolz ein fixer Bestandteil der Radiowunschkonzerte. Hören wir nun, wie dieses Lied im Film geklungen hat.

Am Anfang des 20. Jahrhunderts war er einer der berühmtesten Interpreten in Verdi- und Wagner-Opern, Kammersänger Leo Slezak. In den 30er Jahren ging seine Bühnenlaufbahn langsam zu Ende, da war er dann noch in zahlreichen Tonfilmen zu sehen. Die eben gehörte Platte erinnert an den Film Herbstmanöver aus dem Jahr 1935. Das traurige Lied vom nahenden Winter und den letzten Rosen im Herbst hat Robert Stolz komponiert. Passend zur Jahreszeit bin ich da auch auf eine Komposition von Camillo Bargoni gestoßen. Über den italienischen Komponisten Camillo Bargoni habe ich leider überhaupt nichts herausfinden können, obwohl er eine Melodie geschrieben hat, die in vielen Ländern der Erde gesungen und gespielt wird. Allein in englischer Sprache gibt es unzählige Aufnahmen, beispielsweise mit Nat King Cole, K-Star, Julie London, Timmy Euro, Jerry Vale, Al Martino, Vicky Carr und vielen, vielen anderen. Auch Dean Martin hat dieses Lied aus Italien gesungen. Diese Platte hat dann so geklungen.

Dean Martin im Jahr 1962. Für den deutschen Schlagermarkt hat man in den 50er und 60er Jahren doch so viele Schlager aus Italien importiert. Doch was war mit diesem Lied los? Sonderbarerweise habe ich keine einzige deutschsprachige Aufnahme von dieser Melodie finden können. Wie schon erwähnt, es gibt im englischsprachigen Raum in ungezählten Versionen. Ich habe eine Platte in tschechischer Sprache, es gibt französische Aufnahmen und so weiter und so fort. That Reminds Me haben die Amerikaner gesungen. In Italien aber, da ist diese Komposition von Camillo Bargoni als Concerto d'Autunno bekannt geworden. Ursprünglich war dies ein Instrumentalstück. Die erste gesungene Platte erschien im Jahr 1957. Wir hören uns jetzt noch die argentinische Version dieses Liedes an. Dort in fernen Südamerika war das Concerto de Otoño auch ziemlich bekannt. Estela Raval aus Buenos Aires y los Cinco Latinos mit dem Herbstkonzert von Camillo Bargoni.

Estela Raval aus Argentinien im Jahr 1959. Das Concerto d'Ottunio von Camillo Bargoni war heute unser Beitrag für unsere Doppel-Oldie-Rubrik. Die Interpreten waren Dean Martin und Estela Raval. Eine ganz besonders schöne Aufnahme dieses Herbstkonzertes in Instrumental werden wir in unserer Sendereihe sicherlich auch einmal spielen. Da haben wir auch noch einiges auf Lager. Zum Thema Herbst ließe sich vieles finden. Es gibt so viele Musikstücke, die sich mit dieser Jahreszeit beschäftigen. Wenn man diese Herbstlieder so durchhört, lassen sich da einige Gemeinsamkeiten entdecken. Die meisten Melodien sind langsam, romantisch verträumt und sehr oft aber auch traurig, sentimental. Man besingt die verwelkten Blumen, die Blätter, die vom Wind zu Boden geweht werden, und man erinnert sich an die Jugendjahre, an den Sommer, und man betrauert eine verlorene Liebe. Horst Winter zum Beispiel denkt da wehmütig an seine Sommerliebe zurück. Und das tut auch Bobby Goldsboro in einem traurigen, einsamen Herbst. Die dritte im Bunde ist dann noch Edith Piaf. Ihr Lied von den welken Blättern hat auch denselben Inhalt.

Edith Piaf mit der englischen Version des Weltschlagers Les Feuilles Mortes, was man mit abgestorbene Blätter übersetzen könnte. Und auch die Lieder von Bobby Goldsborough und Horst Winter hatten ganz genau denselben Inhalt. Wehmütige Erinnerungen an den Sommer und an eine Liebe, die inzwischen der Vergangenheit angehört. Das Herbstlaub, welke Blumen und der graue Himmel, das sind die üblichen Zutaten für die meisten Herbstlieder, die mit ihren melancholischen Inhalten auch noch traurige Stimmung vermitteln. Doch in Wirklichkeit ist der Herbst doch auch ein fröhlicher, farbenprächtiger Monat. Bei schönem Wetter ist der Himmel wunderbar blau und die Strahlen der Oktobersonne bringen das bunte Laub zum Leuchten. Die Luft ist klar und man kommt nicht mehr ins Schwitzen, wenn man bei einer Wanderung aufbricht. Ich persönlich liebe den Herbst mit den bunten Blättern und den schon kühlen Temperaturen ganz besonders. Ich hätte auch nach einem so richtig fröhlichen Herbstlied gesucht, doch das habe ich nicht gefunden. Also müssen wir noch ein Sentimentales spielen. Diese Chanson soll allerdings auch etwas Optimismus verbreiten. Der Sommer vergeht, aber man sollte dankbar sein und glücklich über das, was man in dieser Zeit Schönes erlebt hat.

Und das war jetzt noch eine Schellackplatte der Firma Amiga mit dem Orchester Vittorio Del Monte. Ein Tag im Herbst hat jener Tango geheißen, den uns Vittorio Del Monte da gespielt hat. Ein Blick auf unsere Studiouhr verrät uns, dass es leider schon wieder spät geworden ist. Hinaus begleiten wird uns jetzt noch Herbert Seiter am Klavier. Auch er hat noch eine schöne Musiknummer zum Thema Herbst auf Lager. Die Herbstmelodie in 3/4, gespielt von Herbert Seiter und seinem Orchester. Wenn auch viele unserer Musikstücke heute etwas melancholisch geklungen haben und zum Nachdenken anregen, so hoffen wir trotzdem, dass Ihnen auch diese Lieder gefallen haben. Denn wann sollte man diese Platten denn sonst spielen, als an einem Tag im Herbst? Wir wünschen Ihnen noch viele bunte und sonnige Herbsttage und wir verabschieden uns hiermit auch schon wieder. Danke, dass Sie bei uns heute wieder zugehört haben und wir freuen uns schon auf das nächste Mal. Am nächsten Sonntag gibt's wieder schöne Melodien und schöne Stimmen in unserer Operettensendung zu hören. Und die Sonntagsmelodien legen wir dann heute in 2 Wochen wieder auf den Plattenteller. Ich freue mich auf ein Wiederhören mit neuen Fundstücken aus unserem Musikarchiv. Ihre Edith Schiller.

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2: Purple Souls mit Walking Through Walls.

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12: 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Hallo und herzlich willkommen zu Your Voice, dem bewegten Jugendradio. Mein Name ist Till Simons und heute gibt es für euch eine Runde Musik, eine Stunde Musik und weil es so schön ist, Austropop. Und los geht's mit Die Brutaler und ihrem neuen Lebercast-Song.

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Da läuft einem doch das Wasser im Mund zusammen. Hier geht's weiter mit Musik. Wie gesagt, eine Stunde volle Musik, eine Stunde volle Dröhnung, feinste Musik, ausgesucht von uns für euch. Und hier geht's weiter mit Sommertag von Doomy aus Berlin.

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4: Ja, die Moral von der Geschichte ist die Geschichte. So
5: richtig.
4: Ist das. Und nicht anders. Hi, Ben Luca.
5: Hallo Norbert, es freut mich.
4: Hallo ihr lieben da draußen unsichtbares Publikum. Wir wissen, dass ihr da seid.
5: Ja.
4: Und begrüßen euch zu dieser Ausgabe der Senderei Artarium, das etwas andere Kunstbiotop. Heute mit Norbert K. Hund und
5: Ben Luca Malzer.
4: Und wir haben uns vorgenommen, heute ein ganzes Album zu präsentieren, wie immer am Sonntag nach der Perlentaucher-Nachtfahrt. Mhm. Und haben uns auf eines geeinigt, das uns beiden viel bedeutet.
5: Ich glaube nicht nur uns beiden, sondern Millionen von Menschen auf der Erde hier.
4: Ja. Also die sind jetzt auch gerade unsichtbar.
5: Richtig, ja.
4: Aber wir haben neulich unseren lieben Journalistenkollegen, den Otto Bär,
5: ja,
4: getroffen. Und der hat mir erzählt, er war so ungefähr 17, 18 damals, wie das rausgekommen ist. Und sie haben es in der Schule gehört, die ganze Klasse. Und er hat gesagt, das war wie, das hat eingeschlagen wie eine Bombe, wie ein Blitz. Mhm. Alle Schüler und Schülerinnen damals in der Schule haben sowas noch nie vorher gehört. Man kannte das nicht. Und das war wie ein, ja, zum ersten Mal Sex oder zum ersten Mal, weiß ich nicht, Autofahren. Yeah. Irgendwie so ein totales Neue. Da geht die Tür auf und du betrittst eine völlig neue Welt.
5: Yeah.
4: Das war wirklich so. Und ich glaube, dass das heute noch passiert, wenn jemand jung ist und Hörgewohnheiten, Musikgewohnheiten hat und dann das. Ja, genau. Also wir sind ja sehr unterschiedlich alt, also sehr, also ziemlich. Und wie war das bei dir eigentlich? Wie bist du auf das Album gekommen?
5: Kurzer Einschub.
4: Schieb
5: unser Album heute, The Dark Side of the Moon.
4: Habe ich noch nicht gesagt?
5: Wir haben es, glaube ich, noch nicht erwähnt, deswegen.
4: Was machen die ohne die? Ja. Danke.
5: Aber dachte ich, sag das mal schnell.
4: Genau, von Pink Floyd, The Dark Side of the Moon, darum geht's heute.
5: Für alle, die den Titel vielleicht nicht kennen, ihr kennt sicher das ikonische Prisma mit den Regenbogenfarben auf schwarzem Hintergrund.
4: Das Albumcover, du hast es ja sogar auf Vinyl dabei.
5: Ich habe es auf Vinyl dabei, schau, ich reiche es dir mal schnell rüber.
4: Genau, also wir sind ja jetzt hier nicht im Fernsehen, sondern im Radio.
5: Ja.
4: Aber es ist ja wirklich dieser matt-schwarze Hintergrund.
5: Ja, genau.
4: Dieses Prisma, und du hast mir eine bewegte Animation zuerst gezeigt.
5: Ja.
4: Und ich habe gesagt, das brauche ich nicht, weil jedes Mal, wenn ich so auf dieses Albumcover schaue, so ein bisschen aus dem Augenwinkel, dann habe ich das Gefühl, hey, das verändert sich, was? Das wird stärker, schwächer und andere Farben. Und das, also das weiße Licht wird gebrochen im Prisma.
5: Richtig, ja, genau.
4: Und du, das war die Geschichte, wie du draufgekommen bist in einer faden Physikstunde, oder?
5: Richtig, da bin ich im Physikunterricht gesessen und ich kannte das Albumcover, weil ich glaube, das ist einer der, neben dem Abbey Road Albumcover, wo die Beatles da über die
4: Zebrastreifen.
5: Richtig, über den Zebrastreifen in London gehen.
4: So cool.
5: Ja, super. Auf jeden Fall kannte ich natürlich auch das Albumcover von Pink Floyd. Und ich blätter in der Stunde, der Physiklehrer ist am Reden, und ich blätter in der Stunde durch dieses Physikbuch durch, und natürlich ist in diesem Physikbuch auch diese Lichtbrechung dargestellt.
4: Klar, ist ja Stoff der Physik, ja?
5: Richtig, genau.
4: Ja? Also ein Prisma, ein weißes Licht, also ein Lichtstrahl wird hineingeschickt und es bricht dann das Licht und löst in seine unterschiedlichen Spektralformen, also in einen Regenbogen quasi. Das Gleiche passiert nach dem Regen, wenn du dann Regenbogen siehst.
5: Ne? Richtig, weil da wird ja durch die Regentröpfchen in der Luft gebrochen.
4: Und weil, das ist eine schöne Alliteration, weil die Physikstunde so fad war, hast du dann angefangen?
5: Ich habe dann angefangen, den weißen oder hellblauen Hintergrund von diesem Physikbuch schwarz auszumalen, so dass quasi nur noch das Prisma mit den Farben und dem Lichtstrahl zu sehen war. Also genauso wie beim Albumcover.
4: Wobei man jetzt ehrlich gesagt anmerken sollte, wenn die gleich im Physikbuch das Albumcover von Pink Floyd abgebildet hätten, war es ja viel klarer sichtbar, weil der Kontrast zum schwarzen Hintergrund viel besser funktioniert.
5: Richtig, ja. Ja, voll.
4: Und du kanntest das Album schon?
5: Richtig, genau. Ich kannte das Album schon und in Apple Music und den ganzen Musikplattformen heutzutage ist ja so, dass wenn du, keine Ahnung, viel 70er Rockmusik hörst oder so, dann werden dir halt irgendwelche Alben, irgendwelche Playlists vorgeschlagen. Aha. Und mich hat es aber immer schon mal interessiert, da reinzuhören, aber ich hatte nie so diesen Gedanken, hey, jetzt höre ich mal rein. Irgendwann habe ich dann nochmal gesehen und habe mir gedacht, ich höre mal rein. Und wie das damals bei mir noch so war, ist, ich habe halt geschaut, okay, ich klicke irgendwann Song einmal an.
4: Mhm. Und also quasi aus der Mitte oder?
5: Richtig, genau. Und das
4: oder fängt, wo sich der Titel anspricht.
5: Genau, oder wo halt dabei steht, hey, das ist ein viel gehörter Song oder so. Und stellt sich daraus, das ist die absolut unvorteilhafteste Methode, um dieses Album kennenzulernen.
4: Ah, jetzt kommen wir der Sache näher.
5: Richtig. Und zwar... Und zwar ist es eines der ersten richtigen Konzeptalben, die so als Gesamtkonzept umgesetzt worden sind. Und das finde ich ja das Tolle hier jetzt an der Radiofabrik, weil... für alle, die es nicht wissen, in dem Album ist es so, dass fast alle Songs flüssig ineinander übergehen, außer in der Mitte. Weil
4: wo man die damals noch übliche Schallplatte aus Vinyl umdrehen
5: richtig,
4: musste,
5: genau.
4: Um die zweite Seite zu spielen. Da ist ein Bruch,
5: genau.
4: Aber alle diese 5 Nummern auf der ersten Seite, 5 Nummern auf der zweiten Seite gehen ineinander über und das ist nur ein Element dieser Durchkonzipiertheit, weil sowohl der Text als auch die Geschichte, als die Auswahl der Sounds, die Arrangements, du hast ja einen Early Mix das letzte Mal mitgebracht,
5: richtig, ja,
4: wo
5: genau.
4: Man genau die Entwicklung auch nachvollziehen kann, das ist alles so dermaßen aus einem Guss oder The Dark Side of the Moon, eine so runde Sache, dass es mit dem Himmelskörper ja gleich die Assoziation vervollständigt.
5: Ja.
4: Das ist eine runde Geschichte von Anfang bis zum Schluss. Mhm. Und darum ist es wichtig, sie von Anfang bis zum Schluss durchzuhören, also sie darauf einzulassen, auf
5: genau,
4: diese Hörreise zu gehen, dieses Erlebnis.
5: Ja.
4: Ein inneres Erlebnis, das finde ich, einen auch verändert. Würdest du das
5: doch, ja.
4: Kannst du das bestätigen?
5: Ja, kann ich bestätigen.
4: Ha.
5: Und was ich vorher noch sagen wollte, ist, es ist so cool, weil sowas geht in anderen Radiosendern nicht. Da muss halt alle halbe Stunde die Werbepause und Verkehrsfunk und sowas.
4: Oder sonst irgendwann wird eingespielt eine Vorschau oder irgendein Trailer, Teaser, Jingle.
5: Richtig, genau.
4: Für, ja, und dann kommt unser Podcast oder dieses Interview, bleiben Sie dran, bla bla.
5: Ja.
4: Und das ist das Coole an der Radiofabrik, du sagst es,
5: ja.
4: Dass wir das nicht müssen, auch nicht wollen und uns absichtlich entschieden haben, das nicht zu tun. Wie alt warst du, wie du das erste Mal ganz gehört hast?
5: Ich habe vorher nachgeschaut. Ich kann nicht mehr sagen, wann ich zum ersten Mal reingehört habe, aber das müsste so im Frühjahr 2025 gewesen sein, Frühling sowas, oder später Winter. Und das erste Mal, dass das Album quasi... Mein meistgehörtes Album war in einem Monat.
4: Ah.
5: Das war im Juli 2025.
4: Statistics. Da warst du 15.
5: Da war ich 15, richtig, genau.
4: Das trifft sich gut, weil ich habe das Album auch zum ersten Mal gehört mit 15.
5: Und das ist ja eigentlich, warum wir die Sendung heute machen.
4: Das ist jetzt ein 50-jähriges Jubiläum, weil ich bin jetzt 65.
5: Ja.
4: Und da war ich in der 5. Klasse Gymnasium und da haben wir diesen legendär coolen Musiklehrer gehabt, den Harald Kasper, der uns auch so immer auf so Hörerlebnisreisen geschickt hat und gesagt hat, was habt ihr da für Eindrücke gehabt, habt ihr da Bilder gesehen, und das haben wir uns dann gegenseitig erzählt. Und da habe ich dieses Album zum ersten Mal wirklich in seiner Gänze erlebt, und das war, ja, das hat mich verändert, so wie zum ersten Mal in einem Rausch gewesen zu sein. Und dann ist es weitergegangen, dass damals in dem Jugendzentrum, das wir aufgesucht haben im Mark, immer so ein Jugenddisco hat das geheißen, immer so Musik- und Tanzabend von 18 bis 22 Uhr, freitags und samstags waren. Und da haben die wirklich, glaube ich, jede Woche oder mindestens jede zweite Woche 2, 3 Nummern aus diesem Album gespielt. Und wir haben uns das richtig, das, wie es bei dir funktioniert, eingezogen, anverwandelt, wir haben den Text auswendig gewusst, wir haben mitgesungen, und wir haben probiert, dass jeder durch seine Bewegungen das ausdrückt, was er oder sie gerade erlebt.
5: Ja.
4: Und das Album ist so legendär, dass man, weißt, wenn wir jetzt warten würden, ja, 50 Jahre, es ist 1973 erschienen, haben wir schon gehabt, nein, jetzt machen wir das einmal. Ja, das gehört, es gehört gehört. Das ist ja dieser Ö1-Slogan, den der Wolf Haase erfunden hat. Das Album gehört gehört, und unsere Empfehlung ist, dass ihr euch das einfach geschehen lasst. Dass ihr einfach jetzt mal, wenn wir das dann anspielen, das spielen wir in voller Länge, und zwar jetzt auch ohne die Platte zu wechseln, weil wir es auch digital machen können, dass ihr euch einfach darauf einlasst, auf die Reise geht, weil ich glaube, das ist wirklich große Kunst, und da entsteht im Kopf oder im Gefühl von jeder und von jedem was Eigenes, was anderes, und das ist das Kostbare, das Lebendige, das Wertvolle, was euch passieren kann. Also deswegen spielen wir es jetzt mal auf euch da draußen an den Empfängnisgeräten gesagt. Eins noch, es gibt einen Artikel zu dieser Sendung auf blog.radiofabrik.at/artarium mit dem Titel The Dark Side of the Moon. Da gibt es noch ein paar Links zu anderen Sendungen über Pink Floyd, auch zur Geschichte, zum Material, das sie verwendet haben. Das ist ja auch so ein bisschen dein Zugang, dass du, von dir gibt es so ein Kurzvideo auf YouTube, glaube ich.
5: Ja, auf YouTube.
4: Auf diversen sozialen Medien ist das unterwegs.
5: Instagram und Co., YouTube, ja.
4: Wo du das Intro, den Anfang von Money, von der Nummer Money, die dann im zweiten Teil kommt,
5: genau,
4: nachbaust. Ja, mit Münzen werfen und
5: Schreibmaschinengeräuschen.
4: Ja.
5: Genau.
4: Also du kommst ja auch immer von dem, dass dich interessiert, wie etwas gemacht wurde, und dass es dir gelingt, das irgendwie auch zu machen.
5: Ja.
4: Darüber werden wir noch eine, glaube ich, das würde jetzt den Rahmen sprengen, darüber werden wir noch eine eigene kleine Senderei erfinden.
5: Richtig, ja.
4: Über wie man mit Synthesizern und anderen elektronischen Musikgeräten sowas herstellen kann. Ja, dann würde ich sagen, geht's gleich los. Wir freuen uns.
5: Ja.
4: Und wünschen euch gute Reise.
5: Gute Reise, ja. Viel Spaß.
4: Wir haben euch lieb. Baba.
5: Tschüss.

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7: Poetry Slam, eine Bühne für Talente. Einblicke, Textauszüge, Gewinner und Interviews vom österreichischen Dichterwettstreit 2026 in Klagenfurt-Sellowitz. Die Crème de la Crème und Superlative der österreichischen Poetry und Südtiroler Poetry-Szene traf sich vom 3. bis 5. September 2026 in Klagenfurt-Sellowitz zu einem bunten und vielfältigen Festival der Literatur. Es galt, den Titel Öslem-Meisterin 2026 zu erslammen. Wir gewähren Ihnen Einblicke in das Finale dieses Wettstreits der Talente und neben allgemeinen Informationen zum Format werden Sie, geschätzte Hörer und Hörerinnen, Finalistinnen Texte hören, Interviews und Interpretationen sowie einige zusätzliche Highlights. Herzlich willkommen, Dobro Toschli bei Panoptikum Bildung, eine Ihrer Bildungssendungen bei Radio Agora in Kärnten und der südlichen Steiermark, bei Radio Mora im Burgenland, bei Freier Rundfunk Salzburg Radiofabrik, der in Großraum Salzburg ausstrahlt, und bei Radio Proton in Vorarlberg. Wie bereits angesprochen, wir, das ist heute im Studio von Radio Agora in Klagenfurt-Sellowitz, als Studio-Gesprächspartnerin die langjährige Kennerin der Szene und die Gesamtorganisatorin des diesjährigen Öslem-Wettbewerbes, Carmen Kassekert. Herzlich willkommen bei uns im Studio von Radio Agora.
8: Danke für die Einladung und ich bin froh, da zu sein.
7: Ja, wieder einmal im Studio von Radio Agora zu sein, kann man das so sagen?
8: Das kann man so sagen, ja, schon länger her.
7: Ja, mein Vorhaben ist, Ihnen, geschätzte Hörerinnen und Hörer, einige Einblicke zu geben, habe ich schon gesagt. Es erwartet Sie heute mit Hinweis für die Hörerinnen aus den anderen Bundesländern auch, Slammerinnen aus anderen Bundesländern, Vorarlberg, Salzburg, Tirol und so weiter. Und zuvor noch einige kurze biografische Einblicke zu Carmen Kassekert, die uns auch eine Biografie zur Verfügung gestellt hat. Vielen Dank dafür. Carmen kommt aus Klagenfurt, hat Kommunikations- und Medienwissenschaften studiert, hat ihre Leidenschaft zur Literatur und zur Profession eigentlich und hat das zur Profession gemacht. Seit 2010 organisiert sie Veranstaltungen unter dem Motto Slam If You Can in ganz Kärnten, hat auch darüber Veröffentlichungen geschrieben, eine Anthologie, so wie es hier heißt, im Lebenslauf. Sie selbst moderiert auch den Stadtwerke Lyrikpreis der Stadt Klagenfurt 2017 bekommen und auch den Anerkennungspreis der Stadt Klagenfurt 2020. Soweit einmal das erste. Slam If You Can ist das Kärntner Format.
8: Ja, genau. Das ist unser Verein. Inzwischen heißt er ja Herausforderung Bühne, aber am Anfang war es eben Slam If You Can.
7: Wir werden ja dann noch ausführlicher über das Format Poetry Slam und so weiter sprechen. Sie selbst moderieren auch solche Veranstaltungen?
8: Naja, eher in der Anfangszeit. Inzwischen sind ja manche groß geworden und fühlen sich auf der Bühne sehr viel wohler als ich. Und da lasse ich Ihnen gerne den Vortritt.
7: Ah, okay. Da auch sehr schön ausgedrückt. Es gibt auch eine Webseite, über die wir dann noch ausführlicher sprechen werden. Und die Slam-Meisterschaft oder die Poetry-Slam-Meisterschaft 2018 war eine Ihrer großen Highlights. So steht es in Ihrer Biografie.
8: Ja, da war ja dieses Wochenende noch nicht geschehen. Jetzt habe ich das ja zum zweiten Mal gehabt, eben den Öslam. Und Ich wüsste jetzt nicht, was das größere Highlight ist. Also beides zusammen.
7: Also man kann sagen, die beiden großen Highlights waren die beiden österreichischen Bewerbe in Klagenfurt.
8: Das stimmt, ja genau. Weil die sind wirklich, das ist eine Riesenaufgabe, so 3 Tage Literaturfestival. Da kommt einiges zusammen.
7: Kann ich mir vorstellen. Was gibt es Aktuelles bei Ihnen? Sie haben was vom Herkules erzählt.
8: Ja, seit 2022 habe ich mit dem Gilbert Blechschmidt den Herkules übernommen. Also wir veranstalten den jetzt jedes Jahr. Und ja, der wird auch heuer wieder stattfinden im November.
7: Herkules ist ein...
8: Der Klagenfurter Kleinkunstpreis.
7: Den Klagenfurter Kleinkunstpreis Herkules. Und ein neues Format...
8: Comedy, genau.
7: Comedy, Dankeschön. Format, vielleicht dazu ein paar Worte.
8: Ja, das findet viermal im Jahr statt, Comedy Open Mic. Das heißt, da sind auch Kärntner, Klagenfurter aufgerufen, die Bühne zu nutzen, sich auszuprobieren. Und da hat man so 5 bis 6 Minuten Zeit. Und sollte halt bestenfalls das Publikum zum Lachen bringen.
7: Also im Gegensatz zur Poesie ist das Comic.
8: Genau, es geht eher in die Richtung Kabarett-Szene oder Comedy.
7: Okay, okay.
8: Aber ja, es ist gar nicht so unterschiedlich.
7: Vielleicht bringen wir unseren Hörerinnen und Hörern einige Kurzinformationen zu Poetry Slam. Weil das haben wir heute sozusagen genau im Fokus der Sendung. Einige Kurzinformationen bitte.
8: Ja, also wir sagen dazu, es ist ein Wettlesen um die Gunst des Publikums. Das heißt, die Texte müssen selbst verfasst sein und man hat einfach nur eine bestimmte Zeit zur Verfügung, die auf der Bühne, während man den Text auf der Bühne liest oder eben frei vorträgt, wie man das lieber möchte. Ansonsten gibt es eigentlich nicht viele Regeln, außer eben keine Kostümierung, keine Requisiten. Und man sollte auch nicht zu viel singen, also nicht den ganzen Text singen, sondern vielleicht eine Strophe. Ja, und das Entscheidende beim Poetry Slam ist, glaube ich, auch, dass die Jury immer das Publikum ist.
7: Wie wird eigentlich die Jury ausgesucht?
8: Also bei den Meisterschaften gibt es wirklich ein eigenes Team, das durch die Reihen geht und durchs Publikum geht und die Menschen fragt. Gibt eigentlich wenig Ausschlusskriterien, außer man ist irgendwie mit den Slammern, die auf der Bühne sind, verwandt, verschwägert. Ansonsten wird da wirklich auch ein Briefing gemacht, also auf was sie achten sollten, wie sie werten sollten und dass sie sich halt nicht hochwerten. Also das passiert sehr gerne.
7: Aber das ist eigentlich eine zufällige, genau, Auswahl aus dem Publikum, die dann auch die Abstimmung darüber machen, wie viele Punkte sie bei einzelnen Darstellungen geben.
8: Genau, und das ist immer wieder sehr interessant, aber ich denke, am Ende gewinnt immer die gewinnen soll. Also,
7: das passt dann schon.
8: Ich vertraue dem Publikum.
7: Okay. Vielleicht einige Anmerkungen zum Titel unserer Sendung. Ich habe heute gewählt, Poetry Slam, eine Bühne für Talente. Kann man das so sagen?
8: Durchaus. Also ich finde das sehr passend, weil eben unsere Auftretenden wirklich sehr talentiert sind. Das heißt, die meisten machen nicht nur Poetry Slam oder schreiben Texte, sondern viele haben auch schon Bücher veröffentlicht oder sie gehen in Richtung Musik, Kabarett, Schauspiel. Es gibt da eigentlich alles. Und das heißt eben, sie haben meistens nicht nur ein Talent, sondern ja, mehrere.
7: Mehrere Talente, Multitalente eigentlich, die genau da zu Wort kommen, ja. Gibt es eigentlich so einige Größen, die da aus der Slam-Szene hervorgegangen sind, die man eigentlich kennen sollte?
8: Ich brauche nur die Lisa Eckert erwähnen, die ich ja noch immer sehr schätze und auch vermisse, aber die hat ihren Weg gemacht. Oder auch Paul Pizzerra, ist, glaube ich, sehr bekannt von Pizzerra und Jaus. Und ja, Hazel Brugger würde ich vielleicht noch nennen, obwohl sie ja Schweizerin ist, aber ja, also auch sehr bekannt.
7: Es gibt einige, die sozusagen aus dieser Szene herauskommen und dann,
8: genau,
7: ich sage mal, Karriere also gemacht haben.
8: Poetry Slam ist wirklich so ein bisschen ein Springbrett, wenn man das möchte, also ein Sprungbrett, wenn man in diese Richtung möchte.
7: Zum österreichischen Wettbewerb jetzt vielleicht ein paar Gedanken. Seit wann gibt es diesen österreichischen Wettbewerb?
8: Den gibt es genau seit 2007 und da wird eben jedes Jahr in einem anderen Bundesland ausgetragen, so dass man die Szene, also wir sind sehr für Szenearbeit. Also das heißt, dadurch treffen wir uns auch einmal im Jahr und können Sachen besprechen und sind da wirklich sehr eng miteinander verbunden. Auch, dass man ja die Leute aus den anderen Bundesländern einlädt zu sich und umgekehrt.
7: Und wie kommen die Teilnehmer des Österreich-Wettbewerbes dann zustande? Wie ja, das wird man ist, Teilnehmer?
8: Genau, das ist das Einzige, wo man sich nicht einfach anmelden kann, sondern da wird man nominiert. Das heißt, wir haben sehr viele Kulturvereine, die eben Poetry Slams organisieren in ganz Österreich. Und die haben dann die Aufgabe, die richtigen auszuwählen.
7: Es sind insgesamt 30, die angetreten sind.
8: Genau.
7: Von den 30 kommen dann 9 ins Finale und aus diesen 9 werden dann 3 von der Jury ausgewählt, die dann in das Stechen, hat es geheißen, kommen.
8: Genau, das war jetzt auf jeden Fall bei uns heuer so. Man kann das aber auch gerne also anders machen, dass man nur 20 einlädt oder auch 14 einlädt. Das ist immer dem Veranstalter selbst überlassen.
7: Und dieses Jahr in Klagenfurt-Sellowitz haben Sie in einem Interview gemeint, es ist uns eine große Ehre, den ÖSLEM nochmal in Klagenfurt auszurichten und sind besonders stolz, das Finale diesmal im legendären Klagenfurter Stadttheater veranstalten zu dürfen.
8: Ja, ich stehe da voll dahinter. Es ist so, also das Slam kommt ja eigentlich eher aus der Kleinkunst, geht man eher vielleicht im Keller oder so. Und es gibt aber schon sehr viele Formate, die eben auch auf die große Bühne gehen. Und die können sich dort auch genauso sehen lassen.
7: Vielleicht ein bisschen also ein Überblick zu den 30 beziehungsweise zu den 9 Texten, über die wir dann noch ein bisschen ausführlicher reden werden. Welche Tendenzen gibt es so, was den Inhalt betrifft? Was wird da vorgetragen?
8: Das ist wirklich sehr unterschiedlich, aber es ist sehr oft auch gesellschaftskritisch, also dass man sich das schon ein bisschen anschaut, wie das so in der Gesellschaft läuft. Natürlich sind wir alle nicht ohne Fehler, aber ja, also man reflektiert zumindest darüber. Und dann natürlich sehr viele persönliche Sachen, also die man erlebt hat, die zu verarbeiten.
7: Der Moderator der diesjährigen Finalveranstaltung, den habe ich eigentlich äußerst interessant und wohltuend empfunden.
8: Ja, der Lukas Hofbauer, der hat eben 2015 in Klagenfurt angefangen zu slammen. Und es ist sehr schön, diese Entwicklung beobachten zu können, was aus ihm geworden ist. Und ja, ganz, ganz toll gemacht.
7: Sie selbst hatten die Gesamtverantwortung organisatorisch. Was kann man dazu sagen?
8: Zu viel.
7: Zu viel?
8: Zu viel, um das jetzt da zu erzählen.
7: Aber es war eine enorme Vorbereitungsarbeit,
8: ja.
7: Kann ich mir vorstellen.
8: Ja, das war eben ein sehr kleines Team. Also ja, war viel zu tun.
7: War viel zu tun. Wir beginnen mit der Vorrunde. Nämlich mit dieser sogenannten Finalrunde, die im Klagenfurter Stadttheater stattgefunden hat. Wie gesagt, 9 Personen sind in diese Finalrunde gekommen. Vielleicht haben wir da einen kurzen Überblick, wer war denn da, wer waren die Personen, die da angetreten sind? Haben wir da ein bisschen einen Überblick?
8: Ja, jetzt hoffe ich natürlich, dass ich keinen vergesse. Fallen nur gleich einmal die 3 ein, die natürlich im Stechen waren. Das war eben die Lia Habermeyer, die Bacher, Geist des Frühlings. Dann haben wir aber noch gehabt die Felicitas Reinbacher. Dann die Lia Hartl, die übrigens im letztes Jahr die Meisterin geworden ist, aus Heidelberg.
7: Naja, es war dann auch aus Tirol eine gewisse Rainer R., die über städtische Kindergarten. Ah, Steiermark, Entschuldigung, ja. Und dann die Julia Susanna aus dem Burgenland über Freizeitstress. Das war ja auch ein interessanter Beitrag, oder?
8: Das war so absolut meins, ja. Immer nur müde. Und sie war übrigens ja die einzige Burgenländerin. Also Burgenland gibt es leider nicht so viel Slam.
7: Ja, und dann hätte man noch die aus Wien kommende Maria Wallner gehabt, die so diese Problematik des Erwachsenenwerdens aufgezeigt
8: genau.
7: hat.
8: Da finden sich dann auch sehr viele wieder, ja.
7: Na gut. Ein kurzer Überblick für Sie, geschätzte Hörerinnen und Hörer. Wir steigen jetzt ein mit auch einigen Einspielungen oder in den Interviews, auch mit einem Text, mit Textauszügen. Aber da steigen wir jetzt ein in die direkte Szene vor Ort. Zuerst die bereits angesprochene Felicitas. Sie ist 20 Jahre alt, kommt aus Salzburg, studiert seit 2 Jahren am Schauspielhaus Salzburg. Schauspiel und ist seit letztem Dezember über eine Freundin in die Poetry Slam Szene reingerutscht, wie sie sagt. In ihrem Text geht es um Charakterbeschreibungen von Menschen. Sie ist in der finalen Runde zwar knapp, aber doch ausgeschieden. Und meine Frage an sie lautete:
0: Sind Sie enttäuscht?
9: Ist man immer ein bisschen, glaube ich, aber ich finde es voll gerechtfertigt.
0: Die Entscheidung war so knapp. Es war bei dieser Dreiergruppe, wo Sie aufgetreten sind, ein Zehntel bei allen ein Unterschied. Also sowas von knapp. Ich kann mir vorstellen, Sie hätten sich schon erwartet, dass Sie im letzten Finale dabei sind, oder?
9: Nein, erwartet hätte ich es mir nicht. Erwartet hätte ich mir gar nicht, dass ich heute hier bin. Aber ich hätte mich sehr gefreut. Aber so ist auch cool.
0: Wie machen Sie Ihre Texte?
9: Ich habe eine Idee, dann schreibe ich einen sehr schlechten Text und dann setze ich mich nochmal dran und mache ihn besser.
0: Und dann?
9: Erkläre ich ihn für mag ich oder ich erkläre ihn für war nichts.
0: Ja, aber Sie müssen den Text doch irgendwann einmal auch vortragen, oder?
9: Ja. Ich mache ihn erstmal für mich, aber dann suche ich mir relativ schnell Menschen, denen ich wirklich vertraue und frage die nach ihrer Meinung.
0: Ich wünsche Ihnen alles Gute. Ich denke, Ihnen steht noch Großes bevor, oder?
9: Das weiß ich nicht, aber schön wär's.
7: Na gut, das weiß ich nicht, aber schön wär's, wenn Sie wahrscheinlich eine weiterführende Karriere machen könnte. Wie würden Sie diese Darbietung von Felicitas einschätzen?
8: Felicitas ist ja ziemlich neu eben in der Szene, wie sie ja selbst auch berichtet hat. Aber ich finde, sie passt perfekt rein. Also ich habe ihren Text total toll gefunden. Habe ich auch von vielen anderen gehört, also die sich gewundert haben, dass sie nicht weiter ist. Ja, aber ich glaube, vielleicht hat das auch mit ihrem Talent als Schauspielerin was zu tun, dass das so gut rübergekommen ist.
7: Und eine sehr feinfühlige Stimme. Sie hören es jetzt nicht so deutlich, weil wir den ganzen Text von ihr nicht einspielen können, geschätzte Hörerinnen und Hörer. Aber eine sehr feinfühlige Stimme und ich kann mir wirklich vorstellen, dass der noch Großes bevorsteht, oder?
8: Doch, ich glaube, die wird ihren Weg machen, ja.
7: Ja?
8: Ja.
7: Soweit Felicitas aus Salzburg. Lisa Hartl habe ich mir jetzt noch notiert.
8: Ja.
7: Entschuldigung, Lia Hartl, sie ist 20 Jahre alt, kommt aus Vorarlberg und studiert derzeit in Wien Psychologie. Sie schreibt seit ihrem 11. Lebensjahr und tritt seit etwa 6 Jahren als Slammerin auf. Ihr Text ist, so meine Interpretation, an ihre Eltern gewidmet. Auch mit ihr habe ich unmittelbar nach dem Wettbewerb gesprochen und ich denke, wir sollten uns auch ganz kurz anhören, wie sie sozusagen nachträglich über dieses ganze Finale spricht.
10: Über meine Eltern und für meine Eltern, ja.
0: Das heißt, Sie wollten eine Danksagung an Ihre Eltern machen?
10: Nein, ich wollte eigentlich einfach ein Porträt erzählen über eine Liebesbeziehung, die ich einfach mein ganzes Leben schon beobachten darf.
0: Und Sie sind in Ihrem Text durch die Jahreszeiten so durchgewandert und da haben Sie noch dann einige so, ich sage mal, Botschaften hineingespickt.
10: Also die Liebe unserer Eltern ist ja die erste, die wir eigentlich wirklich mitbekommen. Und ich denke, da nehmen wir ganz viele Lektionen mit und ganz viele Gewohnheiten, wie wir selber später mal lieben. Und was ich halt vor allem mitbekommen habe, ist dieser stetige Wandel, in dem jeder Mensch selber ist und wodurch dann auch die zwischenmenschliche Beziehung zwischen zwei Personen sich so arg wandeln kann, wie die Jahreszeiten.
0: Sind Sie traurig, dass Sie nicht im Finale, im letzten Finale dabei waren?
10: Eigentlich ganz und gar nicht, weil ich habe meine Publicity letztes Jahr bekommen und ich habe so genossen, dass ich dabei sein habe dürfen und ich schätze diese zwei PoetInnen sehr und ich gönne es ihnen von ganzem Herzen, dass sie dieses Jahr für sich gewinnen konnten.
0: Auswendig lernen muss man auch lernen, oder?
10: Für mich ergibt sich das von selbst, weil allein das Schreiben vom Prozess ist schon so eine intensive Auseinandersetzung mit den Wörtern, dass es dann oft irgendwie ins Gehirn eingebrannt ist. Aber klar, es ist auch eine Arbeit, einen Text einzustudieren, auch mit der Performance. Wie spreche ich jedes Wort aus? Was machen meine Hände dabei? Also ja, ist auch eine Arbeit.
0: Dankeschön. Sehr schön.
7: Soweit Lia Hartl, vielleicht auch zur Lia von ihrer Seite, Carmen Kasekert, einige Gedanken.
8: Ja, also abgesehen davon, dass sie ganz ein sympathisches Mädel ist, hat sie ja eben letztes Jahr auch sehr abgeräumt schon. Ist also schon eine richtige Profislammerin sozusagen. Und ich finde, dass sie das wieder sehr toll gezeigt hat in diesem Text, den sie eben vorgetragen hat über ihre Eltern. Sehr schöne Worte, sehr schöne Sprache, will man sich fast so reinlegen.
0: Ja, würde ich auch sagen, da bin ich ganz ihrer Meinung und sehr feinfühlig vorgetragen. Das mit den Jahreszeiten und so weiter, das hat mir sehr gut gefallen. Anschließend ein kurzer Einblick in ihren Text.
11: Herbst. Im theatralischen Theater spielen meine Emotionen ein Kasperletheater vollständiger Zerrissenheit. Heut kann ich nicht mehr reimen, nicht mehr scheinen. Heut bin ich keine Sonnenblume, heut bin ich melancholisch blau. Und jeder, der schaut, kommt nur schau. Wie ich wein und blättre, schau, wie ich welk und zittre. Heut bin ich eine schwache Mimose und ziehe mich zusammen. Winter. Ich wünschte, wir stünden uns näher. Ich wünschte, deine Hand auf meiner Schulter wäre mehr naturell. Merkst du das? Wir verlieren uns so schnell. Wenn Welten aufeinander krachen, würde ich statt weinen lieber lachen, dass die Menschen so verschieden sind. Trotz Eltern sind wir selten Kind. Als der Morgen erst beginnt, habe ich meistens schon genug und jeder Tränen Ebbe, folgt zugleich die Flut. Doch wenn ich zu ertrinken drohe, ziehst du mich schnell an Land. So sitzen wir zu zweit getrennt am Sandstrand, sitzen fest im Treibsand. Tanzen, distanzieren sich unsere Triebe, zurück bleibt die Scham einer verlaufenen Liebe. Denn der Hall der Worte an den Fensterscheiben klebt, von tobenden Tanzschritten der Boden noch bebt, wünscht sie sich, bitte Boden, schluck mich. Durch 12 Monate, ihre Hand in seiner, hält er sie fest mit aller Kraft. Ihr Blick kreist über Felder, Wiesen und die Berge, egal wohin, Hauptsache Ferne. Während er redet, er artikuliert, erzählt sie in Ruhe und philosophiert. Er packt die Dinge an mit Kraft, bei ihr braucht's die Überlebenssaft. Sie lebt frei und intensiv, er lebt nach Plan und schreibt den Brief, während sie Lieder dichtet, fasziniert von ihm berichtet, erzählt von Liebe und Natur, schildert filterlos und pur. Sie haben Lücken und überlappen, sie klicken und klappen und lassen sich nie wieder los. Sind sie zu zweit, kann es im Urlaub regnen. Sind sie zusammen, kann Chaos sie segnen, denn zu zweit gibt es Halt und konstant arbeitet er den Weg frei, während sie Farben erfindet, wie am 1. Mai der Baum von den schönsten Girlanden umringt, wie an Heiligabend um den Christbaum sie springt, wie im Frühling kleine Kinderbeine, tappeln über Wiesensteine, wie sie im Sommer durch das Wasser planschen, Melonenmünder fleißig manchen, durch alle diese Jahreszeiten er sie, sie ihn, sie sich begleiten. Und wenn der Hall der Worte an den Fensterscheiben klebt, von tobenden Tanzschritten der Boden noch bebt, wünscht sie sich, bitte Boden, halt mich.
0: Soweit der Text von Lia Hartl und wir springen jetzt über zu dem sogenannten Stechen. Die drei sozusagen, die aus der Neunergruppe herausgekommen sind, sind jetzt im Stechen, oder?
8: Ja, genau. Da hat es eben so Dreiergruppen gegeben und aus jeder Dreiergruppe ist eine Person weitergekommen und so hat sich das dann zusammengestellt.
0: Und die Punktewertung dieser drei, die dann aufgetreten sind, die wurde erst dann ganz zum Schluss eingeblendet.
8: Genau, ja.
0: Ja, das ist noch entscheidend, aber da kommen wir noch dazu. Ja. Lea Habermeyer war eine von diesen dreien, ist 21 Jahre und mit ihrem Studium Ernährung, Bewegung, Gesundheit relativ am Ende, wohnt in Salzburg und beginnt gerade damit, Songs zu schreiben. Demnächst sollte einer erscheinen und sie hätte großes Interesse, dass dieser demnächst vielleicht in einem freien Radio in Österreich veröffentlicht wird. Zu ihrem Titel wie auch zu ihrem Wunschtitel Spiegelbild meint sie. Das erste Mal. Habe ich den Titel richtig eingefangen?
12: Der hat tatsächlich gar keinen Titel, aber vielleicht passt der. Also den können Sie so benennen. Passt gut.
0: Ich habe einen gesellschaftskritischen Text von Ihnen wahrgenommen. Stimmt das?
12: Ja, das stimmt auf jeden Fall. Also vor allem den Schönheitsidealen Ja, genau. Ist ja sehr kritisch gegenüber.
0: Ja. Das heißt, Sie sind in Ihren Texten, in Ihren Produktionen, das ist ja nicht der einzige, den Sie produzieren, eher darauf bedacht, gesellschaftskritische Themen aufzubereiten?
12: Ja, also jetzt im Finale schon. In der Vorrunde hatte ich eher einen humorvollen. Da ist so ein Bindungsängste in meiner Dating-Generation so gegangen. Also ich mache auch gern eher glückliche, humorvolle Texte. Aber bei so Abenden wie heute, da genieße ich es fast mehr, dann so einen Mehrwert in den Texten so zu haben. Obwohl natürlich jeder Text einen Mehrwert hat. Also das ist eh klar.
0: Okay. Wie haben Sie aufgehört? Du bist gut, Selbstbestimmung und damit schon heute Abend beginnen. Also der Abschluss war ein Appell an das Publikum, selbstbestimmt zu denken und zu handeln. Und der letzte Satz hat gelautet, und damit sollen Sie heute schon beginnen. Das war Ihre Botschaft, oder?
12: Genau, also dass wir am besten heute Abend direkt versuchen, so eine Änderung zu machen, dass wir uns besser fühlen und dass wir einfach unseren eigenen Wert neu definieren und positiver definieren und uns einfach an ganz anderen Dingen messen und nicht an diesen blöden Schönheitsidealen. Genau.
0: Aber nicht nur die Schönheitsideale sind für uns, was das selbstbestimmte Leben ausmacht, würde ich jetzt einmal meinen, sondern wahrscheinlich andere Dinge auch. Also Selbstbestimmung ist ja mehr als sich nur um seine eigene Schönheit zu kümmern, oder?
12: Ja, genau. Also eben nicht, dass praktisch das komplett geschiftet wird von Schönheitsidealen weg zu, wer bin ich ohne dem? Also mag ich mich, mag ich meinen Charakter? Was sind Dinge, die ich liebe? Und praktisch sich so neu definieren und ganz wegdenken vom Spiegelbild. Und ich glaube, vielleicht passt Spiegelbild sogar besser als Titel.
0: Biografisches zu Ihrer Person?
12: Also ich bin 21, ich bin gerade in meinem Studium relativ am Ende, wohne in Salzburg und beginne gerade damit Songs zu releasen. Also ich schreibe meine eigenen Lieder und da kommt bald auch schon einer raus. Und ich hätte sehr großes Interesse daran, im freien Radio meinen Song herzuzeigen und den abzuspielen oder vorzusingen. Und das wäre eine sehr, sehr coole Möglichkeit, da ein bisschen Reichweite zu bekommen.
8: Vielleicht wäre es ganz interessant, eben gerade in den letzten Teil Ihres Textes nochmal reinzuhören.
0: Es ist aber wirklich eine interessante oder gute Idee, dass wir vielleicht den letzten Teil nochmal einspielen. Also, dann hören Sie jetzt noch einmal eine kurze Einblendung für Sie, geschätzte Hörerinnen und Hörer, von Lea.
12: Aufgewachsen sind wir doch alle mit den gleichen Phrasen und Scherben, die Erwachsene um sich werfen, einander bewerfen mit backhanded Komplimenten, doch sich selbst immer nur Unzufriedenheit schenken. Ich habe zugenommen. Ich muss sporteln gehen. Ich habe wieder abgenommen, also werde ich mir jetzt ein kleines Stückchen Kuchen gönnen. Später erst habe ich gelernt, es muss man sich nie verdienen. Essen darf man, egal wann und wie. Und es war ein langer, harter Weg, um das zu realisieren. Hab viele Arzttermine hinter mir, hab diese Stimme besiegt, die mir gesagt hat, ich habe nur dann Wert, wenn ich jede Kalorie kontrolliere, den Sport maximiere und mich selbst dabei minimiere. Doch jetzt stehe ich hier und weiß, dass dies alles andere ist als normal. Dieses ständige schlechte Gewissen beim Zunehmen, Abnehmen, im Kreis drehen, 10.000 Schritte pro Tag gehen, weiterlaufen, niemals oder keinen Umständen Industriezucker kaufen. Ich war 9, als ich zum ersten Mal eine 16-zu-8-Stunden-Diät nachmachte, einfach weil ich es von zu Hause so kannte. Und als mein Umfeld zu viel drüber nachgedacht hat, über deren Aussehen, ich glaube, das war mein Moment. Ja, ich glaube, da habe ich zum ersten Mal unglücklich in den Spiegel gesehen. Da habe ich mir zum ersten Mal gedacht, dass ich mir morgen keine Nachspeise nehme. Ja, da hat sich der Schalter umgelegt. Extrem extern. Das ist erlernt, alles außer gesund, dieser Wunsch, einem Schönheitsideal zu entsprechen, mehr zu geben, uns aufzugeben, weil wir mehr Potenzial in uns sehen und uns nicht so lieben können, wie wir gerade sind. Dass die gesellschaftlichen Normen unser ganzes Leben bestimmen, wann bitte ist das passiert? Dass wir uns selbst an Werten messen, an die wir Freunde niemals messen würden, weil wir es doch eigentlich besser wissen müssten. Werte, die wir nicht unterstützen wollen, aber kaum anders können, als ihnen nachzuahmen. Wir sind so maximal oberflächlich manchmal, dass es schon peinlich ist. Aber wir sind alle aufgewachsen, damit unsere Körper zu hassen und das ist einfach so unglaublich schwierig zu brechen. Aber ich glaube, die meisten in diesem Raum versuchen es schon, auch mal auf die andere Stimme in unserem Kopf zu hören. Also, Wenn du heute Abend vielleicht doch nochmal in den Spiegel blickst, dann schau doch, ob du hinter deinen Leistungen, deinem Gesicht doch noch jemanden siehst, den du vielleicht von früher kennst. Jemanden, der unvoreingenommen und aus tiefstem Herzen mit dir spricht. Ich meine euer inneres Kind. Jemand, der sagt, ich finde, du bist genug. Genauso wie du bist. Nein, du bist nicht nur genug, ich finde, dass du sogar gut bist. Auch mit deinen grauen Haaren, deinen Narben und deinen Falten im Gesicht. Du bist gut. Du siehst es nur nicht. Und ihr seid es alle. Gut, wie ihr seid, ihr habt unendlich

0: Organisation und Weiterverbreitung tätig. In Tirol natürlich, aber.
1: Vor allem in Tirol. Und sie ist auch schon in Tirol, also auf Landesebene, Poetry Slam Meisterin geworden?
0: Ja, aber wann das jetzt genau war, weiß ich nicht mehr. Kann ich jetzt nicht genau sagen.
1: Ja. Also wie gesagt, die Bacher, die zweite Finalistin, der Name ist Anna-Maria Mühlbacher, sie tritt deshalb auch mit diesem Bühnennamen auf, wie sie uns und mir auch gesagt hat, weil sie diesen Namen sozusagen von ihrem Vater irgendwie übernommen hat, der Bacher ist. Das Gespräch wurde dann am Rande der großen Feierlichkeiten aufgenommen, daher einige Hintergrundgeräusche, die Sie wahrscheinlich jetzt hören werden. Und warum bezeichnet sie sich als Bacher, war meine einleitende Frage.
2: Weil das der Spitzname von meinem Papa ist. Er ist der Bacher und ich bin die Bacher.
1: Das ist schön. Die Geschichten aus Tirol, so haben Sie das bezeichnet, Ihren Finaltext.
2: Ja.
1: Und in diesen Geschichten kommt zuerst einmal ein Tiroler vor, der sich darüber beschwert, dass am Frauensaunatag er nicht in die Sauna gehen darf und so weiter. Sind das Alltagsgeschichten, die Sie einarbeiten, ist das so Ihre Intention?
2: Ja, genau, das ist meine Intention. Also es ist eine Geschichte, die hat in Tirol in den Medien relativ große Wellen geschlagen. Und ich habe mich einfach daran sehr gestört, weil ich gern feministische Themen in meinen Texten verarbeite, über Benachteiligungen von Frauen oft rede. Und dann habe ich das als Anlass genommen, um diesen Text zu schreiben.
1: Der Abschluss Ihres Finaltextes hat gelautet, danke für gar nichts. Danke, Klagenfurt. Schöner Abschluss war das. Danke für gar nichts. Warum das?
2: Ja, danke für gar nichts ist auf den angesprochenen Herrn mit der Sauna bezogen gewesen. Und danke für Klagenfurt, für das Organisationskomitee von diesem sehr, sehr tollen Veranstaltung vom ÖSLAM 2026.
1: Jetzt noch einmal zurück. Es war, man könnte sagen, Arschknopf heute für Sie. Es ist ein B mehr und Sie wären die Siegerin.
2: Ja, ab und zu ist es ganz, ganz knapp im Poetry Slam, aber ich bin auch sehr glücklich so und mit dem Vizemeisterinnen-Titel.
1: Also der Vizemeister und der Meistertitel geht nach Tirol.
2: Genau, beides geht nach Tirol und darüber bin ich sehr, sehr happy, weil der Geist des Frühlings nicht nur ein sehr guter Freund und mein Schwager ist, sondern auch mein Teampartner im Teamwettbewerb. Wir haben auch gestern zusammen im Teamwettbewerb mitgemacht. Und dass das jetzt so wunderschön ausgeht, das hätte man nicht träumen lassen.
1: Das hätte sie sich nicht träumen lassen, also die abschließenden Worte von die Bacher. Vielleicht zu Bacher noch dieser Einspielung ein paar Worte von Ihnen, Frau Kasikert.
0: Ja, vielleicht noch kurz zum Teamwettbewerb. Also es gibt eben auch Team-Slams, das heißt, dass da mindestens zwei Personen auf der Bühne stehen. Und das ist halt wirklich noch einmal ein Level ab, sage ich immer, weil die auch synchron sein müssen und aufeinander abgestimmt und ja, also wirklich wow. Und die zwei haben eben ein Team und das Schöne ist aber auch, dass der Adrian eigentlich auch durch sie, durch die Bacher, zum Slam gekommen ist.
2: Ich habe auch eine Geschichte aus Tirol mitgebracht. Es ist eine allgemein anerkannte Wahrheit, dass ein alter weißer Mann im Besitz eines schönen Vermögens sich nichts mehr wünschen muss, als einen Grund, sich aufzuregen. So geschehen vor einigen Monaten, da hatte ein hitziger Schwitzfan aus Axams bei Innsbruck nichts Besseres zu tun, als die österreichische Gleichbehandlungskommission damit zu beschäftigen, dass er am Damentag nicht in die Sauna darf. Er zahle immerhin gleich viel für seine Halbjahreskarte wie die Damenwelt und die dürfte im Vergleich zu ihm die Sauna insgesamt 6 Stunden in der Woche länger benutzen. Der Bäderchef der Stadt Innsbruck, der als Experte zur Causa befragt wurde, meinte daraufhin, dass es früher sogar einen extra Herrentag gegeben hätte, dieser aber leider nicht angenommen wurde. Die Damensauna dagegen sei ein wirtschaftlicher Erfolg. Ja, no, na, nicht. Die Herrensauna bleibt aus dem exakt selben Grund leer, wegen dem es Damensauna-Tage braucht.

0: Furcht, weil sie grausige Cis-Dudes nicht checken, dass Sauna kein Free-for-All-Porno-Buffet ist und auch kein Real-Life-Tinder, die nicht sehen, dass Frauen ein Recht darauf haben, unbehelligt in Spaces zu existieren, auch wenn sie schocknackt sind. Laut Medien habe sich die Gemeinde Axams als Saunabetreiberin übrigens eine für alle zufriedenstellende Lösung überlegt. Es soll ab der kommenden Saison einfach gar keine Jahreskarten mehr geben, sondern nur noch Zehnerblöcke. Die Kosten für den einmaligen Eintritt werden sich damit in etwa verfünffachen. Danke für gar nichts. Aber danke, Klagenfurt!
1: Ja, und über diesen Adrian Meyer, der als Geist des Frühlings auftritt, und die Bacher hat es ja schon vorweggenommen, der war der dritte Finalist und der ist ja schlussendlich dann auch unter Anführungszeichen der Sieger geworden. Zudem ist Folgendes zu sagen. Er heißt, wie gesagt, Adrian Meyer, unter der Bezeichnung Geist des Frühlings tritt er auf, ist 22 Jahre alt, lebt in Schwaz in Tirol, studiert Lehramt für die Fächer Deutsch und Ethik an der Universität Innsbruck. Und er hat vor 3 Jahren mit dem Slammen angefangen. Wie gesagt, animiert von seiner Fördererin, ja, könnte man sagen. Und bevor wir Ihnen den Siegertext einspielen von ihm, vorab ein Auszug aus seiner Stellungnahme, die wir dann direkt oder die ich dann direkt mit ihm nach der Siegerehrung aufgenommen habe. Wie gesagt, auch hier wieder im Hintergrund ein bisschen turbulent.
2: Zuerst einmal herzliche Gratulation. Wie fühlt man sich als Meister, Poetry Slam Meister? Wie fühlt man sich jetzt?
3: Glitzernd von innen nach außen. Es ist ein unbeschreibliches Gefühl, neben so großartigen Poetinnen auf der Bühne gestanden zu sein, so ein tolles Fest der Kultur mitgemacht zu haben und dann auch noch so abzuschließen. Das ist natürlich ein absolutes Feuer. Großartig, einfach sehr, sehr gut.
2: Es war ganz knapp.
3: Ja, es war extrem knapp. Es war wirklich sehr, sehr knapp mit der wunderbaren Bacher. Sie hat mich ja zum Slam gebracht und gemeinsam mit ihr auf dieser Bühne, in diesem Finale stehen zu dürfen und mit einem 0,0 Punkte Unterschied noch auf der Bühne diesen Applaus zu hören, ist ein Moment, den ich nur ihr zu verdanken habe und den ich für immer im Erinnerungsalbum meines Herzens ganz vorn einwickeln werde.
2: Es waren 4a für Sie und 3b für Sie. Also so knapp war es.
3: Es war extrem knapp. Es war so knapp, wie es hätte sein können. Und ich bin froh, dass es so knapp war, weil mit der Bacher gemeinsam auf dieser Bühne zu stehen und dann so ein knappes Ergebnis, das zeigt mir einfach nochmal, wie toll Leute Kunst finden. Und das ist einfach ein wunderbares Gefühl, Teil von diesem Moment zu sein.
2: Reden wir zuerst über die Gesamtausrichtung der Texte. Welchen Eindruck haben Sie generell von diesem heurigen Österreich-Event?
3: Ich habe den Eindruck, dass heuer extrem viele total bunte Texte dabei waren und extrem viele bunte Personen auf der Bühne gestanden sind. Kein Text war gleich und ich freue mich jetzt schon wahnsinnig, alle Texte, die aufgezeichnet worden sind, nochmal Revue passieren zu lassen und anzuhören. Ich war so nervös, deswegen kann man sie dann, wenn man selbst mitmacht, oft gar nicht so sehr genießen. Aber die Resonanz im Publikum war großartig. Das Publikum war total mausig. Die Texte waren wunderbar. Ein Text besser als der andere, weil sie alle selbst geschrieben waren. Und damit sind es die besten Texte der Welt. Jedes Mal.
2: Jedes Mal. Nervosität ist jedes Mal bei jedem Auftritt, auch heute, haben Sie mehr oder weniger etwas nervös gewirkt. Oder täusche ich mich?
3: Nein, überhaupt nicht. Ich kriege jetzt mal ein Herzkraschball, sagt man in Tirol, hinter der Bühne, weil ich spiele eigentlich Theater. Und vor Theateraufführungen bin ich eigentlich so gut wie nie sehr nervös. Aber beim Slam steht Mensch als Mensch selbst auf der Bühne. Ich bringe meine Texte als ich. Und dieses Gefühl, sich so zu öffnen und auf die Bühne zu gehen, das macht mich jedes Mal gleichermaßen unfassbar aufgeregt, aber auch einfach wahnsinnig nervös. Es ist so, dass am Ende des Tages kein Text besser ist als ein anderer. Und doch gibt es Punkte im Slam. Und man versucht immer, die eigene Meinung nicht von den Punkten abhängig zu machen, sondern vom Applaus und der Liebe, die man schickt und zurückkriegt. Ein gewisser Nervositätsfaktor ist natürlich immer dabei. Und bei mir vor allem, ich glaube, die BetreuerInnen im Backstage haben sehr viel zu tun mit mir, weil ich wahnsinnig nervös bin. Ich glaube, es geht allen extrem auf die Nerven. Und ich möchte mich nachträglich nochmal bei allen entschuldigen, denen ich hinter der Bühne zur Last fall, weil ich glaube, es sind viele.
2: Bei Ihrem finalen Text, den Sie vorgetragen haben, haben Sie einmal damit begonnen, ich bin der Adrian. Dann war immer wieder die Frage, wer bin ich? Ich bin das, ich bin das. Ich bin ein Zeitungshoroskopleser, ich bin ein Autonadi, ein Sandmann und so weiter und so weiter. Und der Schluss Ihres Textes, wer ich bin alles, war dann die Aussage. Und glaub an dich, das war so die abschließende Botschaft. Vielleicht eine Interpretation, eine Kurzinterpretation von Ihnen zu Ihren abschließenden Siegertext unter Anführungszeichen. Wie lautet die?
3: Wir leben in einer Welt, in der viele Leute viele Möglichkeiten haben und manche Leute leider weniger Möglichkeiten haben. Es gibt unendlich viele Dinge, die man sein kann. Und wenn ich mir überlege, was ich gern sein will, dann müsste ich 1001 Mal leben, um das alles abzuhandeln. Aber ich muss gar nicht 1001 Mal leben. Es reicht einmal, denn ich kann auch in diesem Leben alles sein. Alle können alles sein. Und das ist einfach wunderbar.
2: Und der Appell an das Publikum, das war doch sehr eindringlich, oder? Habe ich mich da getäuscht?
3: Am Ende, glaub nicht an mich, glaub an dich. Man kann auf jeden Fall alles, man kann alles sein, was Mensch sein möchte. Aber Mensch muss an sich selbst glauben. Und wenn alle anderen an dich glauben, dann hilft das. Aber am Ende des Tages müssen wir alle selbst an uns glauben, um zu sein, wer wir sind. Und jeden Tag, wenn ein Mensch so ist, wie Mensch ist, ist ein Tag, an dem die Welt bunter wird. Und das hoffe ich, mit meinem Text erreichen zu können.
2: Würden Sie irgendeine Botschaft an unsere Hörer und Hörerinnen im Zusammenhang mit Poetry Slam ausrichten? Wie würde diese Botschaft lauten?
3: Trauen Sie sich. Traut euch zu schreiben. Traut euch selbst zu schreiben. Traut euch, eure Texte, eure Kunst, eure Fantasie und eure Herzen auf Bühne zu tragen und sie mit der Welt zu teilen. In Zeiten von KI und allem Möglichen ist alles, was Mensch kreiert, Gold wert und darüber hinaus. Trauen Sie sich.
2: Soweit Adrian Meyer, Geist des Frühlings. Wie gesagt, er wurde Sieger des diesjährigen Österreich-Slam-Wettbewerbes in Klagenfurt. Interessantes Interview, Frau Kasekert, oder?
4: Ja, auf jeden Fall. Also es ist überhaupt eine Freude, ihm zu lauschen, wenn er spricht. Wir wollten dann noch kurz über die 4a und die 3b sprechen, weil normalerweise gibt es ja Ziffern, mit denen abgestimmt wird. Nachdem aber die Punkte gleich waren, also die Bacher und der Geist des Frühlings, musste eine zweite Wertung eingeholt werden und das war dann eben A oder B. Und das heißt, der Adrian hat dann eben wirklich sehr knapp mit 4a gegen 3bs gewonnen.
2: Also ein Kärtchen auf der einen oder auf der anderen Seite war dann entscheidend.
4: Ja, aber wie gesagt, ich habe immer das Gefühl, es soll so sein.
2: Ja, und ich hatte auch den Eindruck, auch bei den anderen, mit denen ich gesprochen habe, wo es auch immer sehr, sehr knapp war, trotzdem hat man das respektiert und anerkannt.
4: Genau, die Slammer kennen das einfach schon. Also das ist eben, es gibt ja das Sprichwort, the points are not the point. Sondern es geht wirklich um die Texte. Das heißt, sie nehmen das Gott sei Dank nicht mehr so ernst und persönlich mit den Punkten. Also da kann einfach wirklich alles passieren.
2: Mhm. Na, sehr schön, ja. Na, schön, wie Sie das auch sagen und den Eindruck hatte ich auch. Man geht auch insgesamt relativ respektvoll miteinander um, hatte ich den Eindruck.
4: Ja, ist ganz eine wichtige Sache bei uns, einfach in der ganzen Szene auch. Und es gibt ja auch den Aufruf, fürs Publikum, respect the poets, dass man einfach nicht spricht oder irgendetwas tut, was den Text stören könnte, weil ja, das sollte man einfach so viel Respekt haben, dass man 5 Minuten ruhig sitzen kann.
1: Nun würden wir Ihnen, geschätzte Hörerinnen und Hörer, den gesamten Auftritt und den Text von Adrian Meyer, Geist des Frühlings, das Siegertext sozusagen, einspielen. Und den hören Sie jetzt.
3: Ich habe einen Text, der besteht aus Worten, vielen und jetzt lese ihn. Los. Ich bin Adrian, der die vielen Worte gern verliert. Ein Poetry Slammer, der nicht Reimketten raucht, keine Kettenreime braucht. Die Welt der Worte ist mein Land. Als Kleid reicht mir ein Wortgewand. Wer bin ich? Ich bin ein Geist, undurchsichtig, flüchtig, frühlingssüchtig. Ich bin ein unsichtbarer Luftliebhaber, der von Slam zu Slam spukt und zu jeder Jahreszeit versucht, ein bisschen Frühling in euren Herzen zu entfachen, die sich kaltherzige Wintersorgen machen, die oft in des Sommers Hitze verkrampfen, die oft an des Herbstes Sturmfurcht erkranken. Wer bin ich? Ich bin der Sturm. Wortverschlingend, stürmisch drängend. Reiße ganze Satzbauten ein, donnere durch eure Gedanken allverwüstender Brainstorm. Wort, Gewitter, Buchstaben, Splitter, Regen, Drecks, Nazi-Texte wegfegen, Sturm der Liebe, süß und zerstörerisch, hart, erzittert, zart, bitter, wer bin ich? Ich bin das Zeitungshoroskop. Vielversprechend und das Beste stets. Hoffend. Ich verspreche Dinge, die ich nicht halten kann. Ich garantiere eine Zukunft, von der ich keine Ahnung habe. Ich werde zu Rate gezogen und gezogen und gezogen. Wenn alle anderen Quellen erschöpft sind, mir vertraut man, wenn die Wahrheit nicht schön klingt. Na, ich spende Leitfäden, aber keine roten. Wer bin ich? Ich bin die Stimme im Autonavi. Fehlgeleitet überzeugt, unhinterfragt und ungefragt berate ich dich, wohin die Reise geht. Ich warne dich vor jedem Blitzer, ich zeige dir den besten Weg und solange keine Baustelle auf der Interlautobahn ist, bringe ich dich immer an dein Ziel, solange du mich mit dir nimmst. Aber niemand fragt, wohin ich will. Wer bin ich? Ich bin das pazifistische Herz. Friedensfesselnd, laut pochend. Ich sehne mich nach Liebe, die man nach Gewalt. Ich sehne mich nach Frieden und gewaltfreier Liebe, die man am rechten Fleck trägt. Doch ein pazifistisches Herz tötet dich irgendwie immer, weil es weder irgendjemanden noch für dich schlägt. Wer bin ich? Ich bin der Sandmann, lieber Sandmann, bringt mich um den Verstand. Wann kann ich denn eigentlich schlafen, wenn ihr Nacht und Tag träumt zugleich? Ich bringe euch um den Verstand, ich ziehe euch in meinen Bann. Man glaubt nicht, dass Träume wahr werden, ja, das hofft man, ne? Weil wer danach strebt, keine Zeit zu versäumen, hat keine Zeit zu träumen und muss seine Träume vergessen. Und apropos vergessen, wer bin ich? Ich bin das Passwort. Stets geheim dein Geheimnis. Ich bestehe aus dem Resultat des Mädchen namens deiner Mutter, den gespiegelten Initialen deines ersten Haustiers und den 3 letzten Zahlen deiner Telefonnummer. Ich bin wichtig, ich bin literarisch, ich bin geheim und doch so oft omnipräsent. Ich bin essentiell und werde doch immer wieder zurückgesetzt an den Anfang. Ja, traurig. Wer bin ich? Ich bin das WLAN im Zug. Für alle zu haben und selbst, ja, instabil. Ich stehe immer allbereit. Also es sei denn, wir sind in einem Tunnel oder zu schnell unterwegs oder zu langsam unterwegs oder auf irgendeiner Uni-Website oder in Vorarlberg. Ich bin für alle da. Verbinde mich mit allen. Ich stehe allen zur Verfügung und darum selbst auf sehr wackeligen Beinen. Ja, immerhin verbindet sich niemand mit mir um meiner Willen. Wer bin ich?
5: Ich bin Batman.
3: Reich an Mitteln, doch arm an Gesellschaft. Ich fliege durch die Nacht auf der Suche nach Gerechtigkeit und rette jene Herzen, die mit mir das Licht des Tages scheuen. Allein, wer bin ich?
5: Ich bin dein Vater.
3: Überall wachend, der Macht mächtig. Ja, wer bin ich in diesem Kosmos aus Möglichkeiten? Meine Möglichkeiten, aus denen muss ich etwas machen. Doch ich kann mich nicht entscheiden, denn wer nicht weiß, wer Mensch ist, ist dumm. Bumm. Ich bin das 1,87 kleine Ich bin ich. Selbsterkennend, intrinsisch seiend. Ich bin ein Sturm, ein Niemand, die Stimme, die Ziel hat, ein Bleiherz, der Sandmann, das Passwort zum WLAN, ein Held mit Berufung, die Sternenvermutung, ein Barde, ein Schreiber, ein Depp wie kein Zweiter, ein Spieler, ein Lieber, ein Träumer mit Fieber, ein Vater, ein Niemand. Ich bin alles. Mich gibt es nicht, ich bin jeder Text, ich bin jedes Gedicht, ich bin all meine Worte, jede Sorte von Torte. Ich bin ein Geist, vielleicht bin ich nicht wahr. An mich müsste man glauben. Wie der Wein an die Trauben, ich bin, was ihr wart. Ich bin alle von euch und habe doch mein Gesicht. Doch verschwendet nicht eure Zeit. Glaub nicht an mich, glaub an dich. Danke.
1: Soweit der Siegertext von Adrian Meyer, alias Geist des Frühlings aus Tirol. Haben Sie sich erwartet, dass Adrian gewinnt?
4: Ganz ehrlich, nein. Ich freue mich aber sehr für ihn und gratuliere ihn auch an dieser Stelle noch einmal recht herzlich. Interessant war mir nicht einfach, dass es ja 30 Teilnehmerinnen gegeben hat und davon nur 6 männliche. Also das heißt, das war wirklich so, also nicht zu denken, dass da jetzt unbedingt ein Mann gewinnt.
1: Interessant, ja.
4: Ja.
1: Wobei ein interessanter Text, den er in der Vorrunde im Finale gesprochen hat, da hat er ja sozusagen Dialekt und KI gegenübergestellt, wo er auch gemeint hat, diese Sachen, die was er so im Dialekt aussprechen kann, das schafft eine KI nicht. Also das war ja auch eine ganz tolle Darbietung, oder?
4: Genau. Und er hat ja absolut recht. Also er hat da wirklich das gut getroffen. Und bei ihm kommt halt auch noch die Performance hinzu. Also den Text zu lesen und den Text zu hören von ihm ist sicher noch einmal 1 zu 100.
1: Ja, und er arbeitet auch sehr interessant mit dem Mikrofon, also laut, leise und so weiter. Auch in diesem Text, den Sie jetzt, geschätzte Hörerinnen und Hörer, gehört haben, kommt es ja auch sehr stark zum Ausdruck, dass er oft einmal ganz, ganz nahe zum Mikrofon hineingeht.
4: Ja, Performance ist bei ihm ganz stark. Also kennt leider ein bisschen Schauspielern auch noch.
1: Ist nicht ganz unrichtig, ja. würde ich so in dieser Form auch unterstreichen. Er wurde dann wirklich auch groß gefeiert in der kleinen Runde noch. Ich kann mir vorstellen, die Siegesfeier war ein bisschen ausgiebiger, oder?
4: Ja, sie war sehr nett. Aber das Schöne war, dass er wirklich sehr dankbar war. Einfach also sehr happy und dankbar. Und dann freut man sich einfach mit.
1: Wer sehr gut und toll und perfekt diese Veranstaltung moderiert hat, war
4: Lukas Louis Hofbauer.
1: Ja, Sie haben es jetzt gesagt, danke. Ich musste am Zettel nachschauen. Lukas Hofbauer, dazu vielleicht auch ein Profi eigentlich.
4: Ja, Profi, der es eben auf der Bühne eigentlich gelernt hat. Also wie gesagt, damals ist er noch Mössinger gegangen, also Gymnasium in der Mössinger Straße. Und ja, ist dann eines Tages bei uns auf der Bühne gestanden und hat eben mitmachen wollen. Und seitdem ist er dabei. Und das, ja, da hat er sehr viel selbst einfach gelernt auch. Und natürlich ein paar Kurse vielleicht noch dazu. Aber er macht das einfach mit Herz. Und das merkt man bei ihm, glaube ich.
1: Und wir hören uns einmal sein Kurzresümee auch unmittelbar nach der Verkündung des Siegers der Veranstaltung wurde es aufgenommen.
2: Gleichstand. Eine Überraschung für Sie?
6: Ja, natürlich.
2: Ja?
6: Ja, aber eine sehr schöne, muss ich sagen. Ich hätte wirklich gerne beiden den Sieg gegönnt und ich habe leider auch das Regelwerk geschrieben, deshalb wusste ich, was kommt und was zu tun ist. Aber ja, meiner Meinung nach haben es beide verdient. Und wenn mich in Zukunft jemand fragt, ich werde immer beide Namen nennen, sowohl Anna-Maria Mühlbacher als auch Adrian Meyer.
2: Sie sind mit Ihrer Moderation zufrieden heute, oder?
6: Ja, auf jeden Fall. Es ist auch super schön. Ich hoffe, ich habe selber genug Zeit gefunden, den Abend zu genießen für mich und das hier alles aufzunehmen.
2: Welche Eindrücke haben Sie von den Texten generell? Wie ist so die Tendenz der Texte, die heute vorgetragen worden sind?
6: Tendenz hätte ich jetzt keine rausgefunden. Ich muss sagen, war ein schöner, sehr schöner Mix, ich finde, aus sehr humorvollen Texten, aber auch ernste, die einen zum Nachdenken bringen und vor allem gesellschaftskritische. Und genau die Mischung ist es ja auch, die Poetry Slam ausmacht.
2: Dankeschön.
1: So, das Resümee von Lukas Hofbauer, der, wie bereits erwähnt, die Veranstaltung im Stadttheater Klagenfurt moderierte. Frau Kassekehrt, was erwartet nun eigentlich den gekrönten Österreichmeister Adrian Meyer?
4: Ja, also nachdem das im Poetry Slam so ist, dass es keine Geldpreise gibt, gibt es einerseits nur Ruhm und Ehre. Was aber schon dabei ist, ist auch die automatische Nominierung für die deutschsprachigen Meisterschaften. Die sind noch einmal ein bisschen größer, weil eben mit Deutschland und Schweiz, Südtirol, Luxemburg. Und da hat er jetzt automatisch einen Startplatz. Und wahrscheinlich wird er schon einige Einladungen und Aufträge in Österreich erhalten aufgrund des Sieges.
1: Na fein. Gibt es irgendein zentrales Anliegen, das Sie unseren Hörer und Hörerinnen noch sagen möchten?
4: Vorbeischauen. Man muss sich ein Slam zumindest einmal anschauen, finde ich. Es ist trotz dollar Erklärungen oft eben nicht leicht zum Erklären. Man muss es erleben. Ich glaube, du würdest mir da recht geben.
1: Ja, das finde ich auch so. Also ich habe das auch einmal ganz zufällig von Ihnen animiert bekommen und mir angeschaut. Ja, man muss vorbeischauen. Weiterführende Informationen findet man wo?
4: Unter slamifyoucan.at, also alles zusammen. Der nächste Termin ist am 15. Oktober im Zoo Club. Und ja, es gibt auch noch den Livestream von ÖSlam. Den findet man auf YouTube wahrscheinlich auch mit Slam If You Can.
1: Okay, dann sage ich herzlichen Dank für diese ausführlichen Erläuterungen. Und ich hoffe, dass wir Ihnen mit meiner Gesprächspartnerin und Organisatorin des diesjährigen ÖSlam-Wettbewerbs sowie den diesbezüglichen Einspielungen ein interessantes, informatives Panoptikum Bildung präsentieren konnten. Vielleicht noch eine abschließende Danksagung an die Hörer und Hörerinnen.
4: Ja, eben danke fürs Zuhören und ja, selbst auch schreiben und einmal schauen, was man da so entdeckt.
1: Und auch öffentlich vortragen, würde ich sagen. Gell?
4: Das wäre dann der nächste Schritt, ja.
1: Ja. Und wir wünschen Ihnen, geschätzte Hörerinnen und Hörer, alles Gute, bedanken uns für Ihre Aufmerksamkeit und das Interesse. Und meine Verabschiedung lautet wie immer, vielen Dank, mille grazie. Nalepscha Huala für Ihr Dabeisein, Ihr Sendungsgestalter Heinz Bichler.
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0: Willkommen zum Szenenwechsel. In dieser Ausgabe der Sendung verlassen wir das Terrain von Rockmusik und Garagenbands und tauchen ein in die klassische Musik. Auch hier finden sich alternative Entwürfe darüber, wie Musikerinnen und Musiker ihre Werke in die Welt hinaustragen. Ein Beispiel dafür ist die Violinistin Franziska Strohmeier. Sie ist derzeit auf Tour und zwar auf ungewöhnliche Weise. Sie fährt nämlich mit dem Fahrrad die weite Strecke von Mondsee im Salzkammergut bis an die Ostsee. Diese Tour nennt sie Kulturbiathlon. Über ihre Beweggründe und den Alltag über das Touren auf dem Fahrrad und allgemein als Violinistin sprach sie mit Luise im Studio des Freien Radios Salzkammergut. Das Gespräch fand vor der Tour, also Anfang August, statt. Darum erwähnen sie auch das mittlerweile vergangene Bachzeit-Festival in Mondsee, welche den Startschuss für die Tour dargestellt hat. Diesmal im Szenenwechsel also die Violinistin Franziska Strohmeier im Gespräch mit Luise.
1: 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Schönen Nachmittag, bonjour, whichever language you speak. You are hearing us here in Freies Radio Salzkammergut. And today I have a special guest. We have here Franziska Strohmeier, a soloist and a chamber musician with a lot of festivals. But the most important thing that Franziska is a violinist, and she also likes to ride her bicycle. Well, thank you for coming over, Franziska.
2: 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Hello, everybody else. I'm very happy to be here.
1: Well, thank you for coming by, and we are going to hear a lot of music today. 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
11: Hallo und herzlich willkommen bei Radio Literaturhaus. In dieser Sendung möchte ich euch die Krimi-Bücher von Autorinnen und Autoren vorstellen, die heuer beim 18. Krimi-Fest vom 12. bis 14. November im Literaturhaus Salzburg dabei sein werden. Zum Beispiel heuer wieder mit dabei Friedrich Ahni. Er liest aus seiner Geschichte Felsenkeller, eine Kurzgeschichte aus dem Band Tatort Alpen bei Ars Vivendi erschienen. Weihnachten im bayerischen Altjoch, einer Einöde am Kochelsee. In der Pension Bergkristall unterhalb des Kesselbergs halten sich ein paar Gäste auf. Die einen kämpfen mit ihren Gespenstern, andere betrinken sich bei Kneipengeschichten. Im Ort ist der alte Fischer gestorben. Nicht nur Polizeihauptmeister Kellerer wartet beim Friedhof auf dessen verschwundenen Sohn, den Frauenmörder und Vergewaltiger Tom. Wird er aus dem Nebel zum Begräbnis seines Vaters auftauchen? Friedrich Ahni lebt in München. Als Autor wurde er durch seine Kriminalromane um den Ermittler Tabor Süden sowie durch Tatort-Drehbücher bekannt. Für sein umfangreiches Werk aus Romanen, Erzählungen, Gedichten, Hörspielen, Theaterstücken und Drehbüchern wurde er vielfach ausgezeichnet. Neben Friedrich Ahni stellt die österreichische Autorin Katharina Aigner ihren Krimi »Nichts verblasst für immer« vor, bei Heimon erschienen. Mara ist Gründerin einer Hilfsorganisation, die sich traumatisierter Kinder annimmt. Das angespannte Verhältnis zu ihrer Enkeltochter scheint sich zu bessern, als diese mit ihrem Verlobten Jesus ein Kind erwartet. Doch ihre Stellung als Salzburger Charity-Löwin gerät ins Wanken, als Mara sich in die Geschäfte von Jesus einmischt, über ihre Vorliebe für jüngere Männer getuschelt wird und sie in eine Mordermittlung gerät und als jemand auftaucht, der ihre Vergangenheit als Marianne kennt. Katharina Aigner lebt in Salzburg. Sie arbeitete im Familienbetrieb, einem der letzten lederverarbeitenden Betriebes Österreichs, und wechselte zum Schreiben. Als Autorin veröffentlicht sie historische Krimis, Thriller, Kurzgeschichten und leitet Workshops. Zum ersten Mal beim Krimifest in Salzburg dabei ist Sophie Sumburane. Sie präsentiert ihren Roman »Keine besonderen Auffälligkeiten«, in der Edition Nautilus erschienen. Oktober 1989. Ein Dorf in Brandenburg. Eine Frau wird in einer kleinen Gartenanlage getötet. Der Mörder kann entkommen. In den nächsten Monaten bringt er 4 weitere Frauen und ein Baby um. Angst und Verdächtigungen erschüttern die Gemeinschaft, während 50 Kilometer entfernt die Mauer fällt. Weil die Polizei, dezimiert durch Abwanderung und aufgeflogene Stasi-Mitarbeiter, überfordert ist, bewirbt sich eine Dorfbewohnerin als Reporterin bei der Bild-Zeitung und erhält Einblick in die Ermittlungen. Sophie Sumburane, geboren als Sophie Hoffmann in Potsdam, wo sie als Autorin, Redakteurin, Herausgeberin und Übersetzerin lebt und auch unter dem Pseudonym Lene Hoffmann publiziert. Und nicht zum ersten Mal beim Krimifest ist Ellen Dunn. Sie wird aus ihrem Patsy Logan Buch »Die schlafenden Hunde von Dublin« lesen, im Heimann Verlag erschienen. Patsy Logans Auszeit in Irland geht zu Ende, glaubt sie. Denn kaum ist sie in München angekommen, erreicht sie die Nachricht, dass der Besitzer eines Münchner Irish Pubs und bester Freund ihres verstorbenen Vaters bei einem Besuch in seiner alten Heimatstadt erschossen wurde und sie zur Vollstreckerin seines Testaments bestimmt hat. Warum? Patsy reist nach Dublin, auch um sich der Vergangenheit ihrer Familie zu stellen. Mit ihren Fragen weckt sie schlafende Hunde, die sich als sehr gefährlich erweisen. Ellen Dunn, geboren als Eva Maria Oberauer in Kuchl bei Salzburg, lebt seit 2004 mit Unterbrechung in Deutschland in der irischen Hauptstadt Dublin, wo sie bei Google arbeitete. Seit 2010 ist sie freie Texterin und Autorin von Romanen sowie der Patsy Logan Krimi-Reihe, für die sie mehrfach ausgezeichnet wurde. Ihr hört nun den Anfang ihres Buches »Die schlafenden Hunde von Dublin«. Patsy Logan, Dublin, jetzt. Zuerst ist da nur Schwärze. Dann findet sie sich unvermittelt auf der Rückbank eines Autos wieder. Es fährt in eine scharfe Kurve, sie ist nicht angeschnallt, kippt um und bam, gegen die Glasscheibe. So erklärt sie sich das. Ihr Kopf jammert was von einem harten Aufprall, ihre Glieder sind lasch, nirgendwo Kraft. Ja, sie ist wach, aber zu welchem Preis? Nur mühsam stellt sich ihre Wahrnehmung auf scharf. Mit ihrem Gedächtnis sieht's nicht besser aus. Ist sie in einem Taxi? Wahrscheinlich. Kurz öffnet sie die Augen, schließt sie wieder. Denken und sich gleichzeitig orientieren ist ihr gerade zu viel. Also, kurzer Check. Mein Name ist Patsy Logan, Tochter von Ruth und Arthur, Ex-Frau, Teilzeitgeliebte, Kriminalhauptkommissarin in Auszeit. Soweit die Basics. Was noch? Eigentlich war die Auszeit fast schon vorbei, sie bereits zurück in München. In ein paar Wochen ist sie wieder im Dienst für das K11, so war es zumindest vereinbart. Trotzdem ist sie in Dublin, schon wieder. Es gibt Tote zu beklagen, Dinge zu regeln, Fragen zu beantworten, alte wie neue. Alles gut und schön, aber was weiß sie vom heutigen Tag? Wie ist sie in diesem Taxi gelandet und was war davor? Davor war es noch hell, fällt ihr ein. Davor waren gefaltete Hände und wächserne Haut, der Geruch von Räucherstäbchen und Whisky. Davor war die Frau auf dem Fels und ein tonloses Lachen. Ach, Patsy, wie furchtbar naiv du bist. Aus diesen Fragmenten könnte eine brauchbare Erinnerung werden. Alles, was sie dazu braucht, ist ein wenig Konzentration. Leider ist die schon wieder auf und davon. Hört dem Autoradio zu. Ein Mann verliest daraus irgendwas auf Gälisch. Es klingt ernst. Lichtstreifen flattern über ihre geschlossenen Augen hinweg. Höchste Zeit, sie zu öffnen, herauszufinden, was hier eigentlich los ist. Wenn es nicht so mühsam wäre, die ganze Welt wie aus Leim. Sie riskiert einen Blick aus dem Fenster. Über ihr die Straßenbeleuchtung. Rechts vom Auto fliegen straff gespannte Metallseile vorbei. Aha. Sie überqueren den Fluss auf die Nordseite der Stadt, auf dieser Brücke, die von weitem aussieht wie eine Harfe. Ihr Name hat sie vergessen. Und wie hieß der verfluchte Fluss nochmal? Was haben sie überhaupt auf der Dubliner Nordseite zu suchen? Sie gehört doch in den Süden. Wir sind hier falsch, hört sie sich sagen. Ihre Worte verlaufen ineinander wie Schlieren. Wir müssen umkehren. Der Fahrer dreht den Kopf zur Seite, als habe er von hinten ein verdächtiges Geräusch gehört. Sein Profil kommt ihr bekannt vor. Aber woher? Er wendet sich wieder der Straße zu, ohne ihr zu antworten. Vielleicht kein Wunder, sie versteht sich selbst kaum. So hinüber war sie schon lang nicht mehr. Weitaus weiter hinüber, als du sein solltest, meldet sich eine bekannte Stimme in ihr. Sie klingt kühl, klar und verantwortungsvoll. Nicht die naive Patsy, sondern Kriminalhauptkommissarin Patricia Logan, Frau der Stunde. Die Frau, die sie mal war, lange her. Vor ihnen springt eine Ampel von Rot auf Grün. Aus dem Autoradio klagt eine durchdringend schöne Frauenstimme, traditionell irisches. Nirgendwo Menschen, keine Autos auf der Gegenfahrbahn. Im dunklen Fluss spiegelt sich nichts. Unbeteiligt fließt er in Richtung Hafen. Dort stehen wie immer die Zwillingstürme des Poolbeck-Kraftwerks stramm. Sie passen auf die Stadt auf, während sie schläft. Auch auf dich, hat ihr Dad immer behauptet, als sie noch klein war und nicht ins Bett wollte. Einschlafen konnte sie trotz seiner beruhigenden Worte nicht. Ihrem Dad war nicht zu trauen, das ahnte sie schon Jahre vor seinem Verschwinden. Und dieser angebliche Taxifahrer, mischt sich die Frau der Stunde noch einmal ein, traust du dem? Nein, Ihr Herz begreift das früher als Ihr Verstand, schlägt Alarm. Kein Ausweis auf dem Armaturenbrett, kein Navigationssystem. Das hier ist kein Taxi. An Ihrem Oberschenkel vibriert es. Telefon. Besser der Fahrer kriegt das nicht mit. Ungeschickt tasten Ihre Finger über Ihre Manteltasche, suchen nach einem Eingang. Das Brummen des kleinen Verräters dröhnt ihr in den Ohren. Der Fahrer wendet ihr noch einmal den Kopf zu, wirkt irritiert. Das Telefon brummt noch einmal, zweimal. Blind wischt sie über das Display unter dem Stoff. Kurz vibriert es noch, dann endlich Stille. Der Fahrer konzentriert sich wieder auf die Straße. »Wohin fahren wir?« probiert sie es noch einmal, ihre Stimme endlich stabiler. »Wir fahren dahin, wo du wolltest.« Sein Akzent ist eisenhart, direkt aus Belfast. Den kennt sie inzwischen und sie erkennt auch diesen Mann. Hitze steigt in ihr auf, ihre Schweißdrüsen öffnen sich nur in ihrem Kopf, ist es seltsam ruhig. »Wohin wollte ich denn?« fragt sie. »Nach Hauf.« »Da wohne ich doch gar nicht.« Kurzes Zögern vorne, dann »Nein.« »Was will ich denn in Hauf?« »Nach deinem Dad suchen«, sagt er. »Nach meinem Dad?« »Ja.« Er setzt den Blinker, biegt hinaus auf die Küstenstraße. Auf der anderen Seite der Bay zieht die dystopische Kulisse aus Hafen und der neuen Müllverbrennungsanlage vorüber. Auf dieser Seite sind nur noch menschenleere Promenaden, Palmenbäume wie festgefroren in der Kälte. Nicht einmal die Meeresbrise kann sich aufraffen heute Nacht. Nur auf die Poolbacktürme ist Verlass. Sie blinzeln ihr aus dem schwarzen Schlund der Dublin Bay mit ihren Warnlichtern zu. Alarm! »Mein Dad ist tot«, sagt sie. »Selbstmord.« »Tut mir leid, das zu hören«, sagt der Mann aus Belfast in einem Ton, dem nichts und niemand leid tut, der ihr klar macht, sie muss weg, raus aus diesem Auto, egal wie. »Er ist lange her, 30 Jahre«, sagt sie, zieht am Türgriff neben ihr, zuerst zaghaft, dann mit aller Kraft, die ihr gerade zur Verfügung steht, was nicht viel ist. Trotzdem sollte sich die Tür öffnen, aber sie öffnet sich nicht, auch nicht beim nächsten Versuch. Kindersicherung. Das hier ist noch schlimmer als erwartet. Was jetzt? Weiterreden, Zeit gewinnen. Da ist der Himmel wofür. »Es war im Sommer 1993«, sagt sie. »Wir waren zu Besuch bei meiner Großmutter. Wir schliefen alle und mein Dad verschwand mitten in der Nacht aus dem Haus.« »Wohin?« Offenbar will auch der Mann aus Belfast mit seinen Fragen Zeit gewinnen. Je weiter sie fahren, desto näher ist er an seinem Ziel. Sie sollte kämpfen, so viel ist ihr klar, Widerstand leisten, wenn sie nur könnte. »Nach Hof«, sie zeigt neben sich aus dem Fenster, »zuerst zum Klippenwanderweg und dort zum erstbesten Abgrund.« »Und dann?« »Dann ist er gesprungen.« Der Mann aus Belfast wirft ihr einen kurzen Blick über den Rückspiegel zu. Seine Augen zwei erloschene Sterne. Er beschleunigt das Auto weiter. Vor ihnen liegt eine dunkle Halbinsel vor einem dunklen Nachthimmel. Hauf. Früher ein Fischerdorf, heute ein Treffpunkt für Millionäre, Touristen, Ausflügler, Selbstmörder. Am Ende der Landzunge pulsiert die Spitze des Leuchtturms. Auch er ist noch wach. »Wurde dein Dad jemals gefunden?« »Nein.« »Woher weißt du dann, ob er gesprungen ist? Haben das die Bullen erzählt?« »Alle haben das erzählt.« »Und wer soll das glauben?« »Ich?« Ein Lachen entkommt ihr, zwei Teile bitter, ein Teil zornig. »Meine ganze Familie, viele Jahre haben wir das geglaubt.« »Und jetzt?« »Tja, und jetzt?« »Jetzt weiß ich nicht mehr.« »Und deshalb bist du hier, weil sie gelogen haben und du wissen willst, was wirklich passiert ist.« Sie nickt bloß. Wenn sie etwas weiß, was auch immer ihrem Dad passiert ist, dieser Mann aus Belfast hat damit zu tun. Und wenn sie jetzt nicht bald einen Notruf abgesetzt kriegt, hat er sie ganz für sich alleine. Ihre Finger tasten sich wieder in die Manteltasche vor. 999, Notruf, drei lächerliche Ziffern, das muss doch zu schaffen sein. »Weißt du, ich persönlich habe nie verstanden, warum man immer alles wissen muss.« Der Fahrer grinst verstörend breit in den Rückspiegel. »Manche Hunde lässt man lieber weiter schlafen. Findest du nicht?« Ansatzlos zieht er den Wagen nach links, viel zu scharf für ihre verzögerten Reflexe, poltert über einen Randstein, schleudert sie mit einer Vollbremsung gegen den Beifahrersitz, Kopf gegen Kopfstütze. Kopfstütze gewinnt. Er schnellt aus seinem Sitz, packt sie an den Haaren und am Mantelärmel, zerrt sie nach vorne zu sich heran. Sie hört ihr Haar in Büscheln reißen, der Schmerz hinkt hinterher, holt auf, sie schreit. Hier ist der Deal, Bitch. Sein Gesicht zum Greifen nah an ihrem, sein Atem heiß und regelmäßig. Alles an ihm wirkt einstudiert, um nicht zu sagen routiniert. Ein Profi. Du bist ein gutes Mädchen und schiebst mir dein Telefon rüber, und zwar presst du, sonst muss ich grob werden. Sie sieht die kalten Augen und die Ringe darunter, riecht seinen Magensäureatem, spürt ihre Kopfhaut in Flammen stehen, fragt sich, ob es heute Nacht zu weit ist, ob sich Geschichte wiederholt und sie verschwinden wird, genauso wie damals ihr Dad. Ihr habt den Anfang aus dem Buch »Die schlafenden Hunde von Dublin« von Ellen Dunn gehört. Das neue Buch von Hannes Stein, das »Messias-Komplott«, in der Edition Faust erschienen, startet im Israel im Jahr 373 messianischer Zeitrechnung. Seit über 3 Jahrhunderten besteht die messianische Republik Israel im Einvernehmen mit der islamischen Welt. Ihr Gründer gilt als Messias. Die Historikerin Maya Goldschein wird beauftragt, die Biografie des Staatsgründers zu schreiben und stößt bei der Recherche auf verschobene Chronologien, getilgte Kommentare und Dokumente, die verdächtig nach Fälschung riechen, und erkennt, Texte können gefährlicher sein als Waffen. Hannes Stein, aufgewachsen in Salzburg, lebte in Deutschland, Schottland und Israel und ist seit 2007 als USA-Kulturkorrespondent der Welt in New York. Er schrieb für verschiedene Zeitungen und veröffentlichte mehrere Sachbücher und Romane. Ebenso beim Krimifest zu Gast sein wird Oliver Buttini mit »Die Summe aller Dinge« im Dumont Verlag erschienen. Worum geht's? Die drei Studienfreunde Eric, Freddy und Said träumen vom großen Geld und lassen sich auf riskante Aktiengeschäfte ein. Als die deutsche Staatsanwaltschaft millionenschweren Steuerbetrug vermutet, transferieren sie ihre Firmen ins Ausland. Doch eine Oberstaatsanwältin lässt nicht locker. Mit fatalen Folgen. Said begeht in Duisburg Selbstmord, Freddy wird in London totgefahren und Eric flüchtet auf Capri vor der Mafia. Saids Frau, eine Polizeikommissarin, macht sich auf die Suche nach Antworten. Oliver Buttini lebt als Autor von Romanen und Drehbüchern in Frankfurt am Main. Er veröffentlicht Sachbücher, Kurzgeschichten und vor allem zum Teil verfilmte Kriminalromane, für die er mehrfach ausgezeichnet wurde, zum Beispiel mit dem Deutschen Krimipreis. Der neue Roman von Christoph Magnusson, »Die Reise ans Ende der Geschichte«, im Klett-Cotta erschienen, entführt uns in die 90er Jahre. Der international gefeierte Lyriker Jakob Dreiser trifft Anfang der 1990er Jahre auf einer Gartenparty in der russischen Botschaft Berlin auf einen frustrierten Doppelagenten. Beide wollen von der Wendezeit profitieren. Der Spion, der dem Frieden nicht traut und sich absetzen will, spannt den deutschen Dichter für seine Zwecke ein. Dieser freut sich auf ein Abenteuer und wird im postsowjetischen Russland in allerlei krumme Geschäfte verwickelt. Christoph Magnusson lebt als deutsch-isländischer Autor in Berlin. Er schreibt Romane, Sachbücher, Theaterstücke, übersetzt aus dem Isländischen und engagiert sich für Literatur in einfacher Sprache. Sein Theaterstück »Männerhort« wurde auf über 120 Bühnen aufgeführt und verfilmt. Ihr hört nun ein Gespräch mit Christoph Magnusson über sein neues Buch.
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0: Der Fall der Mauer 1989 war für jeden eine gute Nachricht, außer für Doppelagenten, die auch für den KGB spionieren. Darüber und von einem deutschen Dichter, der zum Spion wird, handelt die Reise ans Ende der Geschichte, der neue, extrem unterhaltsame Roman von Christoph Magnusson. Wie wird ein Dichter zum Spion? Nehmen Sie Platz.
1: Ja, das die kurze Antwort wäre frappierend schnell, weil mir klar geworden ist, dass eigentlich diese beiden Berufe, der des Dichters und des Spions, sich doch sehr überschneiden. Also, weil Schriftsteller sind viel unterwegs, sie machen sich gern Notizen, schreiben irgendwo irgendwas auf, gucken sinnierend auch mal tagelang in die Gegend.
0: Und ist denn tatsächlich beides im Grunde eine höhere Form von Beobachtung?
1: Ja, also ich würde sagen, das auf jeden Fall. Aber es gibt noch einen anderen Aspekt, der mich eigentlich noch mehr fasziniert hat, wenn man so guckt, wo die Parallelen zwischen diesen Welten sind. Nämlich dieses, dass man so mit informellen Mitteln Leute dazu bekommt, dass sie einem alles Mögliche erzählen, was sie eigentlich gar nicht erzählen sollten. Ne? Also dass ich so denke, das könnte man eigentlich so nutzen, wenn ich so an mich selber denke, wo ich so lande als Autor, der viele Veranstaltungen macht. Also dass man wirklich so von der dubiosen Party bis zum Botschaftsempfang ist man irgendwie dann überall mal. Wie viel die Leute einem dann doch erzählen.
0: Jetzt gehen Sie mit Ihrem Roman zurück in eine historisch wahnsinnig interessante Phase, nämlich in die Jahre unmittelbar nach dem Fall des Eisernen Vorhangs. Was hat Sie an dieser Zeit interessiert?
1: Ja, diese Zeit nach der Fall des Eisernen Vorhangs, also ich sag mal jetzt einfach so die 90er Jahre, das ist eine Zeit, an die ich jetzt, glaube ich, seit dem Überfall Russlands auf die Ukraine so wieder sehr stark daran zurückdenke, weil das eine Zeit war, wo man damals ja zumindest, wenn man aus dem Westen kam, dachte, toll, jetzt ist alles erledigt, wir müssen um nichts mehr kämpfen. Rassismus, Nationalismus, Homophobie, Frauenfeindlichkeit, das stirbt jetzt alles aus. Die Demokratie hat gesiegt. Jetzt ist also die Zukunft ist gesichert. Ne?
0: Mit Karl Valentin gesprochen, die Zukunft war früher auch schon mal besser.
1: Ja, genau. Das ist so ein bisschen so die Nostalgie war auch nicht mehr das, was sie mal war. Ne? Und diese dieses Jahrzehnt ist ebenso als völlig anders natürlich als unser heutiges, mit diesen ganzen düsteren Prognosen, die sich in Düsternis und Finsterheit noch gegenseitig immer versuchen zu übertreffen. Ne? Deswegen, wir haben heute diese ganzen düsteren Prognosen. Damals hatte man diesen riesigen Optimismus. Und da wurden aber natürlich Weichen gestellt und Entscheidungen getroffen, die uns heute ganz stark bewegen. Also wenn man so guckt, wie wurde die Wiedervereinigung gestaltet in Deutschland, wie wurde global, wie ging man um mit den Veränderungen nach dem Fall der Sowjetunion. Das sind natürlich alles Sachen, die uns heute betreffen. Und deswegen, um die heutigen Dynamiken zu verstehen, finde ich das wahnsinnig toll, halt in diese 90er Jahre zurückgucken und zu gucken, was war denn das für eine Stimmung, was war denn da los?
0: Jetzt haben Sie eine Hauptfigur in Ihrem Roman, einen kleinen, mittelmäßigen BND-Mitarbeiter, der da 27 Jahre vor sich hin malocht, ohne irgendwie Karriere zu machen und der aus Frust zum Doppelagenten wird, für den KGB auch arbeitet und der sagt, was ist eigentlich geschehen? Die Sowjetunion wurde gedemütigt und das wird sich rächen. Das ist natürlich eine Scharfsichtigkeit, eine historische Scharfsichtigkeit, die sich so nur im Rückspiegel klar machen lässt. Wurde die Sowjetunion in Ihren Augen gedemütigt?
1: Also da wurden auf jeden Fall Fehler gemacht. Natürlich, ich frage natürlich wirklich, wie das damals war und wo man damals vielleicht auch falsch abgebogen ist. Denn das Schöne ist ja, in einem Roman, man muss ja nicht recht haben, man muss auch sich mit niemandem einigen. Es ging mir gar nicht darum, jetzt da eine bestimmte politische These rauszuhauen, sondern einfach einen Abenteuerroman zu schreiben, um vielleicht auch, ja, einfach, dass wir in dieser heutigen Zeit mit diesen düsteren Prognosen, dass wir vielleicht doch wieder Bücher haben, die das ein bisschen rausleuchten, die einfach Geschichten erzählen, die dann was mit Schönheit zu tun haben, mit Lust am Abenteuer. Gar nicht, weil man die Augen verschließt vor den Problemen, sondern einfach, dass man einen anderen Blick bekommt auf diese ganzen Probleme, auf die wir heute immer so starren wie das Kaninchen auf die Schlange. Das hilft uns ja allen nicht weiter. Und deswegen, man kann doch trotzdem Bücher haben, die schön sind und spannend und Abenteuer machen. Und
0: Jetzt sind wir beide Kinder des Kalten Krieges und aufgewachsen in einer Zeit, wo wir damit rechnen mussten, dass russische SS-20-Raketen innerhalb von 3 Minuten 40 in Berlin einschlagen. Und das war ja das Großartige am Fall der Mauer, am Fall des Eisernen Vorhangs nach 89, dass diese Angst vor dem plötzlichen Atomtod gewichen ist.
1: Ja.
0: Welche Konsequenzen hatte dieses Ende des Kalten Krieges eigentlich?
1: Ich habe ja ganz stark den Eindruck, das ist mir eigentlich erst beim Schreiben so klar geworden, dass dieser Kalte Krieg nicht nur eine eingefrorene Front zwischen zwei Blöcken war, zwischen dem Osten und dem Westen, sondern dass auch ganz viele Leute diesen Kalten Krieg in sich hatten. Das heißt, die Emotionen, die zum Teil natürlich von den Leuten, die den Zweiten Weltkrieg noch miterlebt haben, oder die Leute, die das zweifelhafte Vergnügen hatten, mit diesen Menschen aufzuwachsen, dann einfach deren Emotionen waren auch so eingefroren.
0: Die schönste Bemerkung in Ihrem Roman, in meinen Augen, ist eine Bemerkung, dass niemand, der aus einem Beethoven-Konzert kommt, sagt, also für einen deutschen Komponisten war das gar nicht schlecht. Hingegen diese Bemerkung verdächtig oft fällt, wenn man aus einem deutschen Film kommt. Für einen deutschen Film war der gar nicht schlecht. Woran liegt das?
1: Uiuiui, das ist jetzt... Mir ist es so ein bisschen unangenehm, was Negatives über den deutschen Film zu sagen, während hier mehrere Kameras auf mich gerichtet sind. Also ich hoffe, Sie verstehen, dass
0: ich dachte, Sie bieten Ihnen die Gelegenheit, sich um Kopf und Kragen zu reden.
1: Ja, genau, ich merke das schon, aber ich falle da jetzt nicht drauf rein. Aber na doch, ich falle mal doch drauf rein. Also weil ich glaube einfach, dass das auch eine Form von Unterhaltungskultur war, wo einfach so viele Leute von den Nazis vertrieben worden, die fliehen mussten, dass, wenn man so überlegt, was da für tolle Leute gewirkt haben, also von Billy Wilder angefangen vor dem Nationalsozialismus, davon war es, glaube ich, schwer, sich zu erholen. Und wenn man dann auch noch einen gewissen Generalverdacht gegenüber allem Unterhaltenden hat, dass es also nicht zu unterhaltend sein darf, aber wenn man dann unterhaltend ist, dann muss man wiederum auch alles Mögliche erklären. Ne? Dann ist es einfach ein bisschen schwierig.
0: Also im Grunde ist ja auch der Spionage-Thriller so ein bisschen bei der Literaturkritik lange mit spitzen Fingern angefasst worden. Das hat eigentlich erst John Le Carré so richtig verändert.
1: Ja, und das finde ich ja eh interessant, also wenn man jetzt überlegt, ich hatte diese Idee eben, was passiert, wenn ein Dichter, der eigentlich so ein bisschen verpeilt und optimistisch ist und einfach nur so leben will, was ist, wenn der rekrutiert wird als Spion? Weil meine These ist ja, dass die Spione eigentlich nicht so sind wie James Bond größtenteils, die in Hubschrauber fliegen können und sich noch selbst reanimieren mit einer Autobatterie, sondern dass das eher Leute sind, die sich halt das antun, diesen Scheiß wirklich zu machen. Ne? Mhm. Und das sieht man ja witzigerweise auch heute jetzt bei den ganzen sozusagen Laienattentätern, die jetzt wieder unterwegs sind, also die Stromleitungen sabotieren oder mit Drohnen irgendwo hinfliegen. Das sind ja keine hochgebildeten Spezialisten. Das sind ja auch Leute, die man halt gefunden hat, die sich dafür hergeben.
0: Wegwerfagenten,
1: genau. Wegwerfagenten steht im Raum. Und ich finde es einfach faszinierend, dass der Spionageroman so lange da war, während des Kalten Krieges. Und nach dem Kalten Krieg ist dieses Genre ein bisschen in Vergessenheit geraten. Und ich habe das Gefühl, das kommt jetzt wieder, weil es jetzt auf einmal wieder so etwas gibt wie Blöcke.
0: Christoph Magnusson reanimiert den Spionageroman. Wunderbar. Die Reise ans Ende der Geschichte von Christoph Magnusson. Ein brillant unterhaltsamer Roman, erschienen im Verlag Detkotta.
2: 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Keine Unbekannte beim Krimifest ist Eva Rossmann. Dieses Jahr präsentiert sie das Buch »Licht brennt«, im Folio Verlag erschienen. In einem Traditionsverlag brennt als Zeichen der Aufklärung seit beinahe 100 Jahren Licht. Doch der Verlag kämpft ums Überleben. Die Biografie der ehemaligen US-Moderatorin Gina Merano, sie will in Ruhe am Wörthersee leben, wäre eine Chance auf Rettung. Allerdings kommt Merano bei einem Bootsunfall fast ums Leben und ein Dossier weckt Zweifel an ihrem Lebenslauf. Der umtriebige Neffe des Verlegers setzt auf KI, landet in seiner eigenen Edition einen Bestseller und wird tot unter einem Bücherregal gefunden. Natürlich von Mira Walensky und Wesner Kreiner. Eva Rossmann lebt als Autorin, Journalistin, Verfassungsjuristin und Köchin im niederösterreichischen Weinviertel und auf der Insel Sardinien. Sie veröffentlicht Sach-, Hör- und Kochbücher sowie Romane wie die Mira Walensky-Krimireihe seit 1999 und erhielt bereits zahlreiche Preise. Wer auch noch beim Krimifest lesen wird, ist Daniel Fassbender aus seinem Roman Heaven's Gate, im Diogenes Verlag erschienen. Nach Monaten des bittersüßen Nichtstun auf der philippinischen Insel Surugao steht Caruso, ein ehemaliger deutscher Profisurfer und Privatdetektiv, tief in der Kreide. Da kommt die schöne Spanierin gelegen, die ihn beauftragt, ihren verschwundenen Sohn wiederzufinden. Die Insel, ein Paradies für Wellenreiter und Touristen auf Selbstsuche, ist ein heiß umkämpfter Umschlagplatz für Drogen. Schnell führen die Ermittlungen in einen Abgrund aus Gewalt und Korruption und zu mehr als einem verlorenen Sohn. Daniel Fassbender lebt als Journalist in seiner Geburtsstadt Köln und produziert Beiträge für Fernsehsender und Nachrichtensendungen. Er hat Literaturwissenschaft, Politik und Geschichte studiert, für eine Zeitung geschrieben und als Seemann die Erde umrundet, bevor er Autor wurde. Zum ersten Mal in Salzburg beim Krimifest ist Marcello Simoni. Er präsentiert seinen historischen Krimi »Der Engel aus Stein«, im Folio Verlag erschienen. Ferrara, 1627. Eine Serie mysteriöser Morde fordert den Großinquisitor Girolamo Svampa heraus. Junge Frauen, die über Albträume und einen nächtlichen Besucher klagen, werden erwürgt aufgefunden. Die einzige Spur am Tatort ist ein intensiver Blumenduft. Mordet da ein übernatürliches Wesen? Svampa glaubt nicht an Geister und Dämonen. Eh und tappt im Nebel religiösen Aberglaubens und innerkirchlicher Intrigen, während seine Widersacher die Schlinge immer weiter zuziehen. Marcello Simoni arbeitete nach dem Studium in der Erzbischöflichen Bibliothek von Ferrara, katalogisierte Bücher und publizierte über mittelalterliche Fresken, bis er 2011 mit seinem Debütroman Il Mercante di Libri Maledetti einen Weltbestseller landet.

waren, als wollte sie darauf hinweisen, dass sie den Reichtum und die Autorität beider Männer geerbt hatte, drehte ihn die Witwe langsam um den Finger und ließ ihn im Schein der Flammen funkeln. »Vor etwa 3 Monaten«, sagte sie mit dem ruhigen, aber resoluten Ton eines Menschen, der es gewohnt war, Anweisungen zu erteilen, »habt ihr mich gebeten, Informationen über einen Wandersmann einzuholen, der vor Jahren in der Gegend von Ferrara unterwegs gewesen sein soll?« »In der Tat«, bestätigte der Inquisitor, »ein Wandersmann namens Cesare Torrefosca«, fügte Dolce Fano hinzu. Jener Magus, über den Paolo de Francis, der frühere Generalinquisitor von Ferrara, Nachforschungen angestellt hatte, präzisierte Swamper, bevor er von seinen Lehren verführt und zu seinem ergebenen Schüler wurde. Schon damals habt ihr mir zu verstehen gegeben, dass es sich um eine Untersuchung handelt, die euch vom heiligen Offizium aufgetragen wurde. Nun, die Witwe lachte scharf. Wenn euer Interesse an Torrefosca auf einer offiziellen Mission beruhen würde, hättet ihr sicherlich nicht mich konsultiert, eine Jüdin. Die Gründe meines Vorgehens haben euch nicht zu interessieren, widersprach Bruder Girolamo. Das tun sie jedoch seit dem Moment, in dem ihr mich mit den Nachforschungen betraut habt, gab Dolce Fano zu bedenken, um dann einem Diener mit maurischen Gesichtszügen, der an der Tür postiert war, zuzunicken. Gerüchten zufolge, die in den Diensträumen des päpstlichen Legaten kursieren, soll Cesare Torrefosca das Sefer Yetzirah ins Lateinische übersetzt haben, jenes Buch der jüdischen Mystik, das gleichsam Ursache der Morde ist, die euch im vergangenen Oktober in die Stadt geführt haben. Ist das nicht Grund genug, mich für ihn zu interessieren? Versuchte Swampa der Diskussion ein Ende zu setzen. Das ist doch nur ein Vorwand, beharrte Dolce Fano. Bei genauerem Hinsehen wurde mir klar, dass Torrefoscas Leben untrennbar mit dem euren verbunden ist. Es scheint zumindest zum Teil für den Tod eures Vaters verantwortlich zu sein. Jetzt geht ihr eindeutig zu weit, warnte sie der Inquisitor erzürnt. Die Wunde ist also noch nicht verheilt, folgerte die Frau überrascht und entschuldigte sich umgehend. Das konnte ich nicht ahnen. Bitte verzeiht meine Taktlosigkeit. Girolamo Swamper erhob sich nur und betrachtete das Kaminfeuer. Nun, sagte er, als würde er zu den Flammen sprechen, ihr habt mich doch nicht ins Ghetto rufen lassen, um mich mit solchen Reden zu unterhalten. In Wahrheit habe ich euch rufen lassen, um euch von meinen Fortschritten zu berichten, versuchte Dolce Fano ihn zu besänftigen. Der Inquisitor warf ihr einen durchdringenden Blick zu. »Ihr habt ihn also gefunden?« »Ich habe seine Spur aufgenommen, eine Spur, die 13 Jahre zurückreicht.« 13 Jahre«, murmelte er und nahm wieder Platz. »Worum geht es?« »Um eine Schuld.« Swamper verzog missmutig das Gesicht. »Es war nicht leicht, diese Information zu erlangen«, unterstrich Dolce Fano, die sich von seiner Reaktion enttäuscht zeigte. »Ich musste mich persönlich exponieren, ganz zu schweigen von der Gefahr, von meinen Glaubensgenossen für eine Spionin des heiligen Offiziums gehalten zu werden.« »Ihr werdet entsprechend entlohnt werden«, wiegelte der Inquisitor ab. »Das glaube ich wohl«, murmelte die Witwe leise. Danach sprach sie kein Wort mehr, bis der Diener mit einem Verzeichnis in den Händen zurückkehrte. Dolce Fano ließ es sich geben, legte es auf ihre Knie und schlug es auf. Dann überflog sie eine Seite mit einer Liste von Namen und Zahlen. Ah, am 13. Januar 1614, wahrscheinlich vor seiner Abreise aus Ferrara, wurde Cesare Torrefosca von einem Bankhaus im Ghetto ein Darlehen über 10.000 Scudi gewährt. Der Name des Bankiers? Giuda Nigri, antwortete Dolce Fano. Aber für eine persönliche Befragung kommt ihr zu spät, denn er ist im letzten Frühjahr verstorben. Ich habe die Information von seinen Erben erhalten. Swamper sah sie erstaunt an. Diese Information bestätigt, was ich bereits vermutet hatte. Cesare Torrefosca hat tatsächlich einige Zeit in Ferrara gelebt. Allerdings weiß ich nicht, wie mir die Geschichte eines Darlehens dabei helfen soll, den momentanen Aufenthaltsort des Nekromanten herauszufinden. »Dem ist so«, stichelte die Frau, »weil ich euch noch nicht eröffnet habe, dass das Darlehen nicht zurückgezahlt wurde.« »Wollt ihr damit sagen, dass Torrefosca der Familie Nigri weiterhin 10.000 Scudi schuldig ist?« »Nicht ganz«, entgegnete Dolce Fano und warf erneut einen Blick in das Register. »Berücksichtigt man die Zinsen der Bank, beläuft sich die Summe heute auf 4.000.

0: 34.000 Scudi. Sie klappte das Verzeichnis zu. Aber der Betrag muss nicht mehr an die Erben Tudor Nigris ausgezahlt werden, sondern an mich. Denn ich habe die Schuld aufgekauft. Und Cesare Torre Fosca ist somit mein Schuldner. Warum exponiert ihr euch derart? Weil mir die Familie Nigri mit dem Recht, das Geld einzutreiben, auch den Gegenstand überlassen hat, den Torre Fosca dem alten Nigri als Pfand für das Darlehen hinterlassen hat. Girolames Wamper legte die Hände auf die Armlehnen. Um welchen Gegenstand handelt es sich? Ja, Mann, rief Dolce Fano, statt eine Antwort und wandte sich erneut an den Diener. Bring den Engel! Swampa verbarg seine Ungeduld hinter einer stoischen Miene und verharrte in vollkommenem Schweigen, bis Dolce Fanos Diener wieder auf der Schwelle erschien. In den Armen hielt er eine Statue aus grauem Porphyr, die mindestens 4 Spannen maß. »Stell sie vor dem Kamin ab, Aman«, befahl ihm seine Herrin, und er kam der Aufforderung nach. Es handelte sich um die Darstellung eines zusammengekauerten Kindes mit 2 Greifvogelflügeln, die von den Schultern über den Rücken fielen und wie ein Umhang bis zu den Fußknöcheln reichten. Die Figur hatte so gar nichts Engelhaftes an sich, trotz des Namens, den Dolce Fano ihr gegeben hatte. Die kleinen gebogenen Hörner auf der Stirn, der ambivalente Gesichtsausdruck und die mit Ziegenfell bedeckten Beine schienen eher zu einem jungen heidnischen Gott zu passen. »Das verstehe ich nicht«, sagte Swampa nur. »Wie kann eine so grobe Skulptur Pfand für ein Darlehen von 10.000 Scudi sein?« »Das ist keine einfache Statue«, erklärte die Hausherrin und widmete sich einer Anmerkung im Register. »Tudor Nigri schreibt hier, es handle sich um einen Talisman.« »Einen Talisman?« wiederholte Bruder Girolamo, ohne den Blick von dem Artefakt abzuwenden. Es lag etwas subtil Grauenerregendes in der Pose dieses geflügelten Wesens. Die Art, wie es die steinernen Hände an den Mund presste, als sei es im Begriff, etwas gierig zu verschlingen, etwas, das es in den Händen hielt. Bei genauerem Hinsehen bemerkte er angewidert, dass die winzige Beute die Gestalt eines Menschen hatte. »Sagt mir«, wandte er sich an Dolce Fano, »woher stammt das Register, das auf eurem Schoß liegt?« »Es ist mein Rechnungsbuch«, antwortete sie ihm. »Aber vorhin habt ihr etwas daraus vorgelesen, das nach einer vom Bankier Tudor Nigri verfassten Notiz klang.« »In gewisser Weise ist das auch so. Bei der Übernahme von Torre Foscas Schuldschein habe ich die Beschreibung der Originalschuld exakt in dieses Buch übertragen, einschließlich des Datums, der Zinsen, der Fälligkeit und natürlich auch der Beschreibung des Pfandstücks, das Nigri in seinem Register verzeichnet hatte.« »Die Bezeichnungen Engel und Talisman sind demnach nicht die Frucht eurer eigenen Interpretation«, verschaffte sich Swampa Gewissheit. Dolce Fano schüttelte den Kopf. »Ich habe mich an das gehalten, was Nigri seinerzeit notiert hatte.« »Zeigt mir den Text«, verlangte der Inquisitor. Ohne zu zögern kam die Frau seinem Wunsch nach. Als er das Dokument jedoch in Händen hielt, bemerkte er, dass es in hebräischer Schrift verfasst worden war. »Wenn ihr meinen Worten nicht traut«, schlug Dolce Fano mit einem Hauch von Sarkasmus vor, »könnt ihr diese Zeilen jederzeit von einem Übersetzer des heiligen Offiziums überprüfen lassen.« Der Inquisitor verzog das Gesicht zu einer schmerzverzerrten Grimasse. »Das Problem ist nicht die Mühe, einige auf Hebräisch verfasste Sätze zu übersetzen, sondern die Tatsache, dass ich mich nicht selbst von der Übereinstimmung zwischen Original und Kopie überzeugen kann.« »Verdächtigt ihr mich etwa, Nigris Version entstellt zu haben?«, fragte die Frau verwundert. »Das sind keine Verdächtigungen«, stellte Bruder Girolamo klar und gab ihr das Register zurück. »Das sind lediglich Zweifel, die auf gesundem Menschenverstand beruhen.« »Und doch müsst ihr euch auf meine beste Absicht verlassen«, antwortete die Witwe schlagfertig. »Wie gedenkt ihr, das Problem zu lösen?« »Lest mir die vollständige Beschreibung des Gegenstands vor«, entgegnete Swampa resigniert. »Danach wird es meine Sorge sein, zu überprüfen, ob sie mit jener im Rechnungsbuch von Tudor Nigri übereinstimmt.« »In Ordnung«, stimmte Dolce Fano zu und senkte den Blick auf die Aufzeichnungen. »Dritter Schewat 5374, das entspricht dem gregorianischen Kalender dem 13. Januar 1614, dem Tag, an dem Cesare Torre Fosca ein Darlehen bei Tudor Nigri aufnahm.« »Fahrt fort.« Am heutigen Tag, las die Witwe weiter, überlasse ich Meister Cesare Torre Fosca 10.000 Scudi als Darlehen mit einem Zins von 20%, die zum Ende des Jahres zu zahlen sind. Als Pfand übergibt besagte Torre Fosca einen Teraphim. Die Frau hielt inne. Wisst ihr, Bruder Girolamo, was ein Teraphim ist? Der Geistliche nickte. Ein Götterbild der jüdischen Nekromantie. Besagte Torre Fosca einen Teraphim, fuhr Dolce Fano fort, den magischen Talisman des Engels Ruax. Danach klappte sie das Verzeichnis zu. Das ist alles? Wunderte sich der Inquisitor. Das ist alles. Aber, hakte Svampa nach, hat Giudanigra keine Adresse oder den Namen eines Bürgen genannt, an den er sich wenden kann, falls Torre Fosca seinen Verpflichtungen nicht nachkommt? Offensichtlich hat Nigri Torre Fosca vertraut oder hielt den steinernen Engel als Pfand für ausreichend wertvoll, um den Verlust zu ersetzen, sollte der Schuldner nicht zahlen. Oder, fügte Bruder Girolamo hinzu, Nigri wusste, wo er Cesare Torre Fosca finden konnte und hielt es deshalb für überflüssig oder vielleicht sogar für gefährlich, eine solche Information schriftlich festzuhalten. »Das wäre in der Tat ebenfalls möglich«, murmelte Dolce Fano nachdenklich, als ob sie diese Hypothese noch gar nicht in Betracht gezogen hätte. Statt sie zu beruhigen, wandte sich der Inquisitor wieder der Statue zu. »Der Engel Ruax«, murmelte er. Er war sich sicher, diesen Namen noch nie zuvor gelesen zu haben, weder in heiligen Schriften noch in einem Buch über teurigische Zauberei. Nachdem er mit einer Geste seine Dankbarkeit gegenüber der Hausherrin zum Ausdruck gebracht hatte, ging er zur Tür. »Ich schicke morgen jemanden vorbei, der die Statue abholt«, meinte er zum Abschied. »Von nun an werde ich der einzige und ausschließliche Hüter des Engels sein.« »Aber«, versuchte die Frau zu widersprechen, doch Svampa hob warnend den Zeigefinger. »Der einzige und ausschließliche Hüter«, wiederholte er gebieterisch. Ihr habt ein Kapitel aus »Der Engel aus Stein« von Marcello Simoni gehört. Auch beim 18. Krimifest mit dabei ist die österreichische Autorin Ursula Poznanski. Sie wird aus »Das Signal« lesen. Gefangen im eigenen Haus. Bei einem Unfall verliert Viola ein Bein und plötzlich besteht die Welt der jungen Innenarchitektin nur noch aus Hindernissen. Zwar kümmert sich ihr Mann um sie, doch mit dem Umbau des abgelegenen Hauses hatte er es nicht eilig. Als immer wieder Dinge aus Violas Reichweite verschwinden, stattet sie diese mit GPS-Trackern aus und beginnt auch ihren Mann zu überwachen. Dabei stößt sie auf Ungereimtheiten, die sie in höchste Gefahr bringen. Ursula Poznanski schreibt auch Kinder- und Jugendbücher sowie Kriminalromane. Ihre Bücher, allen voran der Jugendthriller Erebos, mit Millionenauflage. Ihre Bücher sind in über 30 Sprachen übersetzt und vielfach ausgezeichnet. Der neue Krimi von Tatjana Kruse heißt »Wer zuerst liest, stirbt zuletzt«, im Inselverlag erschienen. Die Krimi-Queen schlägt wieder zu. In ihrer Buchhandlung »Mord und mehr« gibt es Krimis aus aller Welt sowie Cappuccino mit Kakaopulverpistole auf dem Milchschaum. Julia Hortmann ist Expertin für fiktive Morde. Echte standen bisher nicht im Sortiment. Doch ein Nachbar, der nachts einen eingerollten Teppich spazieren trägt und auffällig viele Todesfälle in der Seniorenresidenz erregen, den Verdacht der Buchhändlerin. Während die Polizei entspannt bleibt, beginnt Julia zu ermitteln. Die auf Krimikomödien spezialisierte Autorin Tatjana Kruse arbeitete als Literaturübersetzerin, bevor sie begann, eigene Kurzkrimis und erfolgreiche Romane zu schreiben. Inzwischen sind über 30 Bücher in mehreren Sprachen erschienen. Ihr hört nun einen Ausschnitt aus dem letzten Auftritt von Tatjana Kruse im Literatur Salzburg beim Krimifest, im Gespräch mit Ines Schütz.
1: Schönen guten Abend von uns beiden.
2: Hallo.
1: Herzlich willkommen, Tatjana Kruse.
2: Dankeschön.
1: Ja, wir waren schon bei der Idee des Moonwalk. Also ich bin auch ganz froh, dass wir sitzen und dann erst die Musik losging und wir nicht Walk Like an Egyptian da vorgeführt haben. Aber dieser Song war, also der hat sich aufgedrängt. Man muss dazu sagen, zu Mumienmorden mittwochs nie gibt es hinten eine Playlist. Er ist nicht aus dieser Playlist, also die können Sie dann selber durchhören. Aber natürlich geht es um Egypt, also bei Mumien ist das ja sehr naheliegend. Und irgendwie geht es schon auch um das sich fortbewegen. Ich glaube nicht, dass irgendwer diesen Egyptian Walk dann macht in diesem Buch, in dem Museum. Also es geht um ein Rennen, ein Verstecken, ein Schleichen, ein durchs Museum irren. Also das ist der Schauplatz dieser aktuellen Krimödie von Tatjana Kruse. Eine
3: vielleicht in der Verfilmung.
1: Ja, ja.
3: Ich hoffe ja immer, ne, dass irgendwann...
1: Genau, also da könnte man das einbauen. Wobei, im Film geht es ja dann auch in der Stelle, die du lesen wirst. Und wir kommen vielleicht auch nachher nochmal drauf. Die Hauptfigur ist Dr. Apollonia Obermoser. Sie wird von allen Polly genannt. Und sie steht ganz kurz vor der Erfüllung ihres großen beruflichen Traums. Sie ist nämlich über ihren noch Verlobten, müssen wir am Anfang vielleicht sagen, Timothée de Montbataille.
3: Das war jetzt ein Spoiler.
1: Verlobter. Vielleicht Verlobter, Verlobter, Verlobter. Ihr Verlobter.
3: Ein
1: wir sind Mann am Beginn
3: halt.
1: Des Buchs. Also. Ja, er bleibt eh Verlobter. Ich habe nichts vorweggenommen. Er heißt Timothée de Montbataille, da kann ich jetzt nichts falsch machen. Und adelig, also einer adeligen Familie. Und diese Familie hat die Vorfahren, die adeligen Vorfahren haben aus Ägypten Artefakte aus der Dynastie um Teti den Dritten mitgebracht, sagen wir mal, haben das zwischengelagert in ihrem Chateau und dieser Timothée de Montbataille zeigt Polly diese Artefakte, sie ist begeistert und kuratiert daraus eine Ausstellung und diese Ausstellung wird im Museum Gamsa gezeigt werden, das ist das Museum einer in erster Linie sehr reichen Frau, also nicht der reiche Mann, eine reiche Frau, die dieses Museum sich gönnt, kann man vielleicht sagen und hier soll diese Ausstellung gezeigt werden und dass der Museumsdirektor Pucci aus dieser Schau eigentlich lieber so eine Popshow machen will, das ist für Polly also ärgerlich, aber geschenkt. Sie will das unbedingt und hier steigen wir ein und ich habe versprochen, ich verrate nichts vorher, weil Tatjana Kruse am Beginn zu lesen anfängt und wir sprechen dann im Anschluss darüber, damit ich nicht noch irgendetwas falsch sage.
3: Bitte, Tatjana. Ja, ich war ganz streng, ich kann auch streng.
1: Ich habe auch die Hälfte gekürzt von dem, was ich sagen wollte, das wollte ich noch dazu sagen, aber gut.
3: Alles gut, alles gut. Wer von Ihnen kennt mich denn schon? Ja, dann wissen Sie ja, was jetzt kommt.
1: Also Sie haben jetzt einen Einblick in dieses Buch. Tatjana Kruse hat dort aufgehört, wo es spannend ist und wir uns überlegen können, was passiert jetzt weiter. Ich verrate es nicht. Du hast kurz angesprochen, und das bringt mich natürlich zur ersten Frage, du hast Geschichte studiert. Ja. Hast jetzt was anderes erzählt, aber mir geht es ums Geschichtestudium, um die Ägyptologie. Jetzt haben wir deinen Tatort Museum, eine Ausstellung mit Artefakten aus dem alten Ägypten. Das gerät irgendwie zu so einem Escape-Game unfreiwillig. Warum erst jetzt eine Krimödie, die mit Ägypten zu tun hat? Aha. Was hat da den Ausschlag gegeben?
3: Ah ja, das habe ich, glaube ich, schon mal erzählt. Ich bin ja Auftragskillerin. Ich schreibe für Geld. Das heißt, der Verlag beauftragt mich, schreibt doch mal was über, keine Ahnung, Venedig, Kitzbühel. Sie kennen mich ja. Ich habe auch in Salzburg Krimi geschrieben, der liegt draußen aus. Ich schäme mich nicht, das ist ein nettes Buch geworden. Das heißt aber, der Verlag wünscht sich, was ich schreiben soll. Und jetzt nach all den Jahren durfte ich zum ersten Mal selber aussuchen, was ich schreiben möchte. Falls jemand von Ihnen Geschichte studiert haben sollte, nehmen Sie mir nicht übel. Es ist viel zum Opfer gefallen. Aber was mir wichtig war, die Artefakte sind aus der 7. Dynastie. Und es ist richtig, dass wir über diese Dynastie so gut wie nichts wissen. Also wenigstens das stimmt. Und das Buch ist halt eine Gratwanderung. Es ist ein Krimi, aber gibt es vielleicht mehr zwischen Himmel und Erde? Oh, und darf ich das noch sagen? Haben Sie den neuen Dan Brown schon gelesen? Wir haben ja quasi dasselbe Buch geschrieben. Das Buch spielt innerhalb von 24 Stunden, bei ihm wie bei mir. Es geht um einen geschlossenen Raum, bei ihm wollen alle rein, bei mir wollen alle raus. Und die Hauptfigur ist eine Gestalt, die eigentlich tot sein müsste. Ha! Ich möchte betonen, dass mein Buch zuerst auf dem Markt war.
1: Du hast jetzt diese Konstruktion angesprochen, die 24 Stunden. Also das hast du uns jetzt unterschlagen. Jeden Kapitel sind also ein langer Titel vorangestellt und eine Uhrzeit, also und zwar ganz genaue Uhrzeiten. Also das den zweiten Ausschnitt, den Sie gehört haben, der war aus dem Kapitel 13.58 Uhr. Wir kennen sie alle, die fünf ersten Noten aus Richard Straussens Tondichtung Also sprach Zarathustra, die hätten in diesem Moment eigentlich erklingen müssen. Und ich habe meine zweite notiert, das ist dann 16.56 Uhr, also Sie sehen schon, sie nimmt es ganz genau mit der Zeit. Im Leben einer Frau sind nicht die Kohlenhydrate die Feinde, Idioten sind es. Also meine Frage ist jetzt, einerseits natürlich diese 24 Stunden, geht es da wirklich um die Minuten oder was war für dich da an dieser genauen Uhrzeit wichtig und vor allem die Titel, gab es da zuerst die Titel zu diesem Kapitel oder die Kapitel?
3: Also bei mir war der Titel zuerst da, das ist bei mir immer der Fall.
1: Frage ich nämlich auch.
3: Ich kenne es gar nicht anders. Der Titel inspiriert mich. Und mein Titel Mumien morden mit Wosni. Die Titel werden normalerweise vom Verlag nicht genommen. Der halt schon. Und dann war ja klar, wenn die mittwochs nie morden, dann muss es einfach in den Donnerstag hineinreichen. Also Sie spüren schon, Sie sind heute hier falsch. Alles kann passieren. Und ich werde übrigens normalerweise jetzt nur noch für Mittwoch gebucht. Weil das natürlich dann witzig ist. Ne? Wir sind ja sicher. Wir heute hier nicht. Jetzt habe ich wieder den Faden verloren. Ist das schon die Demenz, von der du vorhin erzählt hast?
1: Oh
3: mein Gott. Und meine Kapitelüberschriften sind eigentlich immer lang und immer, wie ich hoffe, humorvoll. Jetzt in dem Buch ist es einfach immer nur der erste Satz des Kapitels. Also es ist gar kein Titel, sondern einfach nur der erste Satz.
1: Ich möchte noch mal zur Ägyptologie zurück.
3: Oh mein Gott.
1: Aber hinten im Buch, also das hat mich auch inspiriert, danach zu schauen, dankst du einer Ägyptologin, Dr. Colleen Darnell, und die benennst du als die wohl mit Abstand extravaganteste Ägyptologin der Welt. Und also das ist zum einen, also das empfehle ich Ihnen auch, danach zu schauen, das ist wirklich sehenswert, diese Homepage. Aber wie bist du auf die gestoßen, ist meine eine Frage. Und zum anderen, deine Hauptfigur eifert der nach, sagst du, inwiefern eifert sie dieser Ägyptologin nach?
3: Also die Colleen, wenn ich jetzt sage kennengelernt, das ist Quatsch, aber wir erinnern uns alle noch an die Pandemie. Und das war, sie hat ganz viele Zoom-Sachen gemacht und sie ist insofern spannend, als sie sich nur im Stil der 20er Jahre kleidet. Also grundsätzlich, ihr Haus ist so eingerichtet. Sie und ihr Mann fahren so ein altes Model T. Es ist irre. Und anfangs habe ich immer gedacht, die kann ja eigentlich nicht echt sein, aber sie ist wirklich Professorin und sie macht auch Ausgrabungen. Ich fand das einfach spannend. Und das verbindende Glied zwischen Colleen und meiner Polly ist, dass Polly sich ausschließlich im Stil der 50er Jahre kleidet. Das schneidert sie alles selber, weil sie anders aussieht als die üblichen Frauen in den 50er Jahren, nämlich etwas rundlicher. Aber das ist halt so ihr Ding. Und das Schöne ist, Polly ist ja eigentlich die Vernünftige. Und Daphne, die reiche Erbin, ist ein Hohlkörper. Aber im Lauf dieser 24 Stunden kommen die sich insofern näher, als sie die beiden einzigen Vernünftigen sind am Ende, die rausfinden wollen, was passiert hier überhaupt. Es sterben nämlich noch reihenweise mehr Menschen. Und das ist wie ein Buddy-Movie. Am Anfang mögen die beiden sich nicht, aber die kommen zusammen. Also ein Buddy-Movie nur als Buch.
1: Ja, ich wollte jetzt auch auf die Daphne als Gegenspielerin, die sich dann eben anders entwickelt kommen. Was ich auch sehr schön gefunden habe im Haimon Magazin Online, da gibt es ein Interview mit dir und da werden alle Figuren vorgestellt, also im Detail, also es ist auch, findet sich auch hier, wer da alle vorkommt. Und zwar nicht nur die Figuren genannt, sondern also im Hinblick auf die Hollywood-Verfilmung, die bereits angesprochene, gibt es da immer dann Fun Facts zur Figur und Styling-Tipps und was weiß ich was. Und eben auch immer einen Schauspieler oder eine Schauspielerin, die idealerweise diese Figur dann in dieser Hollywood-Verfilmung verkörpern sollten. Und bei der Daphne ist es die Margot Robbie, also was ja irgendwie passt auch zu dieser Barbie, also sie wirkt ja jetzt wirklich ziemlich hohl, muss man ja sagen. Ne? Also ich meine, so viel ändert sich das dann auch nicht, aber in ihrer Haltung ändert sich vieles. Ja? Aber ist das auch bei den anderen, die Margot Robbie als Barbie, das passt ja dann extrem gut zu dieser Figur. Wie hast du da die anderen, hattest du die beim Schreiben auch schon im Kopf, die Schauspieler? Oder war das dann ein Gag hinterher, dass du überlegt hast, wer könnte das denn spielen?
3: Ja, peinlich. Aber ich meine, wir kennen uns jetzt so lange, ich kann es Ihnen erzählen. Ich bin ja grottenfaul. Und die Kolleginnen und Kollegen machen ja oft so richtige Charakteranalysen und so 10 Seiten zur Figur. Und ich denke halt immer, wenn ich mir vorm Schreiben schon überlege, wer könnte diese Figur spielen, muss ich mir nichts aufschreiben. Also wenn ich denke, die Sicherheitschefin sieht aus wie Trude Herr, kennt niemand mehr. Doch. Wenn ich das vorher schon weiß, dann muss ich mir nicht aufschreiben, wie sie aussieht, dann weiß ich einfach Trude Herr. Das ist so eine stämmige, gut gelaunte, und das habe ich dann immer vor Augen. Und falls es eine Fortsetzung geben sollte, das hängt ja mittlerweile nur noch davon ab, wie viele Bücher gekauft werden, also muss ich mir gar nicht mehr die ganzen alten Notizen zur Hand nehmen, sondern ich weiß sofort, wie sehen die eigentlich aus, wie verhalten die sich, und das ist, erleichtert mir die Arbeit sehr. Darf man aber eigentlich niemand erzählen, es ist peinlich.
1: Sie behalten es für sich.
3: Ja.
1: Eine Figur stellt mir die Sanduhr ins Fenster, nicht ins Fenster. Eine Frage, welche von den beiden stelle ich jetzt? Es kam jetzt so ein Trippeln ins Buch und es kommt auch mal vor, ein verlorenes Meerschweinchen. Hattest du irgendwie ein traumatisches Erlebnis in deiner Kindheit mit einem Meerschweinchen?
3: Ja, das war traumatischer fürs Meerschweinchen als für mich. Ich hatte auch mal einen Hamster. Und als Kind, was sagt das über meinen Charakter? Die sind beide geflohen. Ich weiß nicht, wo die gelandet sind, womöglich tot. Aber das hat mich schon verfolgt, ne? Und auch dieses Meerschweinchen wird kein gutes Schicksal haben.
0: 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Für heute verabschiedet sich Walli Hochradl.

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2: Herzlich willkommen zu einer neuen Ausgabe von Show die Toilette, meine Damen und Herren. Hier ist die Radiofabrik. Manuel Waldner, Peter Wetzelsberger. Die Sendung ist für Jugendliche unter 16 Jahren nicht geeignet. Peter, jetzt bist du dran.
3: Manuel, das ist viel zu langsam. Du musst schneller werden. Schneller, schneller, schneller, schneller!
2: Ja, es geht immer um den Speed, weil die Leute sind heutzutage mit ihrem Attention Span, mit ihrer Aufmerksamkeitseinstellung schon nach 5 Sekunden eigentlich weg.
3: Ja, hast du Attention Spam gesagt oder Span?
2: Haha, das kannst du ja einrexen, eindosen, dass du jetzt hier irgendwie wieder den Klugscheißer raushängen lässt. In dieser Sendung wird nicht geklugscheißt, in dieser Sendung wird gescheißklugt.
3: Gescheißklugt.
2: Gemeinsam mit Ihnen, meine Damen und Herren, denn wir haben wieder die besten Gags der Saison für Sie zusammengetragen. Wir bringen Sie durch den Herbst, wie kein anderer Sie Richtung Winter bringt. Und genau. Der Sommer ist vorbei. Das ist eindeutig so.
3: Ein Versprechen, das wir Ihnen geben. Wir haben in Ihren Kuck geschissen. Das habe ich jetzt nicht gerade gesagt, oder?
2: Ich fürchte schon, aber es ist, wie es ist.
3: Es ist, wie es ist und es ist fürchterlich.
2: Und ich habe schon eine Idee für die erste Nummer.
3: Ah, welche ist es denn?
2: Damit wir jetzt nicht wieder, so wie die letzten beiden Sendungen, 16 Minuten quatschen, weil jetzt hast du gerade gesagt, es ist, wie es ist, oder?
3: Ja. Und nein, nicht wieder mir, oder?
2: Warum nicht? Ist die so gut?
3: Haben wir doch schon mal gespielt in der Sendung.
2: Vor einem Jahr?
3: Vor, nein, länger.
2: Ja, das weiß doch kein Mensch mehr. Komm, die Nummer ist so gut.
3: Okay.

0: Herzlich willkommen zu
1: Schaltalente.
2: Schaltalente.
0: Das hast du dir ja wieder sauber gerichtet, mein Lieber.
3: Ja.
0: Du hast mich ja letztes Mal gefragt in der letzten Sendung, wer die Stimme war, die am Anfang, also vor der Sendung, immer sagt, Radiofabrik, freies Radio für Salzburg.
3: Ja.
0: Ich bin informiert worden von der sehr lieben Radiofabrik-Redaktion, dass es sich dabei um Markus Grüner-Musil handelt.
3: Mhm. Du hast mir schon den Namen mal geschrieben. Der hat so eine geile Stimme, aber auch im Alltag.
0: Ja.
3: Der dürfte ja im Gemeinderat sitzen in Salzburg übrigens auch. Auf Instagram habe ich ihn gestalkt und er redet auch immer so.
0: Wirklich?
3: Ja, hör mal rein.
4: Der Extremismus fordert die tolerante, liberale Gesellschaft zu etwas Unerhörtem, nämlich zur Intoleranz. Es gibt in der Ideengeschichte das Phänomen des Toleranzparadoxon, entwickelt von Karl Popper 1945 in der Schrift Die offene Gesellschaft und ihre Feinde. Und was beschreibt er darin? Er beschreibt, dass die Toleranz gegenüber der Intoleranz letztlich zur Zerstörung einer toleranten Gesellschaft führt. Wer die Feinde der Demokratie an der Macht teilhaben lässt, sie an die Regierungsbänke holt, wird selbst daran zugrunde gehen. Rechtsextreme zu umarmen, bedeutet, von ihnen erdrückt zu werden. Wer jetzt wegschaut, wird später nichts gesehen haben wollen. Wer jetzt weghört, wird später nichts gewusst haben wollen.
3: Markus Grüner-Musil, den findet man auch auf Instagram, da gibt es immer wieder interessante Videos und solche Gedanken wie diese, die er dann mit uns teilt. Und nun zu etwas völlig anderem, nämlich zur Musik von Georg Kreisler. Schlagt sie tot.
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1: Georg Greisler ist es gewesen, geboren 1922, übrigens in Wien, Kabarettist, Komponist, Satiriker und Schriftsteller. Bekannt ist er vor allem in den 50er und 60er Jahren geworden, wegen seinem hintergründigen und makaberen Humor und wegen seinen Chansons, die wir hier auch hören. Könnt ihr auf YouTube übrigens noch nachschauen, ist damals beim ORF gelaufen unter tosendem Applaus vom Publikum damals noch. Die haben nicht nur die rechte, sondern auch die linke Hand zum Applaudieren verwendet.
2: Ja.
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2: Ja, ihr hört noch immer Show de Toilette, die Sendung, die halt ist. Man merkt uns manchmal auch an, dass uns die Motivation flöten geht. Deswegen haben wir jetzt extra einen Motivationstrainer aus Amerika engagiert, der uns Beine machen soll. Will Power heißt er und Trainer.
4: Ich bin Motivationstrainer, das heißt, ich begeistere Menschen vor allem damit, indem ich sie begeistere, etwas zu tun für mich.
2: Für dich?
4: Also, es ist also ein weniger eine Motivation für einen selber. Aha. Es ist mehr eine Motivation für die andere, die was machen für mich.
2: Aha.
4: Und das kann ich nur empfehlen, weil das ist für einen selber, ist es eigentlich, das kann man bei mir im Seminar in 24 Stunden erlernen. Und da weiß man dann ganz genau, worauf kommt es an. Ein gutes Beispiel zum Beispiel. Du liegst im Bett, bist sehr müde, vom Vorabend noch was feiern. Du möchtest aber gerne ein schönes Frühstück haben.
2: Ja,
4: dann sagst du zu deiner Frau einfach, hey, mach mir ein schönes Frühstück, Frau. Und dies ist eine Motivation für die Frau, dass sie das auch macht. Weil das, wenn du selber, sag ich mal, wenn du selber einfach nicht magst, dann sollst du es auch nicht tun. Und wenn zum Beispiel jetzt, sagen wir mal so, ein Motivationstrainer ist ja auch, du gibst den Leuten eine Motivation, zum Beispiel was zu machen. Eine Motivation könnte zum Beispiel auch sein, hey, mein Junge, wenn du was Schlechteres hast als ein Zweier in der Schularbeit zum Beispiel, dann fliegst du raus, dann kannst du obdachlos werden. Ja? Ich schmeiß dich aus dem Haus raus, du kannst nicht mal in der Garage mehr wohnen. Ja? Das ist schon Motivation, oder? Und insofern kann ich auch nur sagen, man selber muss nichts machen, gar nichts, außer dass man einmal versteht, dass die anderen etwas für einen machen müssen und nicht umgekehrt.
2: Verstehe. Und das funktioniert immer reibungslos.
4: Das funktioniert immer reibungslos, vor allem dann, wenn dann andere Menschen völlig egal sind.
2: Jetzt ist es so, dass ich zum Beispiel mit Manuel häufig das Problem habe, ich möchte etwas von ihm.
4: Ja.
2: Und er sagt, geh scheißen, Peter. Wie kriege ich ihn dazu, das zu machen, was ich will?
4: Das ist seine Frage. Was ist deine Motivation, muss ich immer fragen. Ja? Deine Motivation ist, du willst Ruhe haben vor ihm, oder?
2: Ich will, dass er etwas für mich tut und dass ich meine Ruhe habe und dass ich ihn nicht hinterherlaufen muss, damit er das tut.
4: Ja, dann sagst du einfach, jetzt gibst du aber Ruhe und jetzt machst du mal was für mich. Und zwar das Folgende. Das ist ganz einfach, siehst du? Die Leute schauen mich immer so an.
2: Ja?
4: So als wäre ich irgendwie, weißt du, als würde ich irgendeinen Schwachsinn daher reden.
2: Ja.
4: Aber es ist so. Probiert es mal aus, liebe Leute. Ich sage euch da draußen, yo, wenn ihr mich hören könnt, dann probiert es wirklich mal aus. Geht zu irgendwem hin, sagt ihm, was ihr wollt. Ja? Und er macht es dann. Und ich sage mal, echt, in 50% der Fälle wird das auch passieren. Ja.
2: Dass ihr das tut,
4: Ich sage jetzt mal, so ist auch ein guter Verkauf. Ja? Also, guter Verkauf ist nicht schade. Schau mal, hier habe ich ein tolles Produkt, schau es mal an, in aller Ruhe, ich erkläre dir da jetzt irgendwie die Vorteile oder so. Das kannst du vergessen. Du gehst einfach hin zu der Person und sagst, hey, ich möchte, dass du mir ein Auto abkaufst.
2: Ja.
4: Und wenn die Person vielleicht gerade Auto sucht, ne, dann hast du das Auto schon verkauft. Ne?
2: Ja.
4: Weißt du?
2: Was, wenn sie kein Auto sucht?
4: Ja, dann versuchst du etwas anderes zu verkaufen. Zum Beispiel, es könnte auch sein, wenn die Person kein Auto sucht, dass sie vielleicht eins finden möchte. Aha. Und dazu musst du halt eins verstecken. Und da kann man schon in Richtung Osten denken und so weiter. Da gibt es überall Geschenke. Okay. Überall kann man, in jeder Ecke, weißt du?
2: Ja.
4: Übrigens, ich möchte dir noch, ich habe eine interessante Statistik mitgebracht. Geschenke, okay. Geschenke und Überraschungen. Das ist eine großartige Sache.
2: Ja.
4: Weißt du eigentlich, wie lange wir hier schon Ostern feiern?
2: Wie lange feiern wir Ostern?
4: Wir feiern jetzt schon Ostern seit, ja, ich weiß nicht wie viele Jahren, aber schon sehr lange.
2: 2000 Jahre?
4: Mindestens.
2: 2003,
4: feiern wir
2: 2000.
4: Ostern. Und die Eier werden versteckt seit fast genauso vielen Jahren.
2: Ja.
4: Und weißt du was? 20%, das sagt die Statistik Austria, von diesen Eiern, die jedes Jahr versteckt werden, werden nicht gefunden.
2: Oh Gott.
4: Also jetzt musst du mal ausrechnen, wie viele Milliarden Eier in Österreich zum Beispiel oder auch in Deutschland oder in der Schweiz oder in den Staaten bei uns zu Hause eigentlich immer noch herumliegen. Weißt du, 20% werden nicht gefunden.
2: Das ist schlimm.
4: Wow, oder?
2: Jedes Jahr,
4: wow. Deswegen sage alle Leute, was nichts haben zum Essen, die sollen mal schauen nach Osternestern oder so von den vergangenen Jahren, weil da haben sie auf jeden Fall noch gute gekochte Eier, die irgendwo herumliegen. Es gibt's nicht, das kann man keiner erzählen. Ne?
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2: Wer hat denn in unserer Küche gekocht? War's Trudel?
3: Nein.
2: Es riecht so nach Zwiebeln.
3: Wie geht's?
2: Wer hat denn in unserer Küche gekocht? War's Alex, der Mann mit den Kartoffeln?
3: Das glaube ich ja nicht, aber bitte.
2: Es war Johnny, der Mann mit den Gewürzen.
3: Sehen ihn dich.
2: Er peppt auch dein Leben auf. 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

0: liebt es zu würzen. Bei Tag und bei Nacht liebt er es auch. Johnny hat viele würzige Freunde. Und du bist vielleicht bald einer davon.
1: Hallo, ich bin Majoran.
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1: Wird?
0: Ganz genau. 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
2: Es war Donnerstagnachmittag im C&A. Ich saß einfach da und beobachtete die Menschen, wie sie sich durch haufenweise Wäsche wühlten und einfach Hemden, die ihnen viel zu klein waren, auf einen großen Haufen in die Ecke schmissen. Es war nicht mein Job, sie davon abzuhalten. Mein Job war es, die Delinquenten zu suchen, die sich vornahmen, uns auszurauben und ihnen eine Kugel in die Kniescheiben zu jagen. Und ich hatte Glück, da war auch schon der Erste. Entschuldigung, junger Mann, darf ich Sie mal kurz aufhalten? Kaufhausdetektiv Bruckner.
3: Ja, grüß Gott, was ja. möchten Sie? Wie kann ich Ihnen helfen, bitte?
2: Ich habe, können wir vielleicht zu mir ins Büro gehen?
3: Nein.
2: Nein?
3: Sehe ich keine Veranlassung dazu. Entschuldigen Sie bitte, ich bin auszubildender Rechtsanwalt. Aha. Und ich sehe hier jetzt überhaupt keinen Grund für diese Anhaltung. Da möchte ich Ihnen ganz klar widersprechen und
2: das
3: sagen...
2: Das ist keine Anhaltung, machen wir noch.
3: Gut, dann gehe ich jetzt weiter, weil ich suche nämlich noch Reizwäsche.
2: Nein, Moment. Ich habe gesehen, dass Sie, wir müssen das nicht in aller Öffentlichkeit machen. Ich kann das auch in aller Öffentlichkeit machen, aber...
3: Nehmen Sie das Ganze überhaupt ernst genug?
2: Ich nehme es ernst genug.
3: Okay.
2: Und ich habe gesehen, dass Sie eine Krawatte in die Tasche gesteckt haben und einfach gegangen sind.
3: Ich will sie auch kaufen. Ich bin noch nicht gegangen. Ich bin ja im Shop.
2: Ja, aber Sie waren im Nebenshop.
3: Nein.
2: Im Krawattenshop waren
3: Sie. Da haben Sie sich getäuscht.
2: Und jetzt sind Sie im C&A.
3: Da haben Sie sich getäuscht.
2: Da habe ich mich nicht getäuscht. Ich sehe auch noch, dass
3: Sie Krawatte rausgegriffen. Haben Sie mir gerade auf den Arsch gegriffen? Hallo, Polizei, er hat mir auf den Arsch gegriffen gerade.
2: Sie können ruhig die Polizei rufen, das ist kein Problem.
3: Ja, das mache ich
2: aber
3: jetzt.
2: Was machen Sie da?
3: Ruft die Polizei.
2: Gut, dann rufen Sie.
3: Wenn Sie mich hier als Diebstahl besichtigen, dann werde ich ganz einfach die Polizei jetzt rufen, weil Sie mir auf den Arsch gegriffen haben.
2: Ich habe genauso erstunken und erlogen.
3: Sie wollen einfach nur.
2: Ich habe nicht mal Arme und Beine, wie soll ich das machen, bitte?
3: Das ist wahr.
2: Ja.
3: Aber das heißt ja nicht,
2: dass eine Krawatte aus ihrer hinteren Hosentasche herausschaut.
3: Ja.
2: Das ist eine unglaublich hässliche.
3: Ja, das ist meine. Die gibt es gar nicht zu kaufen.
2: Kariert, das sind ja scheußliche
3: Farben. Ich komme in diesen Shop wegen Schuhen und Socken und Krawatten und
2: da
3: Sie
2: ist sogar noch das Preisschild dran.
3: Ich gehe jetzt einfach wieder. Das halte ich nicht aus.
2: Nein, bleiben Sie da.
3: Nein, das halte ich nicht aus. Wieder. Goodbye.
2: Nein, bleiben Sie da.
3: Was ist denn?
2: Bleiben Sie. Okay.
3: Was wollen Sie denn jetzt noch?
2: Sie warten jetzt auf die Kollegen von der Exekutive?
3: Ja, die Exekutive, genau.
2: Ja.
3: Weil Sie das nicht sind.
2: Ich bin ein Kaufhausdetektiv.
3: Eben.
2: Machen Sie keine Szene, bitte.
3: Darüber sollte man einen Film drehen, wenn Sie mich fragen. Haben Sie sich schon mal angeschaut, einen Film zum Beispiel? Da gibt es ja diesen Film mit diesem Fetten. Ja? Wie heißt der nochmal? Nachts im Museum. Genau. Mit diesem sympathischen, lieben Fetten.
2: Muttertag.
3: Da sollen Sie sich mal ein Beispiel nehmen.
2: Muttertag.
3: Der ist nämlich sympathisch, lieb und fett.
2: Sympathisch, lieb und nett.
3: Fett.
2: Das ist ja völlig unrealistisch.
3: Mhm.
2: Ein netter
3: Kaufhaus. Ich sage aber kein Fettshaming, wissen Sie?
2: Fettshaming. Nein, das würden Sie auch nicht wagen, weil sonst müsste Sie hier erschießen.
3: Spielen Sie gerne Badminton?
2: Ich spiele gerne Batman und Robin.
3: Ja, das trifft sich gut, weil tatsächlich habe ich am kommenden Montag am Abend einen Platz frei, weil meine Cousine, die Barbarella, ist leider krank geworden und die würde eigentlich teilnehmen an dem Batman und Robin Pen and Paper Abenteuerabend. Wenn Sie wollen, dann können Sie da mit dazustoßen.
2: Wollen Sie, versuchen Sie gerade mich zu bestechen?
3: Nein, ich möchte Sie einladen. Ich möchte Sie einladen in meine Welt. In die Welt, die aus Socken, Krawatten und Schuhen besteht.
2: Socken, Krawatten und Schuhe, ja.
3: Das ist meine Welt. Ja, ich bin nämlich Socken, Krawatten und Schuhen herstellen.
2: Wie heißen Sie denn, wenn ich fragen darf?
3: Das möchte ich Ihnen nicht sagen.
2: Das möchten Sie mich, dann erfinden Sie irgendwas.
3: Nein.
2: Erfinden Sie irgendeinen
3: Namen. Okay, sagen wir einfach, nennen wir mich einfach die Fledermaus.
2: Die Fledermaus. Ja.
3: Ja, ja, den, Maus. So schnell wie ich gekommen bin in der Nacht, so schnell bin ich wieder weg. Wissen Sie? Das ist nicht so einfach.
2: Navigieren Sie auch mit Schall.
3: Mhm. Aha. Wenn ich sie höre, laufe ich weg.
2: Wie klingt das? Ungefähr.
3: Das können Sie nicht hören. Das ist im Ultraschallbereich.
2: Ultraschallbereich.
3: Ich habe sehr gute Ohren. Ich kann Ihnen das mal vormachen.
2: Dadurch, Moment, dass ich keine Arme und Beine habe, sind meine restlichen. Ich habe das gehört.
3: Ja, also ja. Sie, wenn Sie das gehört haben, dann hören Sie wirklich Ultraschall. Das war eigentlich
2: nicht. Ja, ich habe keine Arme und Beine und deshalb sind meine restlichen Organe auch. Deswegen bin ich auch in der Lage, genau zu erkennen, was, dass Sie Scheiße, diese Krawatte gestohlen haben.
3: Diese Krawatte habe ich nicht gestohlen. Diese Krawatte möchte ich, habe ich mitgenommen schon.
2: Aha.
3: Ja, zeigen Sie mir, wo in diesem Geschäft hängt diese Krawatte.
2: Es ist ein Preisschild an der Krawatte. Ich sehe es ja, ganz
3: vom
2: deutlich.
3: Vom Shop nebenan. Soll ich Ihnen die Rechnung zeigen?
2: Zeigen Sie mir bitte die Rechnung.
3: Hier, bitteschön.
2: Das ist keine, so, das ist keine Rechnung, das ist nur ein Zettel, auf dem eine kleine Federmaus aufgezeichnet ist.
3: Gut. Also kommen Sie jetzt am kommenden Montag zu dem Spieleabend oder nicht? Ist ein spannendes Abenteuer. Pen and Paper, wissen Sie, viel mit Fantasie und man stellt sich was im Kopf vor. Und vielleicht lernen Sie auch noch Freunde kennen, weil die scheinen Sie in Ihrem Leben ohnehin zu vermissen. Sie kleiner Kaufhausdetektiv, Sie.
2: Das ist.
3: Ach, kommen Sie doch, Sie wollen doch auch mal lachen. Lassen Sie sich kitzeln, kommen Sie.
2: Aufhören, aufhören, lassen Sie meine Nippel in Ruhe.
3: Was denn, jetzt nehmen Sie das nicht alles so ernst. Sie nehmen das Leben viel zu ernst.
2: Ich habe doch nur noch meinen Beruf.
3: Nimm's leicht.
2: Keine Arme und Beine.
3: Nimm Scharlachberg.
2: Und ich habe meinen Mojito.
3: Oh, danke. Sagt meine Oma immer.

0: Tod, Scheiße, Sterben, meine Damen und Herren, hier auf der Radiofabrik.
1: Was? So heißen sie nicht. Tonsteine, Scherben heißen
0: die. Ach so. Halt dich an deinem Stuhlgang fest, heißt der Song, oder?
1: Nein.
0: Hier ist schon die Toilette auf der Radiofabrik.
1: Einmal auf.
0: Auf der Radiofabrik. Radiofabrik. Radiofabrik.
1: Wie heißt der Sender nochmal? Ach, ist doch egal.
0: Freies Radio für Salzburg.
1: Immer noch ein besserer Sender als ORF. Zumindest, wenn man der FPÖ glauben darf.
0: Egal.
1: Anscheinend, ja, weil alles besser ist als ORF.
0: Liebe Grüße gehen raus also an unsere Kollegen von der RTR, von der Rundfunk-Telekom-Regulierungsbehörde. Danke auch wieder diesmal fürs Reinhören und ja,

0: Sache. Coole Arbeit. Ihr macht tolle Arbeit. Wir lieben euch. Vielen Dank.
1: Ja, wir hoffen, dass wir euch nicht zu sehr erschreckt haben.
0: Nein.
1: Mit. Ja.
0: Du hast ja noch Süßigkeiten. Wie immer bist du so lieb gewesen und hast das letzte für mich übrig gelassen.
1: Natürlich.
0: Oder magst du das teilen?
1: Nein, ich habe noch so einen Keks mit Pistaziencreme drin anscheinend. Mhm. Ja, es sei denn, du frisst mir das auch noch weg. Nom, nom, nom. Oh, du klingst so sexy.
0: Ein orales Vergnügen ist das.
1: Orales Vergnügen, ja.
0: Italienische Köstlichkeiten, die du uns hier vorbeigebracht hast.
1: Ja, apropos italienische Köstlichkeiten. Ich habe auch eine italienische Köstlichkeit geschrieben, mein Lieber.
0: Ah, erzähl.
1: Ja, die Frage ist die Stimmung schon wieder halbwegs stabilisiert?
0: Oh, ist ja auch wurscht. Das sagen wir den Leuten dann schon. Schau, wir sind hier beim Massenmedium.
1: Massenmedium?
0: Die Leute sind uns hörig. Die hören auf das, was wir sagen.
1: So. Manuel, ich muss das schon berichtigen. Nur weil wir eine gewisse Masse hier haben, zwischen uns beiden,
0: ja,
1: bedeutet das nicht, dass wir ein Massenmedium sind.
0: Radio ist für dich kein Massenmedium, was dann?
1: ja. Was ist denn?
0: Ja, jetzt erzähl doch mal von der neuen Folge von Inspector Gelati. Verstehst du
1: irgendwas? Ja, es geht, wir steuern unaufhaltsam auf das Finale hinzu. Oh mein Gott, das Film, du hast schon wieder etwas ausgepackt, was wir uns... ja, man hört doch, dass so, ich meine, welche Getränke sind in Flaschen enthalten, die solche Geräusche machen. Sicher nichts, das alkoholfrei ist. Was ist das dein Problem damit, dass wir hier sagen, dass wir Alkohol trinken?
0: Das ist eine Ente. Ich habe eine Ente.
1: Ah, das ist eine Ente erwürgt.
0: Manuel Waldner.
1: Merkst du das? Manuel Waldner erwürgt Enten.
0: Dagobert Duck. Ja, das sind die unangenehmen Geräusche.
1: Ah ja.
0: Du hör dein Glas. Ach, dann schenke ich dir noch ein. Schenk mir noch mal ein.
1: Ah, das könnten wir, mein Gott, das könnten wir spielen. Partei.
0: Haben wir das schon gespielt?
1: Ja,
0: dunkles Bier.
1: Dunkles Bier.
0: Haben wir schon gespielt?
1: Du kommst immer auf neue Ideen, was man spielen könnte.
0: Ja, das ist ja wieder diese eine Band, die es nicht mehr gibt. Weißt du noch?
1: Die eine Band, die es nicht mehr gibt?
0: Deiner
1: das,
0: oder?
1: Das meine. Ja. Ich will nicht deine Bakterien in meinem Mund haben. Jetzt, auch wenn sie wunderbar desinfiziert.
0: Wir stimmen uns jetzt ein mit Geheimrat Oldenburg und.
1: Aber du wolltest doch wissen, was in der neuen Folge.
0: Ja, du erzählst es ja sowieso nicht.
1: Ich, ja, weil du mich auf unterbrichst, mein Gott.
0: Du hörst einfach nicht auf zu schweigen.
1: Nein.
0: Jetzt rede.
1: Ja. Nein, wir schauen auf das Finale zu und es ist ja. Es wird sich nicht alles ausgehen dieses Jahr, also es wird das Finale zweigeteilt auf jeden Fall und dann geht es nächstes Jahr weiter. Aber heute spielen wir wieder was und wir folgen natürlich Detective Sorbet, der sich auf den Weg gemacht hat zum Convento di Frappe Cappuccino.
0: Pff, ja. Was ist das für ein Konvent?
1: Die haben, das ist ein Kloster, gibt es den stärksten Espresso aller Zeiten, der Tote aufwecken kann. Weil das eine unglaublich originelle Idee war, die mir da eingefallen ist.
0: Ja.
1: Ja. Wir werden ihn hören. Aber jetzt spielen wir erstmal Geheimrat Oldenburg. Und du schreibst mir das auf diesmal, weil das letzte Mal wollte ich nachschauen, wie die Nummer heißt und habe sie nicht gefunden.
0: Natürlich, die gibt es ja nur bei mir.
1: Ja, und ich muss das Ganze hier eintragen auf der CBA, damit ihr auch wisst, welche Fremd-Content wir hier spielen.
0: Mhm.
1: Weil sonst wisst ihr das ja nicht. Und der Manuel spielt dann immer irgendetwas und sagt mir nicht, wie das heißt, wie die Band heißt, von der das ist. Und ich muss ja jedes Mal mit Shazam nachschauen, wie das heißt. Mhm. Habe ich das jetzt doppelt gesagt? Ich spreche jetzt schon doppelt. Das muss ein Alkohol sein. Und ja, es wäre halt nett, wenn ich das wüsste, weil sonst könnte ich nicht eintragen. Und dann bekommen die Leute ja nicht ihr Geld, das sie sowieso nicht bekommen, weil die Radiofabrik zahlt eine Pauschale an die AKM. Wie genau das funktioniert, habe ich nie ganz verstanden, aber okay. Wie kommen Leute zu ihrem Geld, wenn die Radiofabrik eine Pauschale zahlt, jedes Jahr?
0: Ich weiß nicht, ob sie das jetzt noch machen.
1: Machen sie das noch?
0: Ich hoffe nicht. Werden wir kurz melancholisch und dann werden wir wieder fröhlich und ansonsten fragt mal nach bei der Radiofabrik, ob sie jetzt eine Pauschale zahlen oder nicht. Wir wissen es nicht. Wir sind zu faul zum Recherchieren und sagen einfach im Radio, das soll jetzt jeder selber nachfragen, damit die Radiofabrik bombardiert wird mit 20 E-Mails.
1: Was soll das? Genau. Scheiß auf den Bildungsauftrag. Mhm. Machst das doch alles selber.
0: Einbildung, das du auch nicht vergessen, ist auch eine Bildung.
1: Gell? Natürlich. Und nach der Nummer gibt es Inspektor Gelati.
0: Yeah.
1: Ja,
0: Stimmung.
1: Kein langes Geblabber.

0: Geheimrat Oldenburg und Dunkles. Liebe Grüße gehen raus an die Burschen von Geheimrat Oldenburg. Leider gibt es die Band nicht mehr. Wer Interesse daran hat, die Songs zu hören, muss auf MySpace schauen. Da gibt es noch ein paar, glaube ich. Ansonsten bin ich von ihnen übrigens ermächtigt worden, netterweise damals sogar, die Songs eben zu remastern. Und das war eine ganz exklusive Vorstellung. Ja. Mittlerweile sind die Burschen, leider die alle studiert haben und so, über ganz Deutschland verteilt. Aber mir gefällt der Sound halt, den sie machen, wirklich sehr gut. Geheimrat Oldenburg, Dunkles. Wenn ihr eine Band kennt, die übrigens ähnlich klingt wie diese, gebt uns Bescheid, schreibt uns an autodelete@jodetoilette.net zum Beispiel. Das wäre nett.
1: Genau. Wir wollten noch nicht plabbern. Jetzt plaudern wir erst recht wieder. Sagst du es wenigstens an jetzt, die neue Folge von Inspektor Cellatti?
0: Ladies and Gentlemen, Madame et Messieurs, es ist an der Zeit für eine neue Folge. Italien live.
1: Italien live.
0: Inspektor Cellatti und Detective Sorbini.
1: Nicht live.
2: Herzlich willkommen zu Inspektor Cellatti, der beliebten Radioshow über die Abenteuer eines italienischen Detektivs. Cellatti und Sorbet sind in Rom angekommen, wo sich nicht nur der lange vermisste Vater des Inspektors aufhalten soll, sie kommen auch der Verschwörung um den geheimnisvollen Tiramisu auf die Spur. Als ihnen plötzlich auch noch die Kollegen von der italienischen Polizei im Nacken sitzen, teilen sich unsere Helden auf. Sorbet hat die Aufgabe bekommen, das Convento dei Frappe Cappuccino unter die Lupe zu nehmen, ein Kapuzinerkloster, welches sich der hohen Kunst des Kaffeebrühens verschrieben hat.
3: Willkommen in unserem bescheidenen Kloster, mein Freund. Mein Name ist Bruder Baccio.
4: Sorbet, angenehm. Ein rustikales kleines Kaffeehaus haben Sie hier.
3: Oh, richtig gemütlich. Oh, Sie schmeicheln uns.
4: Ach, keineswegs. Es ist ehrlich gesagt etwas luxuriöser, als ich erwartet hatte. Habt ihr Kapuziner euch nicht der Armut verschrieben?
3: Die Frage hören wir häufiger. Wissen Sie, es ist uns sehr wohl gestattet, Geld zu verdienen, solange es nicht in unsere eigenen Taschen wanderte. Was er nicht in den Betrieb zurückfließt, wird für karitative Zwecke gespendet.
4: Ah, verstehe.
3: Unser Kloster im Speziellen hat sich der Kaffeemanufaktur und Ausschank verschrieben. Eine kleine Tradition, die wir seit dem 17. Jahrhundert aufrechterhalten. Dies ist ein Ort des Kaffeegenusses, aber auch ein Ort der Begegnung und Hilfestellung.
4: Gibt es auch Legenden über diesen Ort?
3: Etwas sagt mir, dass Sie die Antwort auf diese Frage bereits kennen.
4: Oh, Bruder Baccio, ich...
3: Wissen Sie, wie viele Leute jedes Jahr in unser Haus kommen und uns nach diesem vermaledeiten Espresso fragen? Es ist nur ein Mythos, hören Sie. Und gut, dass es so ist. Ein Espresso, der Menschen von den Toten zurückholt. Die Idee allein...
4: Ich verstehe Ihren Frust, Bruder Baccio, und ich versichere Ihnen, dass es nicht mein Ziel ist, diesen wundersamen Trunk ausfindig zu machen. Ich bin etwas viel Sinisterem auf der Spur.
3: Tiramisu. Da sind Sie hier falsch, junger Mann. Wir verkaufen keine Süßspeisen. Wenn Sie es zwei Straßen weiter versuchen...
4: Nein, das ist... um Gottes Willen. Ich weiß nicht mal, was ich Ihnen sagen kann. Ich wünschte mir... Wir könnten uns eigentlich einfach auf die Suche nach dem Vater des Inspektors konzentrieren. Ihnen ist nicht zufälligerweise der Name Papa Cellatti ein Begriff?
3: Papa Cellatti! Aber natürlich, der gute Mann hat uns schon so häufig aus der Patsche geholfen, wie beispielsweise nach dem großen Mokka-Bohnen-Raubach. Das würde jetzt zu weit führen. Sie sagen, Sie haben mit seinem Sohn zu tun?
4: Das stimmt! Er und ich arbeiten für die italienische Polizei.
3: Ah, das ist hochinteressant. Bitte setzen Sie sich. Erzählen Sie mir mehr.
0: Detective Sorbet lässt sich von dem rotwangigen Kapuzinermönch auf einen Milchkaffee einladen und erzählt ihm die ganze, lange Geschichte ihrer bisherigen Vatersuche, ihre Begegnung mit dem vermeintlichen Phantom von Mailand, der Mafia-Patin Mamaretto, dem explosiven Limoncello und dem ominösen Tiramisu-Code, der Sorbet schließlich zu ihrem Kloster geführt hat.
3: Ich sehe, was Sie meinen. Eine heikle Angelegenheit, in der Tat.
4: So nett es auch ist, mit Ihnen zu plaudern. Ich bin mir nicht mehr ganz sicher, was ich erwartet habe, hier zu finden.
3: Eine Spur, möchte ich meinen.
4: Was sind die Chancen, dass Sie mir mit einer solchen aushelfen können?
3: Denkbar schlecht. Aber ich habe vielleicht etwas anderes, was Ihnen bei Ihrer Mission helfen kann. Folgen Sie mir bitte.
0: Bruder Baccio führt den Detective hinab in das tiefliegende Kellergewölbe des Klosters. Ein Hauch von Verwesung und altem Kaffee liegt in der Luft.
4: Das geht ganz schön weit runter.
3: Das ist kein gewöhnlicher Klosterkeller, Detective Sorbet. Hinter diesen Wänden befindet sich ja die letzte Ruhestätte unserer Vorgänger. Darf ich Ihnen ein Geheimnis verraten? Sie müssen es aber für sich behalten.
4: Oh, natürlich. Ich behandle alles, was Sie mir sagen, vertraulich. Auch vor dem Inspektor, wenn es sein muss.
3: Hervorragend. Wissen Sie, wir Ordensbrüder vom Convento dei Frappe Cappuccino, nun, wir trinken wahnsinnig gerne von unserem eigenen Kaffee. Böse Zungen behaupten, wir seien regelrecht süchtig nach dem Zeug. Aber wir wissen halt einfach, was gut ist. Und was der Herr geschenkt hat, kann so schlimm nicht sein. Habe ich recht? Aha. Über die Jahrzehnte haben sich in unserer Gruft hunderte Ordensbrüder zur letzten Ruhe begeben, deren Bäuche noch mit dem Besten gefüllt waren, was Italien seinerzeit an Kaffee zu bieten hatte. Es war in der Tat so viel Kaffee, dass sich eine eigene Sedimentschicht von schwarzem Gold in den Wänden abgelagert hat.
4: Das ist schon eine beachtliche Menge.
3: Beim großen Jahrhunderthochwasser von 1870 sickerten raue Mengen an Flüssigkeit durch das Gestein hier, die sich zum Teil in einem Hohlraum über der entstandenen Kaffeeschicht festsetzten. Dort blieben sie, bis das Kloster 1943 von einer Bombe der alliierten Streitkräfte getroffen wurde. Durch den plötzlichen Druck und die Hitze wurde das Wasser augenblicklich verdampft und durch die Kaffeeschicht gepresst.
4: Moment halt. Wollen Sie mir damit sagen, diese Gruft ist nicht einfach eine Gruft, sondern...
3: Sondern die größte, mehr oder weniger natürlich entstandene Espresso-Maschine der Welt.
4: Wow, das ist ganz schön makaber.
3: Und was danach tief nach unten in unserem... im privaten Kaffeekeller aus den Wänden sickerte, wissen Sie ja bereits, der stärkste Kaffee der Welt, der Espresso di Lazzaro. Viel ist nicht mehr übergeblieben. Wir haben den Rest hier unten in einem kleinen Fläschchen verwahrt für den absoluten Notfall.
4: Warum erzählen Sie mir das? Ich sagte doch bereits, dass ich nicht an dem Trunk interessiert bin.
3: Sie werden ihn dennoch brauchen, junger Mann. Wir sind, wie schon erwähnt, bestens vertraut mit dem alten Halunken, Papa Gelati. Er war etwas ganz Besonderes. Niemand hat ihn einfach so aus dem Weg geräumt. Und glauben Sie mir, das haben viele Menschen versucht. Wer auch immer für sein Verschwinden verantwortlich ist, kann nur hochgefährlich sein. Und Sie werden jede Hilfe brauchen, die Sie nur kriegen können.
4: Ich weiß nicht, was ich sagen soll, außer danke, vielen Dank.
3: Bringen Sie halt die Flasche zurück. Da ist noch Pfand drauf. Beim heiligen Franz von Assisi. Die Flasche ist fort.
4: Der Dieb hat etwas dagelassen.
3: Was?
4: Sieht aus wie ein Kirschkern?
3: Ein Kapuzinerkloster bestehlen und Kirschkerne dalassen? Was für eine... gottlose Person tut so etwas.
2: Gute Frage. Wer steckt hinter dem Diebstahl des Espresso di Lazzaro? Ist es Tiramisu? Werden die Mönche je ihren Pfand zurückbekommen? Und was treibt eigentlich der Inspektor in der Zwischenzeit? Das alles und eine Kirsche obendrauf in der nächsten Folge von Inspektor Gelati und Detective Sorbet. Und bis dahin heißt es wie immer, wie gewonnen, so zerronnen.

0: Das war Cigarettes After Sex mit einem Doors-Cover, The Crystal Ship.
1: Direkt nach dem Höhepunkt dieser Sendung eigentlich passend, ja. Kann man sagen.
0: Ja. Wie viel Zeit haben wir noch, Schatz?
1: Mäuschen, wir haben nur noch 1,5 Minuten Zeit.
0: Weiß auch Gottes Willen.
1: Ja.
0: Was für ein Stress.
1: Naja, nicht für uns. Für die Menschen, die sich die Sendung anhören und für gut befunden haben, ist es mehr Stress, weil die müssen jetzt einen Monat warten, bis die nächste kommt.
0: Ja, aber sie können sich immer noch Fondue anhören, das gleich danach kommt. Das heißt, wir laufen in der Wiederholung, dann läuft irgendwas anderes danach, das uns nicht die Bohne interessiert.
1: Oder ihr hört eure Sendung, eure Lieblingssendung Show de Toilette einfach auf radiofabrik.at noch einmal nach. Peter stellt das Ganze wie immer zeitnah online und genau, da findet ihr den Link dazu. Und in der CBA gibt es noch viel mehr Folgen. Ich glaube, mittlerweile sind wir bei Folge 8734 oder sowas. Ne?
0: Nicht annähernd, aber okay.
1: Wie auch immer, es gibt viel mehr von uns, wenn ihr wollt.
0: Klar. Ja, wir sind dicke Menschen, von uns gibt es immer mehr.
1: Mhm.
0: Wir sind Bären.
1: Es ist an der Zeit zu gehen, nicht für Bären, aber für alle über 16-Jährigen, die die Sendung angehört haben, jetzt nochmal der Hinweis.
0: Also ihr könnt euch wieder zurückbegeben.
1: Man kann die Zeit nicht zurückdrehen, aber man kann das Rad der Zeit drehen.
0: Ja, und man kann aus der Vergangenheit lernen, was wir heute auch gelernt haben.
1: Ihr dürft auch nicht vergessen, jedes Ende ist auch immer wieder ein neuer Anfang.
0: Ja, das ist auch immer aus irgendeinem Grund so ein Human Centipede. Ich weiß nicht warum. Der Ende ist auch immer ein neuer Anfang.
1: 10 Sekunden noch, bevor uns der Radiofabrik-Jingle je unterbricht.
0: Ach. Kein Bock.
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0: Seien Sie herzlich begrüßt und willkommen geheißen, meine sehr geehrten Zuhörerinnen und Zuhörer zu Hause in den Radioempfangsgeräten bei einer weiteren Episode der Sendereihe Fondue hier auf der Radiofabrik und zwar live an diesem Sonntag, den 11. Oktober 2026. Ich hoffe, Ihnen geht's gut zu Hause. Schön, dass Sie eingeschaltet haben. Wir haben heute einen Gast, also ich habe einen Gast hier, den Lukas. Hallo Lukas, schön, dass du Zeit hast, gefunden hast zum Vorbeischauen.
1: Hallo, guten Abend.
0: Ja, hallo Lukas. Der Lukas kommt gerade direkt aus der Arbeit, also sowas von direkt aus der Arbeit, und das sagt eh schon einiges über seinen Beruf aus, er ist nämlich Fahrradbote oder er arbeitet für er macht Liefertätigkeiten beim Fahrrad. Stimmt das, Lukas?
1: Genau, ja.
0: Genau, und davon wirst du uns heute berichten, weil wir sind ja sehr neugierig, ja, wie das abläuft, wie das so geht, wie das Geschäft dann am Sonntagabend ist. Ah, das kannst du vielleicht gleich beantworten. Wie war das Geschäft heute am Sonntagabend?
1: Normalerweise besser, muss ich ehrlich sagen. Aber ja, irgendwie habe ich es halt trotzdem geschafft, aber ja, ich hätte es mir besser vorgestellt.
0: Hast du viele Kilometer hinter dir jetzt heute am Sonntag?
1: Schwer zu sagen, aber ich glaube, ja, geht so.
0: Also im Vergleich zu anderen Tagen?
1: So. Definitiv weniger.
0: Hm. Was ist so die Hochsaison bei einem, also meistens wirst du ja Essen liefern, oder?
1: Genau.
0: Also Leute, die zu Hause sind, zu faul zum Kochen, ja, die rufen nicht dich an, sondern?
1: Die bestellen das dann über diverse Lieferplattformen online, also ohne Anrufen und alles. Und dann geht das da durch die Systeme durch und ja, zu den Restaurants und zu uns Fahrern. Und dann geht das Ganze ins Rollen und ja, eher früher als später dann stehen wir vor der Haustür, wenn wir sie finden. Und ja.
0: Dann und Essen ist warm, wenn es ankommt?
1: Ja,
0: also. Ja. Ja, genau, das ist ja das, was mich immer so fasziniert, dass es dann halbwegs warm ankommt. Gell?
1: Ja, also. Es nutzen ja die meisten oder alle schon isolierende so Thermodrucksäcke und da bleibt das Essen erstaunlich lang warm tatsächlich, ja.
0: Mhm. Wie lange dauert das ungefähr? So jetzt einmal angenommen, ich lebe jetzt in so, keine Ahnung, 1 Kilometer weg von dem Restaurant, wo ich es bestelle. Ja? Vom Anruf, wo ich es bestelle, bis das geliefert wird.
1: Das ist nicht einmal so leicht zu beantworten.
0: Also es kommt darauf nicht an, wie lange die kochen, oder? Ist eh klar.
1: Ja, sehr, sehr. Ich glaube, das ist das zeitintensivste. Ansonsten so 1 Kilometer oder 3 Kilometer, das ist nicht so ein Unterschied. Es kommt auch immer ein bisschen drauf an, wo sind die 1 oder 2 oder 3 Kilometer? Sind die am Stadtrand oder im Zentrum? Und auch
0: ein bisschen. Wo ist das Restaurant?
1: Ja, genau. Mhm. Ja.
0: Und wie viele Stiegen musst du steigen?
1: Einige, ein paar, ja.
0: Und fährst aber lieber mit dem Lift nicht mehr an, oder?
1: Es gibt ja fast goldene Regeln, so ab einem bestimmten Stockwerk nimmt man dann den Lift, außer der ist gerade irgendwie im 8. Stock, dann geht man halt in den 4. zu Fuß, ist man auch schneller.
0: Ach so, wie ist die Regel? Also das interessiert mich jetzt. Wie lautet diese Liftregel?
1: Oh, ja, also ab dem 4. Stock ist sicher der Lift immer schneller, außer er steckt halt wirklich irgendwo oben in den obersten Stockwerken, dann ist man zu Fuß schneller.
0: Geht es um Geschwindigkeit oder gehst du einfach gerne?
1: Es geht um Geschwindigkeit.
0: Geht wirklich um Geschwindigkeit?
1: Ja, im ganzen Job, bevor man anfängt bis zum Schluss, ist alles nur Geschwindigkeit.
0: Und weil du gerade von der Arbeit kommst, wollen wir dich heute mal nicht stressen, ja? Weil wir einen angenehmen Feierabend machen für dich und wir hören uns zuerst einmal Musik an, nämlich die Versandsoldaten, das Kampflied der Paketkuriere. Der Jan Böhmermann hat das im Neo-Magazin Royal einmal gespielt und genau, da haben wir drüber geredet, das gespielt und genau, da haben wir drüber. Aha, interessant. Ich habe anscheinend das Radio laufen. Das ist nicht so eine gute Idee. Wir sind live, wie Sie merken. So, jetzt müsste es soweit sein.

0: Ja, das war Jan Böhmermann, Neo Magazin Royal. Ja, genau. So ist mit dem Paketkurieren. Die sind natürlich mit eher so mit Autos unterwegs, gell? Aber nicht alle, gell? Also.
1: Nicht mehr. Also es gibt jetzt auch mehrere, die man in den Städten vor allem sieht, die auch so neue Fahrzeuglösungen probieren.
0: Genau, das sieht man immer mehr. Das ist so ein, also so ein Fahrrad, das aber wie ausschaut wie ein Mini-Auto. Ja?
1: Ja, es ist so eine Art Transporter-Van, aber nur so klein wie ein, halt so, dass es auf einen Fahrradweg passt.
0: Genau, also und da, das bringt uns zu diesem Thema, dem das auch in medial sehr Wellen geschlagen hat. Natürlich, also das neue Gesetz, das den 1. Oktober in Kraft ist, über den Verbot dieser E-Roller, dass die nicht mehr auf dem Fahrradweg fahren dürfen, beziehungsweise an Lizenzierung brauchen. Kannst du uns das ein bisschen genauer erklären, weil du bist ja vom Fach.
1: Ja, ich bin jetzt selbst zum Glück nicht betroffen, aber ja, das war natürlich jetzt ordentlich Einschnitt für viele, viele meiner Kollegen auch. Und ja, irgendwo kann ich beide Seiten sehen, aber am Ende halt nur eine Seite verstehen, und zwar die, die das irgendwie ein bisschen blöd finden.
0: Also, was mir auf jeden Fall mal fasziniert, es hat funktioniert. Also, es ist ja selten heutzutage, dass ein Gesetz, dass ein Gesetz irgendwie funktioniert. Also, die sind jetzt wirklich weg vom Straßenbild. Gell? Also, diese E-Roller, nur dass man es fürs Publikum erklären, das sind so E-Roller, die aber nur 25 km/h schnell waren, und früher sind viele Lieferservice Mitarbeitende mit denen unterwegs gewesen. Sie sind aber relativ breit und haben vom Fahrradweg relativ viel Platz weggenommen und halt auch schwer. Und die sind jetzt ersetzt worden durch E-Bikes, die halt ein Pedal haben. Gell?
1: Genau.
0: Ja. Was ist der Unterschied zwischen einem E-Bike mit Pedal und einem E-Bike ohne Pedal?
1: Nicht einmal die Pedale, weil bei manchen kannst du ja nachträglich tatsächlich Pedale anbauen. Ja, am Ende kommt es dann vielleicht auf den Antrieb drauf an. Ob der Antrieb nur die Pedaltriebkraft unterstützt, oder ob er von alleine läuft. Das,
0: Genau, und das ist jetzt quasi nicht mehr der Fall. Es darf nicht mehr von alleine
1: genau,
0: laufen,
1: ja.
0: sondern man muss treten und eine Kette, glaube ich, braucht es auch, oder? Damit man Ketten treten kann, braucht man eine Kette oder so.
1: Ja, irgendwie sollte dann die Tretkraft übertragen werden.
0: So verstehe ich
1: Ja.
0: zumindest, ja. Also, aber wie war denn das früher so unter Kollegen? War es irgendwie so cooler mit. Du bist ja immer mit dem E-Bike gefahren, also nicht
1: Genau.
0: mit einem E-Roller, oder?
1: Ja.
0: Bist du unterwegs, ja? Also du hast ein cooles E-Bike, mit dem du durch die Straßen fetzt mit 25 km/h, oder?
1: Im Schnitt etwas weniger, weil die Batterien bei E-Bikes natürlich deutlich kleiner sind, weniger leistungsfähiger. Also wenn man jetzt wirklich eher schwereres, selbstfahrendes E-Scooter, Mopeding da verwenden würde. Also nicht so schnell wie meine Kollegen.
0: Und wie war es vorher? Also die Kollegen, sind die jetzt sauer, die was mit dem E-Roller unterwegs waren, dass sie jetzt mit Fahrrad, also mit einem E-Bike unterwegs sein müssen?
1: Die finden es natürlich nicht gut. Es gibt auch ein, zwei Kollegen, die ja, sag ich mal, wirklich gesundheitliche Probleme haben. Und ja, gut, es ist halt wirklich nicht angenehm, jetzt sagen wir, 10 Stunden oder so jeden Tag auf so einem Fahrradsattel zu verbringen und in die Pedale zu treten. Also es ist auch schon eine körperliche Entlastung gewesen, mit so einem Scooter herumzufahren. Ja, aber ansonsten, ja, sind alle etwas verärgert, weil sie sich jetzt großteils neue E-Bikes anschaffen haben müssen auf eigene Kosten und eigentlich mit den alten Fahrzeugen ja nichts mehr anfangen haben können.
0: Was ist mit denen geschieht, mit den alten?
1: Also man sieht hier und da noch welche herumstehen. In Wien werden die ja, habe ich gelesen, von der Städte, von der Magistratsabteilung für die Müllentsorgung rigoros entfernt jetzt die letzten Wochen. Ja, aber die werden großteils einfach wahrscheinlich stehen gelassen.
0: Oder man könnte sie natürlich ins Ausland verkaufen. Das wäre jetzt mein Hack, so quasi.
1: Ja.
0: Nach Serbien oder.
1: Wenn man.
0: In ein anderes Land verkaufen, ist halt nicht diese Gesetzesregelung. Oder?
1: Wenn man als Privatperson die Kontakte hat, ist es vielleicht möglich.
0: Genau, wenn man es liefern kann.
1: Im Grunde, die Dinger werden großteils billig importiert und sind jetzt, ja, vielleicht nach Jahren der Benutzung auch nicht mehr im besten Zustand. Also Wiederverkaufswert haben die.
0: Aber die wurden jetzt ersetzt durch neue Räder.
1: Ja.
0: Sind das die, wo man vorne jetzt liest, geben sie uns ihren Pfand oder sowas? Hast du das gesehen schon? Da bin ich jetzt ein bisschen mehr irritiert, so quasi. Jetzt kommt ein E-Bike-Fahrer, wo oben steht, wir nehmen ihren Pfand mit oder so.
1: Also ja, das ist ein lokales Unternehmen hier in Salzburg, die großteils Lieferdienst mit so eher Supermarktgütern machen und die nehmen dann auch scheinbar Pfandflaschen zurück entgegen.
0: Und zahlen die so aus dann?
1: Das weiß ich nicht, aber ich denke, das müssten sie.
0: Oder ist das Trinkgeld quasi? Hast du das schon bekommen? Das Trinkgeld, ein Sack voll PET-Flaschen?
1: Nein, also wenn dann wirklich nur Sackerl oder großer Sack, weil einzelne Pfandflasche, das bringt sich, naja, also das wäre, würde ich als Beleidigung empfinden. 25 Cent das Trinkgeld.
0: Ja, eine, okay.
1: In Form einer Pfandflasche.
0: Ja, ja. Aber was ist ein angemessenes Trinkgeld, wenn wir beim Thema? Das ist natürlich ein großes Thema. Jetzt kannst du mal sagen, jetzt frei von der Leber weg. Was ist ein anständiges Trinkgeld, wenn ich jetzt, keine Ahnung, 2 Pizzen bestellt habe und so?
1: Das ist ja auch so eine Sache. Wer sich jetzt mit Aktionsgutschein irgendwie für wenige Euro was zu essen liefern lässt, hat natürlich ganz andere weniger Möglichkeiten, als wie wenn jetzt der Mathe-Schitz oder so jemand Pizza bestellen würde.
0: Das ist eh klar. Das ist eh klar, Lukas. Aber so, sagen wir mal so ein anständiges Trinken, wo du sagst, okay, ein halbwegs gut verdienender der ist jetzt eine Pizza bestellt, Mittelschicht, sagen wir. Was würdest du cool finden, dass du in die Hand gedrückt bekommst? Bekommst du ja Bargeld in die Hand gedrückt, oder?
1: Ja.
0: Nehme ich an, oder? Ja. Genau, abrechnen musst du wahrscheinlich nichts mehr, oder?
1: Doch. Manche Firmen regeln das aber über Pauschale. Manche wollen das dann genau abgerechnet haben.
0: Bargeld?
1: Ja, also es ist ja auch sozialversicherungsabgabenpflichtig, das Trinkgeld. Auch das, was man bar bekommt. Ja.
0: Nein, überhaupt. Normalerweise, wenn du das. Ich bin nämlich wirklich totaler Laie. Ich glaube, wirklich noch nie. Ich oute mich hier. Ich habe, glaube ich, noch nie was bestellt. Online. Ich habe noch nie Essen bestellt. Ich bin da oldschool, furchtbar oldschool. Also wenn du da kommst, muss die Pizza ist wahrscheinlich schon bezahlt, oder?
1: Genau, Online. Ja.
0: Genau. Und das Geld, Trinkgeld, müsstest du also dann bar in die Hand bekommen, oder?
1: Ja, kann sein, dass es, dass manche das über so Online-Trinkgeld ermöglichen. Ja, ich glaube, bei einer von den großen Lieferfirmen ist das eine Möglichkeit. Aber ansonsten, wenn wir breiter gehen, was jetzt nicht nur die, sagen wir mal, Express-Essenszustellung geht, hat man ja die Möglichkeit in der Regel ja gar nicht.
0: Okay, also es passiert es oft, dass du Bargeld also in die Hand gedrückt bekommst, wenn du dein Essen ablieferst?
1: Es ändert sich. Es hat sich sehr stark geändert, die letzten so 8 Jahre.
0: Mhm. So lange bist du schon aktiv?
1: Nicht so lange, aber 1-2 Kollegen fahren seit fast 10 Jahren jetzt schon in Salzburg. Die haben alles Mögliche miterlebt und die erzählen dann natürlich immer von den Anfangszeiten, wo es halt wirklich auch noch teurer war, was zu bestellen. Und das Trinkgeld dann deutlich besser war.
0: Jetzt haben wir trotzdem die Frage noch nicht beantwortet. Ich bleibe dran. Was wäre jetzt ein anständiges Trinkgeld? Die Menschen fragen sich das, oder? Eine Bestellung von 25 Euro, was wäre angemessenes Trinkgeld?
1: Also der Bestellwert spielt eigentlich keine Rolle. So ein bisschen kommt es drauf an, wie gut ist die Bestellung und vielleicht auch, wie gut ist man dem Lieferfahrer gegenüber.
0: Wie das Wetter ist wahrscheinlich auch, gell?
1: Ja,
0: das ist
1: natürlich auch.
0: Der strahlende Sonnenschein. Also wenn es bei Hitze ist, natürlich wieder was anderes. Aber so, oder im Winter, wenn es schüttet oder so.
1: Aber insbesondere im Sommer ist das Trinkgeld auch wichtig, weil da einfach das Geschäft generell sehr, sehr schlecht ist.
0: Genau, weil die Leute dann grillen wahrscheinlich.
1: Ja, es sind dann einfach mehr draußen unterwegs.
0: Jetzt habe ich immer noch keine konkrete Zahl für dich. Sag halt, sind 2 Euro zu wenig oder was würdest du cool finden?
1: Euromünzen sind gern gesehen und wenn es dann eine leicht größere Euromünze ist, freut man sich ein bisschen mehr.
0: Ah, danke dir für diese konkrete
1: Antwort. Aber zumindest ich selbst versuche nicht so sehr drauf zu sehen und nehme es halt sehr dankend entgegen und dann nach einem Arbeitstag sehe ich dann, ist was zusammengekommen oder nicht, aber ich möchte das nicht so sehr einzelnen Kunden dann festmachen.
0: Nein, ich wusste nicht, aber eben so die Quote, kein Trinkgeldquote liegt bei? Wie viel Prozent?
1: 60, 70.
0: Ah, okay, gut. Ah ja, okay. Das ist.
1: Also es ändert sich teilweise von Woche zu Woche stark. Mhm.
0: Mhm. Okay. Okay, also wir gehen. Danke dir für deine Einsicht oder wie sagt man denn, dein Insight? Ich bin viel zu Englisch unterwegs, dass du uns da Einsicht gibst in diesen Alltag. Aber jetzt spielen wir mal Musik. Was würdest du denn wünschen? Ich habe Journey. Dann das Sklave von Kraftklub und der Kurt Razzelli, Stardust. Was wünschst du dir?
1: Boah, schließ mal an zu den Botensklaven mit Sklave.
0: Sklave von Kraftklub.

0: Sie hören Fondue auf der Radiofabrik hier live heute. Zu Gast ist der Lukas. Er ist Essenslieferant und ist mit seinem E-Bike unterwegs und liefert Essen aus. Oder ist das die, habe ich das jetzt richtig gesagt?
1: Ja.
0: Schön. Ja. Also die Bezeichnung, Berufsbezeichnung lautet offiziell?
1: Fahrradbote.
0: Fahrradbote. Reden wir mal über die Schattenseiten deines Jobs. Also es ist natürlich kein Job, wo man also total viel Geld verdient. Ja, das haben wir eh schon gehört mit Trinkgeld. Was muss man mitbringen in den Job? Kannst du uns einmal diese ganzen Rahmenbedingungen erklären und was dir dann übrig bleibt am Ende des Tages?
1: Ja, es ist relativ komplexe Angelegenheit.
0: Okay, probier's ein bisschen kurz zu fassen. Also es ist natürlich eine komplexe Angelegenheit. Aber du bist zum Beispiel nicht angestellt, oder?
1: Genau.
0: Du bist selbstständig.
1: Auch nicht.
0: Auch nicht, sondern?
1: Freier Dienstnehmer. Also die meisten in der Branche haben so einen freien Dienstvertrag und arbeiten so dann für die Firmen, haben nicht den Schutz und die Rechte eines Angestelltenverhältnisses, sind aber auch nicht so ganz wirklich selbstständig.
0: Genau, also die Vorteile des selbstständigen Daseins weniger. Weil welche Versicherung ist dann vielleicht für euch zuständig?
1: Für freie Dienstverträge gilt auch die ÖGK-Versicherung. Also da zahlen wir dann auch ein.
0: Aha. Das ist ja eigentlich dann ein Vorteil, oder?
1: Ja, vielleicht.
0: Pensionsversichert bist du?
1: Sind wir auch. Pensionsversichert, ja. Unfallversichert. Nur beim Krankenstand gibt es diese Regelung, erst ab dem dritten Tag wird bezahlt und dann die Hälfte vom Tagessatz aus dem Durchschnitt der letzten drei Kalendermonate.
0: Ah, das ist also komplex. Was ist ein Tagessatz ungefähr dann so, dass wir einen Begriff haben? Hängt das vom Fahrer ab? Also wie viele Stunden
1: sehr,
0: du?
1: Sehr. Mhm. Also es gibt Fahrer, die fahren nicht nur für einen Dienstleister. Die machen dann manchmal mehr. Es gibt auch Fahrer, die stehen morgens auf, sitzen sich aufs E-Bike und fahren bis 22, 23 Uhr oder noch später sogar jetzt. Und ja, die fahren da fast mehr oder weniger den ganzen Tag.
0: Mhm. Ja, dann ist es schwierig, da irgendwie rauszufinden. Gibt es da einen Stundenlohn? Der Stundenlohn gibt es quasi nicht. Es gibt nur einen Durchschnitt, oder? Was man pro Stunde verdient dann.
1: Es gibt einen Durchschnitt, aber der ist natürlich sehr verzerrend, weil zu den Tagesrandzeiten verdient man deutlich weniger.
0: Genau, wie du gesagt hast, wenn ich um 6 Uhr in der Früh werde, wahrscheinlich die Aufträge eher klein sein, oder?
1: Ja.
0: Wer bestellt sich sein Frühstück? Gibt es solche Menschen?
1: Also ich glaube, so früh fängt die Lieferzeit gar nicht an bei den meisten. Es geht eher so Richtung 8 Uhr, 9 Uhr. Also vielleicht Vormittagskaffee, sowas, das gibt es. Ja.
0: Daran hätte ich noch nie gedacht, aber jetzt, warum rufe ich nicht vom Bett aus an und sage, bringt's mir bitte einen Kaffee und einen Croissant?
1: Ja.
0: Ich habe noch nicht daran gedacht, aber gibt es solche Menschen?
1: Sicher.
0: Ja, wenn man das nötige Kleingeld hat, gell? Wahrscheinlich, gell?
1: Ja.
0: McDonald's liefert ja auch, oder?
1: Ist das, oder? Ja.
0: Ja,
1: genau.
0: Und die sperren ja früh auf, oder?
1: Ja. Also sie sperren sich ja ziemlich früh auf und sind dann, sobald die Lieferdienste anfangen mit ihrem Geschäft, sind die natürlich dann auch dabei. So, es hat auch Zeiten gegeben, wo Starbucks dabei war. Jetzt sind die aber beim Forum Wegrad umgebaut. Da sind die jetzt seit einiger Zeit nicht mehr zugänglich.
0: Ja, Forum ist ja der eigene Thematik. Ja, aber bevor wir uns da verzetteln, bleiben wir mal bei den Fahrradboten und Fahrradlieferdiensten. Also Stundenlohn schwierig zu sagen, oder? Aber also man kann davon leben, wenn man wie viele Stunden arbeitet. Können wir da vielleicht einmal so drauf hinkommen?
1: Ja, in Salzburg deutlich schwieriger. Auch die Bezahlung wird nicht besser. Also in den Jahren, wo ich dabei war und was ich auch von vor meinen Kollegen mitbekommen habe. Ja, die Bezahlung ist eigentlich Stück für Stück schlechter geworden und nicht besser. Und wir haben jetzt schon einige Jahre von Teuerung hinter uns, wo ganz besonders auch die Lebenserhaltungskosten enorm gestiegen sind. Und vor allem die Mieten in Salzburg ist unmöglich. Aber ja, gut, wenn man in Salzburg jetzt wohnt und in dem Job arbeitet, würde ich sagen, 6 oder 7 Stunden pro Tag und das so fast jeden Tag im Jahr. Also kein Urlaub, kein Wochenende, gar nichts. Dann auch keine Feiertage. Dann geht es sich mit 6 bis 7 Stunden aus, dass man seine Lebenserhaltungskosten decken kann. Dann hat man aber noch keinen Euro irgendwie gespart oder für irgendeine

0: echtes Dienstverhältnis bekommt, sind das überwiegend nur mehr Leute, die ja auf dem Arbeitsmarkt schlechte Chancen haben. Und es sind natürlich sehr viele, vor allem aus migrantischen Backgrounds, einfach weil ja die Hürden in den Job hinein sind relativ niedrig. Ja, auch.
1: Braucht man ein eigenes Fahrrad oder wird das auch fahrgestellt von den Firmen?
0: Also, weil es sich um freie Dienstverträge handelt, muss man mehr oder weniger alles selber mitbringen. Es gibt jetzt von den Firmen auch im Rahmen der Umstellung jetzt so Angebote, dass man sich E-Bike mieten kann für so 100 € oder mehr im Monat. Ja, aber das macht eigentlich fast niemand.
1: Apropos E-Bike, das S-Bike ist jetzt auch eingeführt worden. Das ist jetzt ein kleiner Themensprung, aber betrifft euch ja nicht so, gell, für den Lieferdiensten, außer dass es mehr Gegenverkehr gibt jetzt
0: Ja,
1: wahrscheinlich.
0: es gibt deutlich mehr Gegenverkehr, nicht immer auf der richtigen Straßenseite. Aber ja, es ist mehr Verkehr auf der falschen Straßenseite geworden, definitiv.
1: Aha, die fahren auf der falschen Straßenseite, die S-Bikes.
0: Ja, halt nebeneinander. Und die Fahrradwege sind nicht so breit überall. Also, aber gut.
1: Also zur Erklärung, vielleicht für die Zuhörerinnen und Zuhörer, die nicht wissen, über was wir reden, S-Bike. Vor ungefähr einem Monat hat in Salzburg ein Verleihsystem begonnen für E-Bikes. Ja, und das wird sehr gut angenommen, eigentlich, was man so sieht. Also es gibt sehr viele jetzt davon, sehr viele Stationen. Man kann die immer nur von Station zu Station betreiben, aber ich glaube, es gibt Dutzende Stationen in Salzburg und die sind mehr oder weniger bestückt. Und der große Benefit ist, man kann, wenn man Klimaticket hat, die gratis benutzen. Ja, und wenn man so eine Schoolcard hat, das heißt, es sind sehr viele junge Menschen damit unterwegs und feiern das ziemlich. Und am Wochenende sind die gruppenweise unterwegs, weil die E-Bikes eigentlich relativ potent sind. Also die fahren gut und das Verleihsystem funktioniert über Apps und so weiter, wird getrackt. Und wenn man das richtig macht, ist es mehr oder weniger kostenlos. Also wenn man so diese Karten hat, Schoolcard oder Klimaticket. Und ich persönlich bin ein Freund des S-Bikes, bin auch jetzt auch sogar mit dem S-Bike dahergefahren. Ja. Und wollte dich eben fragen, ob du schon mal mit einem gefahren bist.
0: Na,
1: Noch gar nicht?
0: noch nicht, na.
1: Ah, okay. Ja. Das hätte mich nämlich interessiert, wie im Vergleich. Aber vielleicht machen wir das nach der Sendung. Ich lade dich dann ein. Du hast ja wahrscheinlich dein E-Bike dabei heute.
0: Ja.
1: Ja, dann machen wir ein Rennen. Genau. Also S-Bike, genau, wenig Erfahrung, außer dass die Menschen, die es nutzen, ein bisschen unberechenbar sind.
0: Naja, also das Hauptproblem ist immer noch der Autoverkehr, auch die Gefahrenquelle für uns im Arbeitsalltag. Ja, und der ein oder andere wütende Kunde, aber das versuchen wir zu vermeiden.
1: Kannst du vielleicht ein paar Anekdoten, oder vielleicht machen wir mal wieder Musik, wir müssen ja wieder Musik spielen. Das hast auch du vorgeschlagen, Cotracelli featuring Matthias Strolz, das ist nicht fair. Passt das als nächste Nummer?
0: Ja, das passt super zum Thema.
1: Genau, ich habe das gar nicht gekannt. Es ist wirklich der Matthias Strolz, der damals, also ich glaube, was für eine Rolle hat er damals gespielt?
0: Der war damals war der Parteiobmann von Ineos in der Anfangszeit und
1: Also auf jeden Fall
0: war
1: Opposition. Er war damals in der
0: genau
1: Opposition. Er war
0: Opposition
1: einer,
0: im Nationalrat,
1: genau,
0: genau.
1: Clubobmann einer Oppositionspartei der Neos. Und da hat der Kotrazil das so ein bisschen zusammengeschnitten. Und so klingt das.

0: Sie hören Fondue. Zu Gast ist heute der Lukas, der uns aus dem Leben und dem Alltag von Essenszustellern in Salzburg berichtet. Weil er ist nämlich selbst einer. Und natürlich sind wir neugierig, wie das Leben da so ist. Gell? Du hast ja den besten Einblick. Wie viele Tage in der Woche arbeitest du eigentlich?
1: Meistens 7 Tage die Woche. Hin und wieder kommt es einmal vor, dass man einen Tag zu Hause bleibt, aber ansonsten eigentlich jeden Tag.
0: Deswegen bin ich ja sehr froh, dass du Zeit gehabt hast für die Sendung. Gell? Also das ist schön, dass man da am Sonntag um 22 Uhr hast du dann irgendwann einmal Feierabend und sehr danke, dass du gekommen bist, ja? Und uns berichtest. Also Fairness war auch jetzt das Thema von dem Lied, von dem Zusammenschnitt. Wie fair findest du dich und deine Kollegen und Kolleginnen behandelt von der Politik, vom Arbeitgeber und auch von den Kundinnen?
1: Großteils würde ich sagen, überhaupt nicht fair. So, ich muss aber sagen, so zwischenmenschlich im Kontakt mit den Restaurants, mit den Personen, die dort arbeiten und auch mit den meisten Kunden. Es ist ein respektvoller Umgang, man ist höflich gegenüber. Aber ja, also der Umgang zwischen den Firmen und eigentlich ihren Mitarbeitenden ist ja nicht okay, ja, nicht fair.
0: Wie viele Firmen gibt es denn jetzt gerade in Salzburg, die diese Essensauslieferungen betreiben?
1: Das sind die großen 2, Lieferando und Foodora. Ja. Mhm. Seit einiger Zeit gibt es auch den Lieferservice Volt, der nach Salzburg expandiert ist. Und lokal haben wir noch so Unternehmen, das sind die Ninjas, die auch Essenszustellungen betreiben.
0: Also 4, habe ich jetzt richtig mitgezählt?
1: Ja, es sind 4.
0: 4, die das machen. Und jetzt sind alle mit E-Bikes unterwegs, oder? Oder,
1: ja,
0: oder zum Teil auch mit Autos noch? Oder?
1: Zum Teil gibt es Subunternehmerstrukturen. Zum Teil macht die eine Firma ein bisschen, hat vielleicht einen anderen Lieferfokus und benutzt dort Fahrzeuge, Autos, Mopeds. Aber in der Regel läuft das mit E-Bikes bei allen.
0: Also die Fairness, was die Bezahlung betrifft, also ist nicht so gegeben. Was würdest du dir wünschen als faire Dienstvertrag oder für die Branche?
1: Das sind wir jetzt vielleicht... Ich sag's einmal.
0: Christkind, wir wünschen uns Christkind.
1: 50 bis 60 Euro brutto pro Stunde runtergerechnet, Ganztag auch im Sommer. Das liegt enorm weit entfernt davon, was wir bekommen. Und das liegt auch enorm weit über dem österreichischen Lohnniveau. Aber es ist nun einmal Salzburg eine teure Stadt. Es ist nun einmal das Leben in Österreich sehr, sehr teuer geworden. Ja, das fände ich fair, aber ich finde es leider nicht realistisch. Und das ist auch, wie gesagt, sehr weit entfernt davon, was wir bekommen. Und wenn es Schritte in die Richtung gäbe, dann wären das ja was. Aber es gibt ständig Schritte in die Gegenrichtung.
0: Also es wird weniger bezahlt?
1: Die Bezahlung wird immer weniger, es werden immer schlechtere Verträge herausgegeben, es wird fast niemand mehr angestellt in der Branche. Es läuft alles hinaus in diese in Richtung freie Dienstverträge, wo sich die Firmen da irgendwie versuchen, die Hände in Unschuld zu waschen und dann billige Arbeitskräfte für ihre Arbeit zu bekommen, wo sie ja wo ihnen komplett egal sein kann, was mit denen ist. Und so läuft auch der Umgang zwischen den, also von den Firmen gegenüber ihren Mitarbeitenden. Und das ist absolut nicht fair.
0: Wie schaut es aus mit dem, wie behandelt werdet ihr von den Kunden und Kundinnen, denen ihr dann das Essen bringt?
1: Ja, wie ich schon gesagt habe, gibt es da eigentlich keine Probleme. Es gibt hin und wieder, passieren natürlich Probleme, wenn es um zeitkritische Lieferungen geht, und es ist ja auch ein bisschen was Emotionales.
0: Essen?
1: Ja, sicher. Mhm. Wenn man hungrig ist, also noch mehr. Ja, aber eigentlich gibt es da keine Probleme, und im seltensten Fall hat es wirklich was mit dem Fahrer oder der Fahrerin zu tun.
0: Gibt es unangenehme Situationen bei Gebäuden oder so? Kannst du vielleicht irgendwas berichten? Ist immer so mein Gedanke, oder? So ein Einfamilienhaus mit ebenerdig und die Frau kommt zum Gartentür. Ist was anderes wie, du musst irgendwie in den 10. Stock, oder? Stiege 5, ja. Rauf und runter und so weiter.
1: Ja, sicher. Da kann ich sagen, das Wichtigste ist Hausnummern. Dass man die Hausnummern, wenn man hinkommt zu dem Ort, sollte man die Hausnummer bestenfalls sehen können. Irgendwie, oder auch die Beschreibung, wenn es kompliziert ist, dann gibt es meistens eine wirklich gute Beschreibung von den meisten Kunden tatsächlich. Aber es hat ja auch vor ein, zwei Wochen die Post und das Rote Kreuz Presseaussendung gemacht. Es ist wirklich wichtig, dass man den Weg zu einer Adresse leicht finden kann, weil es ist ja vielleicht nicht nur die Pizza, die kalt wird, es ist vielleicht auch das Paket, das ankommt von der Post, oder was man natürlich nicht hofft, dass die Rettung einen sucht. Und da gibt es die absurdesten
0: Sachen. Also ein Appell an die Menschen,
1: an die Hausverwaltungen.
0: Merken Sie sich Ihre Adressen?
1: Sind insbesondere, wird es dann problematisch, wenn es nicht ersichtlich ist, unübersichtlich, wenn es viele Adressen, wenn es jetzt ein Einfamilienhaus ist, dann findet man im Regelfall schon hin. Aber wenn es jetzt schwieriger ist, das sind
0: was
1: eher die Hausverwaltung.
0: Was ist mit Hunden? Ich denke mal du riechst immer noch Essen, oder?
1: Ja.
0: Ja? Du hast einen Rucksack voll Essen, der Hund. Positive Erfahrungen mit Hunden in Einfamilienhäusern oder eher negative?
1: Absolut kein Problem.
0: Also kein Problem.
1: Bis jetzt war noch nichts.
0: Das Briefträgerphänomen tritt nicht auf bei dir?
1: Es gibt schon Hunde, die ziemlich laut herumbellen, aber passiert noch nichts.
0: Okay.
1: Und sitzen hinter ihrem Zaun und fangen an herumzubellen, aber gut. Können die machen, so lange bis ich Feierabend habe.
0: Ja, aber beißen dürfen sie nicht, oder?
1: Na,
0: also das wäre unangenehm. Da letzte Frage noch, Verkehrsteilnehmer, dass wir das Thema anhaben. Was würdest du nur wünschen von den Verkehrsteilnehmern? Also das sind wahrscheinlich viele Radlfahrer oder die auf dem Radlweg unterwegs sind. Natürlich auch Autos, alle Verkehrsteilnehmer. Was würdest du erwarten? Oder welche Wünsche hättest du an dich?
1: Es ist schwierig. Irgendwie, mir kommt vor mittlerweile im Verkehr, jeder hasst jeden und jeder hat irgendwie einen Grund oder versucht einen Grund zu haben, den anderen jetzt irgendwie nicht leiden zu können oder ihm nicht zuzusprechen, unterwegs zu sein. Bei uns ist es ja so, wir haben den Zeitdruck, wir werden pro Bestellung bezahlt und es ist schwierig. Bei uns, wenn wir vielleicht einmal schnell fahren, vielleicht nicht die äußerste Rücksicht haben und nicht überall warten, bis quasi die Straße frei ist. Nein, also bei roten Ampeln muss man schon eine rote Linie ziehen, aber einfach, weil man flott unterwegs ist. Für manche sind 25 km/h am Radweg, ja, die fühlen sich dadurch ja bedroht. Da kommt halt so ein Bedrohungsgefühl auf. Aber generell ist die Situation im Straßenverkehr insgesamt ist ja absolut außer Kontrolle geraten teilweise.
0: Aha, okay. Ich habe das interessant, weil ich finde ja immer Salzburg als relativ angenehm zum Fahren. Also vor allem, wenn man es vergleicht mit anderen Städten oder so. Also ich glaube, als Radfahrer, wenn ich irgendwo hinfahre, auf einen Fahrradweg, ja, erstens, dass die überhaupt gibt, diese Radübergänge. Ja? Also Freilassing zum Beispiel, bin ich auch manchmal unterwegs, die gibt es die ja gar nicht. Es gibt keine Fahrradübergänge. Ja, genau, da musst du hopfen. Du, da, in Deutschland ist es noch ganz anders. Da hat der Autofahrer natürlich alles ist nur für den Autofahrer gemacht. Gell? Alles andere ist so Beiwerk und muss warten, ja, wenn es überhaupt Übergänge gibt. Und in Salzburg ist es ja so, wenn ich in die Richtung fahre von Zebrastreifen, bleiben die Autos schon stehen. Und ich denke mir immer, das ist wahrscheinlich, ich weiß nicht, ob es das irgendwo auf der anderen Welt noch gibt. Ja? Das ist immer so mein Eindruck, dass die Salzburger Autofahrer wahrscheinlich die angenehmsten Autofahrer überhaupt sind. Die sind so, ja, also im Vergleich, internationalen Vergleich, sage ich jetzt natürlich. Ja? Also südliche Länder und alles überall, wo ich sonst schon war oder mich getraut habe, mit dem Radl zu fahren.
1: Mit internationalen Referenzerfahrungen habe ich nicht. Aber ja, klar, in Salzburg ist die Schnittmenge von Verkehrswegen, wo sich Auto, Bus, LKW, Fußgänger, Fahrradfahrer treffen, nicht so groß. Das ist natürlich ein relevanter Aspekt diesbezüglich. Aber ansonsten, es passiert schon viel. Und ich denke, auch andere, die berufsmäßig im Straßenverkehr unterwegs sind, die werden auch so ein bisschen die gleichen Erfahrungen irgendwo haben, halt mit anderen Verkehrsteilnehmern dann.
0: Gibt es einen speziellen Wunsch, den du noch hast an Salzburg, an die Radpolitik? Was hätte noch gemacht werden für Radfahrer in Salzburg?
1: Die Schlaglöcher reparieren, ja? Die furchtbaren Straßen. Das sind teilweise ganze Straßen und Umgebungen, die einfach, wo es nur Schlaglöcher gibt.
0: So, sag gleich Damen, wo?
1: Im ganzen Stadtgebiet, überall. Ja. Max Glan ist das Allerschlimmste, muss ich ehrlich sagen. Aber ansonsten, man findet überall Schlaglöcher, Elisabeth Vorstadt, schlimm, Schalmoos, auch furchtbar. Es sind die Straßen im ganzen Stadtgebiet. Ja, und das ist ja auch durchaus mitunter ein Problemchen, wenn das ein oder andere Restaurant jetzt
0: super.
1: Schöne.
0: Oder genau, was ist das diffizilste Essen, das man transportieren kann? Transportieren kann.
1: Es ist immer so ein kleines Wunder, wenn die McDonald's-Getränke mit noch Getränke im Pappbecher ankommen. Die sind wirklich wunderbar konstruiert, dass die maximal auslaufen.
0: Ah, okay.
1: Und es ist absolute Seltenheit, dass die trocken ankommen. Also außen trocken, innen feucht.
0: Okay. Du, Lukas, danke dir für die Einsicht, also für deinen Erfahrungsschatz. Danke, dass du gekommen bist zu dieser Uhrzeit noch. Und wir hören uns jetzt noch den Jan Böhmermann an mit Warum hört der Fahrradweg einfach hier aus? Wie Sie hörten, die Sendung Fondue. Live aus der Radiofabrik zu Gast war der Lukas und ich wünsche dir noch einen schönen Abend. Danke fürs Vorbeikommen.
1: Immer gerne.
0: Und Sie hören uns, wenn Sie wollen, wieder in einem Monat, am zweiten Sonntag des Monats, November dann. Ziehen Sie sich warm an? Fahrradhelm, ja oder nein?
1: Ja.

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Servus, grüß euch und herzlich willkommen zu einer weiteren Ausgabe meiner Sendung Kopfhörer. Und dieses Mal geht es um eine neue Sendereihe, die was ich mir da überlegt habe, und sie nennt sich Most Underrated Bands. Und heute ist die Folge 1 und es geht prinzipiell darum, dass ich mir da Bands und auch Sänger aussuchen werde, die nicht so erfolgreich waren, die nicht so bekannt sind, denen das Schicksal nicht so gut mitgespielt hat, die nie diese Anerkennung gekriegt haben oder dann vielleicht sogar erst ein bisschen später, aber zu ihren Lebzeiten sind sie halt ignoriert worden. Was auch immer, es ist halt immer irgendwas schief gegangen oder nicht richtig gelaufen oder falsche Entscheidungen. Ist sehr interessant, viel gute Musik. Und heute in der ersten Folge habe ich mir die Band The Flaming Groovies vorgenommen. Flaming Groovies, eine Band aus den USA, San Francisco. Und den ersten Song, was wir da gehört haben von Erna, das war Have You Seen My Baby und ist aus dem Teenage Head Album aus dem Jahr 1971. Und man hat den Sound schon, also bei dem Song, den Sound schon gehört, es geht um Rock'n'Roll und die Band hat ein gutes Händchen gehabt, dass sie zur falschen Zeit schon die richtige Musik gespielt haben, aber eben zur falschen Zeit, also entgegen der Trends quasi, haben sie aber eine Musik gespielt. Das war in der Anfangszeit ein guter Mix, ein wilder Mix aus Rock'n'Roll und Rhythm and Blues, ein bisschen Garagenrock, so in dem Bereich. Aber 70, 71, also zu dieser Zeit, 69, war eben diese Musik nicht mehr so gefragt und da war eher Psychedelic Rock oder Progressive Rock. So, das war das große Ding. Und die Flaming Groovies, trotz guter Kritiken auch, sind aber da irgendwie untergegangen. Und es hat auch was damit zu tun gehabt, dass zum Beispiel das Plattenlabel sich nicht gescheit beworben hat. Also da sind schon Fehler passiert. Aber die Musik, die war gut, die war sensationell gut. Und wenn sogar der Mick Jagger von Rolling Stones sagt, dass zum Beispiel dieses Teenage Head Album ein würdiger Nachfolger gewesen wäre für ein eigenes Sticky Fingers Album, das war es doch schon einiges. Und ich würde sagen, wir tun jetzt noch ein bisschen gleich weiter mit Musik von den Flaming Groovies und zwar nur einmal einen Titel aus dem Teenage Head Album und zwar heißt der Titel Yesterday's Numbers.

Ja, die Flaming Rubies wurden 1966 gegründet in San Francisco und mit einer mehrjährigen Pause sind sie seit 2013 immer noch aktiv und in der aktuellen Bandbesetzung sind sogar noch zwei Originalmitglieder dabei oder beziehungsweise Gründungsmitglieder. Und wenn wir schon bei Gründungsmitgliedern sind, dann zähle ich mal die Burschen auf. Und zwar waren in der Urbesetzung Gründungsmitglieder der Roy Loney am Gesang, der Cyril Jordan und der Tim Lynch haben Gitarre gespielt. Der George Alexander war am Bass und der Danny Mim am Schlagzeug. Und der Cyril Jordan und der George Alexander, diese beiden sind immer noch in der aktuellen Besetzung dabei. Und die Band hat angefangen als Coverband, wie eben so viele aus dieser Zeit, und haben da ihre Sporen sie verdient, haben da das Musikmachen gelernt, die Leute zum Unterhalten gelernt, in verschiedensten Clubs in Kalifornien, und haben dann im Jahr 1968 eine kleine Mini-LP veröffentlicht. Die ist einfach klang- und sanglos untergegangen. Und dann haben sie einmal in dem Jahr oder im Jahr drauf, 1969, einen Plattenvertrag bei Epic Records bekommen und haben da ein Album ausgebracht. Das hat Super, Super SNES geheißen und ist halt auch ein bisschen untergegangen, weil keine Promotion da war und nur so halbherzige Promotion gemacht worden ist. Aber ich will eigentlich jetzt auf was anderes aus, nämlich die Band, habe ich schon gesagt, war eine Coverband, also sie haben viel gecovert. Sie haben dann ihre eigenen Songs geschrieben und die Songschreiber in der Band waren der Roy Loney, der Sänger, und eben der Cyril Jordan, der Gitarrist, die haben dann die Songs geschrieben für die Flaming Rubies. Aber sie waren eine Coverband und sie haben viel Rock'n'Roll gespielt, ihren heißgeliebten Rock'n'Roll. Es gibt leider natürlich keine Aufnahme aus dieser Zeit, aber sie haben, beziehungsweise ist es das Album Flamingo von 1970, ist ja wieder veröffentlicht worden in einer Deluxe Edition, und da sind eben Outtakes aus dem Studio dabei, also wo sie sich halt ein bisschen warm gespielt haben, und das ist damals auch aufgenommen worden und es ist nicht verworfen worden, was für ein Glück für uns. Und da haben sie im Rock'n'Roll Sachen gespielt, das zum Warmspielen halt, das in Stimmung kommen für die Aufnahme halt dann im Endeffekt. Und da sind ein paar so Rock'n'Roll Klassiker dabei und ich habe mir da jetzt Something Else von Eddie Cochran ausgesucht, und die Flaming Groovies geben da richtig Gas und es ist Rock'n'Roll, das ist schon dreckiger Rock'n'Roll. Die Flaming Groovies mit einer Version von Something Else.

Ja, und das war jetzt der Second Cousin, der Versuch der Flaming Groovies, Rock'n'Roll-Songs selber zu schreiben, und auf jeden Fall gelungen. Und sie haben mehrere solche Songs eben drauf gehabt und im Stile des 50s Rock'n'Roll, und darin waren sie meisterhaft unterwegs, sage ich mal. Also sie haben den wirklich beherrscht, diesen Sound, und geliebt, weil sonst kann man es eh nicht spielen, wenn man die Sachen nicht aus Leidenschaft macht. Das ist dann nur eine halbe Geschichte, sage ich immer. Und die Flaming Groovies haben ja aber noch andere Sachen auch drauf gehabt. Also sie haben auch Rhythm and Blues gespielt, ja, Rock'n'Roll, sie waren im Powerpop zu Hause, also Powerpop so im Stile der Beatles, der British Invasion Bands wie die Hollies oder Searchers oder so, mit Harmoniegesang, mehrstimmigen Gesang. Und den haben sie in späteren Jahren dann eher nur mehr perfektioniert, wegen auch personeller Veränderungen innerhalb der Band. Zu dem komme ich dann eh noch später. Und 1970 eben haben sie das Plattenlabel gewechselt, sind zu Kammer Sutra Records gegangen und haben eben ihre beiden Alben dort veröffentlicht, nämlich Flamingo und Teenage Head, von denen haben wir eh schon was gehört. Und von dem Flamingo-Album haben wir jetzt nur einen ganz guten Titel ausgesucht, nämlich so im Stile eben schon der Beatles mit diesem Harmoniegesang und ist richtige, ja, Power-Pop-Ballade, irgendwie so in die Richtung würde ich es jetzt bezeichnen, und der Titel heißt She's Falling Apart.

Das war jetzt der Titel Jumping in the Night aus dem Jahr 1979. Habe ich da ein bisschen einen Sprung gemacht. Die Band hat bis zu diesem Zeitpunkt sehr viele Veränderungen durchgemacht. Nicht nur musikalische Neuausrichtung, sondern auch personelle Veränderungen. Und die gravierendste war natürlich der Ausstieg von Roy Loney aus der Band, der Sänger und der Songschreiber, der eben für ja, diesen Rock'n'Roll gestanden ist, für Rockabilly, für Blues, für Rhythm & Blues. Der hat sich einfach mit Cyril Jordan, mit einem anderen Songschreiber, nicht darauf einigen können, wo soll sie gehen, welche Richtung soll die Band einschlagen, weil diese zwei Alben Flamingo und Teenage Head sind von den Kritikern schon sehr gelobt worden, aber sie haben sie nicht verkauft und die Band hat halt dann zum Sinieren angefangen und ja, der Roy Loney ist ausgestiegen und dann hat sie die musikalische Ausrichtung verändert, mehr zu diesem Power-Pop, diesen British Invasion Jingle Jangle Sound, eigentlich nicht, was war halt der Sound, was nicht angesagt war und die Band hat echt ein paar Jahre Schwierigkeiten gehabt, dass sie überhaupt ja, Aufnahmen machen haben China und Auftritte, sie haben schon viele Auftritte gehabt, aber es war schwierig für die Band und sie haben es irgendwie geschafft, dass sie überlebt haben und 1976 war das wichtigste Jahr definitiv für den Flaming Groovies. Sie sind nach England umgeflogen und haben dort ein Album aufgenommen, das dann, wie sich herausgestellt hat, eher ein erfolgreichstes war und mit einer großartigen Single drauf, ein großer Hit war da drauf und ist vom Dave Edmunds selber, Musiker und Gitarrist, produziert worden, dieses Album, und ist in dem Jahr veröffentlicht worden, wo der Punkrock in England losgegangen ist, so richtig durchgestartet ist und dann kamen die Flaming Groovies daher und waren auf einmal mittendrin in dieser Punk-Bewegung, obwohl sie eigentlich mit Punk auf den ersten Blick nicht so viel zum Tor gehabt haben. Aber es war so und ich werde jetzt ja, den Titel anspielen, einen großen Hit, nämlich Shake Some Action aus dem Jahr 1976.

Ja, und das war ein weiterer super Song aus dem Album Shake Some Action von den Flaming Groovies, nämlich Yes It's True, und perfektes Beispiel für diesen 60s Power Pop Jingle Jangle Gitarren Sound, super Harmonien, super Melodie. Ja, perfekter Gitarren Pop Song, darf ich mal sagen, von den Flaming Groovies. Und den nächsten Song, was ich da schon vorbereitet habe, das ist, geht wieder mal ein bisschen, das ist eher aus der Anfangszeit, ist aus dem Jahr 1972, und der Titel heißt Slow Death.

0: Ja, die Flaming Groovies haben nicht nur in ihrer Anfangszeit gerne gecovert, sondern natürlich später auch noch und haben immer wieder ja, geschmackvolle Covers auf ihre Alben unterbracht und live haben sie auch gern Songs nachgespielt von anderen Bands und anderen Interpreten und ihren 50s Rock'n'Roll, den geliebten oder also so zeitgenössische Bands wie zum Beispiel die Rolling Stones und sie sind ja öfters auch verglichen worden, vor allem mit den Alben Flamingo und Tina Chad mit den Rolling Stones und das bietet sich jetzt natürlich an, wenn es da ja Aufnahme gibt von den Flaming Groovies mit einem Stones Cover, dann werde ich das natürlich in der Sendung spielen und das ist Lil, das heißt Jumping Jack Flash.
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da hat man gehört, dass diese wirklich eine gute Liveband war, die Flaming Groovies, und auch noch immer sind eine gute Liveband, weil sie sind immer noch auf Tour, in Clubs und was auch immer, also sie spielen immer noch live, eben mit den zwei Urmitgliedern, und die Aufnahme, das war jetzt gerade nicht die beste, das gebe ich eh zu, aber das Feeling ist da, das hat man auf jeden Fall rausgehört und gespielt, finde ich halt. Und so gehört meiner Meinung nach Jumping Jack Flash gespielt. Jetzt komme ich nochmal zu dem Teenage Head Album, weil da ist wirklich, also sind wirklich sehr gute Songs drauf, und einer, der liegt mir ganz am Herzen, weil es ist, finde ich, voll der lässige Gitarrenriff, und der Titel von dem Song ist Teenage Head.

Ja, der Song hat geheißen Childhood's End von dem Flamingo-Album. Und ja, die Sendung ist eigentlich schon fast wieder am Ende. Ich halte mich jetzt nur kurz, weil vielleicht bringe ich doch noch zwei Songs unter. Das war heute das Thema, ja, Underrated Bands Volume 1. Und heute waren die Flaming Groovies aus San Francisco an der Reihe. Und den Song, was wir gleich hören, das ist einmal Evil Hearted Ada und nachher noch Dr. Boogie, da werden wir auch noch ein bisschen reinhorchen. Und ich wünsche euch wie immer eine gute Zeit. Passt auf euch auf und wir hören uns beim nächsten Mal. Pfiat euch, Baba, und ciao.

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0: Pirate Radio Station mit The Dark Side of Rock'n'Roll.
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